Dieses Lied hier kennen Sie vielleicht. Wenn es jemals einen Hitsong gab, der aus dem Free Jazz hervorgegangen ist, dann war das dieser hier. The Creator Has a Master Plan. Zuerst gesungen und gespielt von Leon Thomas und Farrah Sanders 1969, später gecovert von Louis Armstrong über King Crimson bis zum Acid Jazzer Galliano. Diese Version hier kam von Justin Hicks. Er ist ein langjähriger Bandkollege von Michelle Ndigiocello und die war hier auch entscheidend beteiligt als Bassistin, als Backgroundsängerin und als Co-Produzentin. Das Lied hat ja eine sehr blauäugige Peace-and-Love-Botschaft und wenn der Background-Chor hier einsetzt, dann scheint das Ganze noch einen Dreh kitschiger zu werden. Aber das ist eine Finte. Der Text passt dann nämlich nicht mehr ganz dazu. Darin heißt es: Ich verstecke mich hinter deinen Problemen, auf dem Weg zur nächsten Illusion, in dieser Welt voll Hass bist du schon zu spät. Was auch immer das uns genau sagen will, nach Peace and Love klingt es jedenfalls nicht. Das Album von Justin Hicks enthält ansonsten lauter eigene Songs, kein Jazz, aber sehr schön und hörenswert, finde ich. Es heißt Man of Style, digital ist es schon Ende Februar erschienen, physisch wird es Ende des Sommers herauskommen. Hier ist WDR 3 Jazz mit aktuellen Vokalaufnahmen. Sprachlich und musikalisch geht es jetzt weit weg, nach Brasilien. Aber personell in heimische Gefilde. Die nächste Musik kommt von der Kölner Sängerin Elsa Johanna Mohr und ihrem Duopartner Flavio Nunes, geboren in Sao Paulo, aber heute zu Hause in Düsseldorf. Es ist zwar ein Klischee, dass Samba-beeinflusste Musik aus Brasilien nach Sommer, Sonne und Leichtigkeit klingt, aber es ist ja wirklich so. Jedenfalls hier. Das Lied hat Johanna Mohr geschrieben, Jaguari.

Elsa Johanna Mohr, Gesang und ein bisschen Gitarre. Und Flavio Nunes, Gitarre und ein bisschen Gesang. Und beide auch ein bisschen Perkussion. Ein Stück aus ihrem neuen Album Am Julio im Juli. Und im Juli erscheint es auch. Es ist das zweite Album des Duos. Das erste ist 2023 in der Reihe Jazz Thing Next Generation erschienen. Elsa Mohr hat neben diesem Duo noch ein anderes Hauptprojekt, das A Cappella-Trio Lua. Mit dem hat sie 2023 den Deutschen Jazzpreis für das Vokalalbum des Jahres gewonnen. Bei Lua singt Elsa Johanna Mohr teilweise, im Duo mit Flavio Nunes fast ausschließlich auf Portugiesisch bzw. Brasilianisch. Und wenn Sie sich jetzt fragen, woher kann sie das so gut und woher kommt überhaupt das Feeling für brasilianische Musik? Dafür hat ein Jahr Schüleraustausch mit 16 die Saat gepflanzt, die dann üppig gediehen ist. Später dann hat Elsa Johanna Mohr neben Jazzgesang auch brasilianische Literaturwissenschaft studiert und sich praktisch intensiv mit brasilianischer Musik beschäftigt. Auf dem Album mit Flavio Nunes gibt es nicht nur Eigenkompositionen von ihr, sondern vor allem auch Stücke brasilianischer Singer-Songwriter, so wie zum Beispiel dieses Agua de Coco von Marcos Valli.

Água de Coco, ein Song geschrieben von Marcos Valli, ein brasilianischer Pianist, der schon in der frühen Zeit des Bossa Nova Anfang der 1960er Jahre aktiv war. Dieses Lied hat er aber, so viel ich finden konnte, erst 2004 geschrieben. Gesungen und gespielt haben es hier Elsa Johanna Mohr und Flavio Nunes. Ein Ausschnitt aus dem neuen, demnächst erscheinenden Album M. Julio. Wir bleiben musikalisch noch ein bisschen in Brasilien oder jedenfalls in musikalischer Nähe. Nicht Bossa Nova, aber Bossi Nova heißt das nächste Stück. Es kommt von Gabriel Cavassa.

Bossa Nova, die Sängerin Gabrielle Cavazza mit einem Stück aus ihrem Blue Note Debütalbum Diavola. Entspannter geht's kaum, aber auch kaum

harmloser, finde ich. Wenn ich Ihnen jetzt allerdings mal sage, wer hier mitgewirkt hat, dann werden Sie vielleicht, so wie ich, mit den Ohren schlackern. Es ist eine 1A-Riege der zeitgenössischen Jazzszene in den USA. Jeff Parker, Gitarre, Larry Grenadier, Bass, Brian Blade, Schlagzeug. Den Pianisten Paul Cornish kann man bisher von Joshua Redman kennen und der spielt hier auch mit. Gabrielle Cavassa war selber auch schon mal auf einem Joshua Redman-Album zu hören und sie ist die Siegerin der Thelonious Monk Jazz Competition 2020. Das ist der wohl prestigeträchtigste Jazz-Wettbewerb der Welt. Aber all diese hochkarätigen Solisten haben mir gar kein Problem damit, sich extrem zurückzunehmen. Ich muss an ein bekanntes Zitat von Pat Metheny denken, das der mal auf eine an Jazz-Prominenz nicht mehr zu toppende Begleitband um Joni Mitchell gemünzt hatte. Zitat Metheny: Das ist wie ein Ferrari, mit dem man dann nur einmal um den Block fahren darf. Aber ganz offenbar funktioniert das hier, dafür spricht der Erfolg. Diavola steht gerade auf Platz 11 der aktuell meistverkauften Jazzalben in Deutschland. Und dazu muss man sagen, unter den 10 davor ist überhaupt nur eine andere Neuerscheinung. Mich macht die Musik auf Dauer ein bisschen hibbelig, muss ich sagen. Der Gesang balanciert oft so bewusst an der Grenze zum Wegbrechen, als wäre Verletzlichkeit ein elegantes akustisches Accessoire. Es will subkutan wirken und ist darin aufdringlich. Meine Meinung, vielleicht hören Sie das ja ganz anders. Hier ist noch ein Stück aus dem Album, geschrieben 1969 von Burt Bacharach und Hal David, ein gekonnter Easy-Listening-Song. Hier sorgt Joshua Redman mit einem gekonnten Saxophon-Solo für ein bisschen Jazz-Content.

WDR 3 Jazz mit neuen Vokalaufnahmen. Das hier war die Sängerin Jill Puppert mit ihrer Band. Jazz-beeinflusster Pop oder auch umgekehrt poppiger Jazz. Sie selber nennt es New Urban Jazz. So heißt auch ihre Band, das New Urban Jazz Septet. Jill Puppert kommt aus Mannheim, da hat sie Jazz und Popgesang studiert und diesen Februar ihren Master gemacht. Ihr Debütalbum heißt Public Secret, also öffentliches Geheimnis. Das bezieht sich nicht auf ihren Geheimtipp-Status, sondern auf den persönlichen und geständnishaften Charakter ihrer Texte, sagt Jill Puppert. Der noch Geheimtipp-Status wird hoffentlich nicht lange anhalten. Wer es intensiver hören oder kaufen möchte, das Album ist über die Plattform Bandcamp erschienen. Jetzt zu einer Köln-Berliner Produktion, noch ein Debüt. Phoenix Love heißt dieses Projekt der Sängerin Dora Osterloh. Sie kommt aus Köln, lebt aber in Berlin und da hat sie auch die meisten ihrer Bandmitglieder gefunden. Es sind Keisuke Matsuno, Gitarre, und Simon German, E-Bass, beide zum Beispiel auch Sideman der Saxophonistin Charlotte Greve, und Lukas Akintaya, Schlagzeug, der wurde gerade mit einem deutschen Jazzpreis ausgezeichnet. Die einzige nach wie vor echte Kölnerin der Band ist die Altsaxophonistin Theresia Philipp. Der Bandname Phoenix Love bezieht sich auf die unvergängliche und wie ein Phönix sich immer erneuernde Natur des Einzigen, was letztlich wirklich wichtig ist, sagt Dora Osterloh, die Liebe. Dass das ein guter Kompass für die Spuren ist, die man im Leben hinterlassen will, darum geht es im Text des nächsten Liedes, To Leave a Trace on Something.

Die Band Phoenix Love um die Sängerin Dora Osterloh mit dem Eröffnungsstück des Albums And All I Have to Give. Es erscheint heute bei Boomslang Records. Zum Schluss nochmal ein bisschen Pop. Aber von der Frau, die diesen April als Künstlerin des Jahres mit dem Deutschen Jazzpreis ausgezeichnet worden ist, die Kölner Sängerin Rebecca Salomea Ziegler. Ihr Bandprojekt heißt einfach Salomea. Ambitionierter R&B, bei dem es auch Spaß macht, auf die Details zu hören, zum Beispiel die schönen E-Bass-Einwürfe von Oliver Lutz hier im nächsten Stück. Es heißt Midnight in Soho und ist eine gerade erschienene Single, ein Vorgeschmack auf das dieses Jahr kommende Album. Soweit Jazz auf WDR 3. 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Mein Name ist Odilo Klausnitzer. Danke fürs Zuhören.

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1: Heute mit Thomas Mauer Mikrofon. Guten Abend und herzlich willkommen zum Jazz in WDR 3. Die WDR Big Band mit all ihren Aktivitäten steht im Mittelpunkt dieser Sendung. Ein neues Album des Jazzorchesters ist gerade erschienen, ein weiteres steht kurz vor der Veröffentlichung und außerdem ist die WDR Big Band noch in dieser Woche in der Philharmonie Köln live zu erleben. Beginnen möchte ich mit dem vor ein paar Tagen veröffentlichten Album Chrissy. Dieses Album ist so etwas wie eine Hommage an den langjährigen Posaunisten der Band, Dave Hawler. Es enthält 8 Stücke, die über einen Zeitraum von mehr als 20 Jahren entstanden sind. Sie zeigen Dave Hawlers vielseitige Qualitäten als Posaunist, Komponist und Arrangeur.

Die WDR Big Band mit dem Stück Live, Love and Learn. Es stammt von John Horler, dem jüngeren Bruder von Dave, der es wiederum für die WDR Big Band arrangiert hat. Wie sich hier schon andeutet, stammt Dave Horler aus einer musischen Familie, denn auch sein Vater war Musiker, ein professioneller Big Band Trompeter. Dave Horler ist in England aufgewachsen und hat an der Royal Academy of Music in London studiert. Nach einem ersten Engagement beim BBC Radio Orchestra spielte er anschließend in Orchestern unter der Leitung von Leonard Bernstein, Quincy Jones oder Michel Legrand. Außerdem trat er mit so großen Stars wie Ella Fitzgerald und Bing Crosby auf. 1980 zog Dave Horler nach Köln, wo er einen Vertrag als Posaunist, Komponist und Arrangeur beim WDR-Tanzorchester unter Werner Müller erhalten hatte. Aus diesem Orchester entwickelte sich dann die WDR Big Band, der er bis 2008 verbunden blieb. Als zweites Stück aus dem Album Chrissy habe ich eine Komposition ausgesucht, die Dave Horler geschrieben und arrangiert hat, Tying the Knot. Eine neuere Aufnahme unter anderem mit Rüd Breuls, Trompete, Jens Neufang, Bariton-Saxophon und Billy Test, Klavier.

Big Band mit einer Komposition des Posaunisten Dave Hawler. Auch wenn die 8 Stücke aus dem Album Chrissy im großen Zeitraum zwischen 2000 und 2024 entstanden sind, wirken sie in der Summe als Album wie aus einem Guss. Die charakteristische Handschrift Dave Hawlers als Solist, Komponist und Arrangeur hält sie zusammen. WDR 3 Jazz ist hier mit Thomas Mau am Mikrofon. Am kommenden Samstag feiert die WDR Big Band in der Philharmonie in Köln den südafrikanischen Jazz. A Celebration of South African Jazz heißt das Programm, das den Pianisten und Sänger Nduduzo Makatini präsentiert. Dessen Kompositionen hat Vince Mendoza, der Composer in Residence der WDR Big Band, in großartige Klanglandschaften für das Jazzorchester verwandelt. Es ist nicht das erste Mal, dass die WDR Big Band mit dem südafrikanischen Musiker arbeitet. Zuletzt sind sie gemeinsam beim Mörs Festival aufgetreten und vor nicht ganz 2 Jahren in der RWTH in Aachen. Aus dem Konzert dort habe ich das folgende Stück ausgesucht, Amatambo.

Die WDR Big Band gemeinsam mit dem südafrikanischen Pianisten und Komponisten Nduduzo Makatini live in der RWTH Aachen am 12. Oktober 2024. In derselben Konstellation tritt die WDR Big Band am Samstag in der Philharmonie Köln auf. Das Besondere an den Konzerten mit Makatini ist, dass er bei seiner

Imvunge Kantu, ein Stück aus dem neuen Album des südafrikanischen Pianisten Duduzo Makatini, The Myth We Choose. Südafrikanische Traditionen und urbane Stilelemente finden auf diesem Album zu einer neuen Synthese. Sein Trio mit dem Bassisten Dalizu Ndlasi und dem Schlagzeuger Lukmil Perez erweitert Makatini je nach Stück um einzelne Gastmusiker. Unter anderem ist Shabaka Hutchins an der Flöte dabei, der interessanterweise gerade von London aus seine afrikanischen Wurzeln erforscht. Alle elektronischen Sounds auf dem Album oder bestimmte Grooves, die nicht nach seinem Stil klingen, all diese Elemente habe sein Sohn Tingo ergänzt, sagt Makatini. Tingo hat das Album produziert.

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Umbono, ein zweites Beispiel aus dem neuen Album The Myth We Choose, das der Pianist und Komponist Nduduzo Makatini gerade herausgegeben hat. Am Samstag tritt er gemeinsam mit der WDR-Big Band in der Philharmonie Köln auf. Schon im August wird die nächste Veröffentlichung der WDR-Big Band erwartet, das Album Jagged Edges and Elegant Lines – The Music of Ein Incerto. Es ist eine Konzertaufnahme der Big Band aus dem Stadtgarten in Köln vom 31. Mai 2024. Mit der aus Boston stammenden Komponistin und Bandleaderin Ein Incerto und dem New Yorker Trompeter Sean Jones. Für ihr 2006 erschienenes Debütalbum hat Ein Incerto eigens eine Big Band auf die Beine gestellt. Für das Konzert im Stadtgarten in Köln hatte sie unter anderem den Auftrag, eine Suite für den Gastsolisten Sean Jones zu komponieren. Ich habe ein Stück ausgesucht, das Ein Incerto schon früher für ihn arrangiert hat, Mr. Jones and Company.

Live im Stadtgarten Köln am 31. Mai 2024. Die WDR Big Band mit dem Trompeter Sean Jones unter der Leitung der US-amerikanischen Komponistin Ain Incerto. Mr. Jones and Company ist eine Auftragskomposition, die sie für ihn geschrieben hat. Das Album mit diesen Konzertaufnahmen, Jagged Edges and Elegant Lines, The Music of Ain Incerto, soll im August veröffentlicht werden. Für einen zweiten Ausschnitt aus diesem Album der WDR Big Band bleibt gleich noch ein wenig Zeit zum Ausklang dieser Sendung. 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Und wer die WDR Big Band live erleben möchte, am Samstag tritt sie mit der Musik von Nduduzo Makatini in der Philharmonie Köln auf. Mein Name ist Thomas Mau, ich wünsche Ihnen einen schönen Abend.

0: Sean Jones, everyone. Sean Jones. That was a piece that's actually composed by Sean called BJ's Tune. It's named after his nephew. And so I arranged it for him on the album that we played together.
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2: Kalokalokeri. Das ist griechisch und heißt so viel wie schönen Sommer. Mit diesen Worten lade ich Sie ein, mir in dieser sommerlichen Ausgabe von WDR 3 Jazz nach Griechenland zu folgen. Mit mediterranen Klängen, unter anderem vom britischen Pianisten, Komponisten und Producer Greg Foad. Der hat sich auf einer Reise nach Samos mit dem griechischen Saxophonisten und Bassklarinettisten Sokrates Vozkos und dem Yorgos Pappas Trio zusammengetan. Herausgekommen ist ein fantastisches Album, das kürzlich erschienen ist, Impressions of Samos, ein sonnendurchflutetes, atmosphärisches Album, das von der Landschaft und der Stimmung der griechischen Insel geprägt ist. Außerdem gibt es Musik von meiner griechischen Lieblingspianistin und Komponistin Eleni Karaindrou und wir hören uns das Debüt der jungen griechischen Saxophonistin Sophia Roubati an. Wenn Sie also Lust haben auf sonnige Sounds mit mediterraner Wärme, dann sind Sie jetzt hier bei mir genau richtig. Mein Name ist Manuela Krause, herzlich willkommen. Hier treffen mediterrane Vibes auf eleganten Jazz. An Afternoon in Late August.

An Afternoon in Late August. Diese wunderschöne und melancholische Komposition stammt vom Debütalbum Reflections der griechischen Saxophonistin und Komponistin Sophia Roubati. Bei dieser Nummer, zusammen unter anderem mit Alexandros Kapsoukavadis, ein junger Musiker aus Athen, der sich auf die Lafta, einer Laute aus Konstantinopel, spezialisiert hat. Damit begrüße ich Sie noch einmal ganz herzlich zu dieser Ausgabe von WDR 3 Jazz mit mediterranem Jazz aus Griechenland. Und wir bleiben bei diesem fantastischen Debüt von Sophia Roubati, Reflections. Eine emotionale, packende Reise durch ihre eigene Geschichte als Weltbürgerin und Musikerin. Aufgenommen wurde das Ganze in Athen zusammen mit einer 17-köpfigen Band und Sophia mixt darin einfach alles, was sie selbst musikalisch geprägt hat. Jazz, Klassik, aber auch epische Filmmusik, eine Prise Rock und traditionelle mediterrane Klänge aus ihrer Heimat. Das Ergebnis? Ein absolut einzigartiger, cineastischer Sound, der direkt Kopfkino auslöst. Aber hören Sie selbst. Hier sind zwei weitere Stücke. Einmal mit griechischem Gesang und vorher das atmosphärische, instrumentale Kosmos. Musik

Thalassa, ein emotional packender Song aus der Feder von Sophia Roubati von ihrem Debütalbum Reflections mit der Stimme der griechischen Sängerin und Stimmkünstlerin Angeliki Tuvanaki sowie noch einmal dem Lautenspieler Alexandros Kapsokavadis. Eingespielt wurde das Album in gerade mal 4 Tagen in den Sierra Studios in Athen. Der Mix aus Instrumenten ist dabei ziemlich spektakulär. Neben 2 Saxophonen, Gitarre, Bass und Schlagzeug sorgen eine 10-köpfige Streichergruppe, Gesang und eine traditionelle Lafta, eine Laute aus Konstantinopel, für den besonderen Sound. Das Ergebnis ist ein genialer, zeitloser Mix aus Kammerorchester, Jazz und griechischem Folk, der alle Genregrenzen sprengt und mir sehr gut gefällt. Sie hören Lydia 3 Jazz, heute mit mediterranen Jazzklängen aus Griechenland. Und von Athen geht es jetzt auf eine zauberhafte griechische Insel im östlichen Ägäischen Meer. Sie ist der Geburtsort des Mathematikers Pythagoras und des Philosophen Epikur und vor allem bekannt für den dort hergestellten süßen Muskatwein. Genau, es geht nach Samos. Der hypnotische Opening Track vom kürzlich erschienenen Album Impressions of Samos vom britischen Pianisten, Komponisten und Producer Greg Foad zusammen mit dem griechischen Saxophonisten und Bassklarinettisten Sokrates Votskos und dem Yorgos Papastreou. Flasaki.

Inzwischen sind wir in der Höhle angelangt, wo sich der berühmte Mathematiker und Philosoph Pythagoras einst vor der Verfolgung durch den Tyrannen Polykrates versteckt haben soll, an den Hängen des Kerkis-Massivs auf der griechischen Insel Samos. Die Höhle des Pythagoras, in the Cave of Pythagoras, so heißt diese atmosphärische Nummer vom Album Impressions of Samos. Greg Foad zusammen mit dem griechischen Saxophonisten und Bassklarinettisten Sokratis Votskos, der hier das wunderschöne Solo gespielt hat. Vielleicht in eben dieser Höhle, wer weiß. Das direkt auf Samos aufgenommene Album vermittelt ein starkes Gefühl für den Ort des Geschehens. Warme Rhodes-Akkorde, sanfte Klavierlinien und analoge Texturen treffen hier auf Buzuki-Klänge, dezente Rhythmen und offene, weiträumige Arrangements. Das heißt, Hektik ist hier absolut fehl am Platz. Die Musik strahlt durchgehend eine ruhige, meditative Energie aus. Die Zusammenarbeit mit dem Yorgos Papas-Trio überzeugt gerade durch die Zurückhaltung. Jazz und griechische Einflüsse verweben sich hier auf ganz natürliche Weise. Impressions of Samos ist auf jeden Fall eines meiner absoluten Lieblingsalben in diesem Jahr. Es vereint genau all das, was mich persönlich an Musik berührt und bewegt. Eindringliche Melodien, hypnotische Rhythmen, Atmosphäre und viel Raum, in dem sich die Musik entfalten kann. Hier sind noch zwei Stücke von diesem wunderbaren Album. Das rhythmisch-melancholische Aikos Jefta und vorher eine Ode an einen spektakulären Strand, der sich vor allem durch seine dramatische Naturkulisse und die Kombination aus Meer und Süßwasser auszeichnet. Ein etwa 1 Kilometer langer Kieselstrand, der in einer geschützten Bucht liegt, umgeben von hohen, dichten, bewaldeten Klippen und Pinienwäldern. Potami Beach. Direkt hinter dem Strand beginnt eine bewaldete Schlucht, die zu den berühmten Potami-Wasserfällen führt. Der Weg dorthin ist ein beliebtes Abenteuer, denn er führt teilweise durch das fließende Bachbett. Greg Foad und Ode to Potami Beach.

Musik von Fairweather Friends Records, einem kleinen und feinen Indie-Jazz-Label aus Thessaloniki. Dort erschien Ende des letzten Jahres das dritte Studioalbum vom ebenfalls in Thessaloniki ansässigen Jazz-Ensemble Jaco Trio. Woven heißt das Werk, zusammen mit zwei herausragenden Gastmusikern, James Wiley am Saxophon und dem griechischen renommierten Ney-Spieler Harris Lambrakis hier bei WDR 3 Jazz. Falls Sie sich fragen, was ist ein Ney-Spieler? Die Ney oder auch Nai ist eine traditionelle orientalische Längsflöte ohne Mundstück. Sie zählt zu den ältesten noch gespielten Musikinstrumenten der Welt und wird vor allem in der arabischen, persischen und türkischen Musik sowie im Sufismus gespielt und eben auch von Harris Lambrakis. Hier ist noch ein Stück mit diesem zauberhaften Instrument vom Album Woven, das Jaco Trio zusammen mit Harris Lambrakis und Sweet Lotus. Mhm.

Wir sind fast am Ende dieser Ausgabe von WDR 3 Jazz mit dem Thema mediterraner Jazz aus Griechenland angelangt. 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Zum Ausklang dieser Sendung gibt es Musik von einer Künstlerin, die ist seit vielen, vielen Jahren eine meiner persönlichen Lieblingsmusikerinnen aus Griechenland. Sie ist eine international gefeierte Komponistin und Pianistin und besonders für ihre atmosphärischen und melancholischen Filmmusiken bekannt. Allen voran für die Werke des berühmten griechischen Regisseurs Theo Angelopoulos. Ich sage nur The Beekeeper, einer der poetischsten Filme, den ich kenne, sehr zu empfehlen. Und davon stammt auch der folgende Titel. Eleni Karaendro und ein Stück vom ECM-Album Music for Films von 1991. Waltz and Farewell Theme. Mein Name ist Manuela Krause. Danke fürs Zuhören und Kei Loka Lokeri. Schönen Sommer.

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1: Mit Niklas Wandt. Schönen guten Abend. Für die heutige Sendung habe ich aktuelle Einspielungen von Posaunistinnen und Posaunisten ausgewählt. Trilogue Plus 15 heißt das liebevolle Tribut von Nils Wogram und der HR Big Band an Albert Mangelsdorf, den großen Innovator der Posaune, und seine historische Einspielung Trilogue. Mana heißt das neue Album der New Yorkerin Kalia Vandeveer. Eine sehr introspektive, persönliche Platte, auf der sie neben der Posaune auch alle weiteren Instrumente eingespielt hat. WDR-Jazzpreisträger Matthias Muche präsentiert gleich zwei neue Einspielungen. Solo und mit seinem Posaunenensemble Bone Crusher. Klangwelten von bizarrer Schönheit. Densities heißt das Album von Bone Crusher, dieser Band aus 12 Posaunistinnen und Posaunisten und einem Perkussionisten. Hier ist das Stück Up and Down von Bone Crusher, das sich wie in Zeitlupe entfaltet.

0: Faszinierende Klangskulpturen von beträchtlicher Fülle und mikrotonaler Detailverliebtheit. Up and Down von Bonecrusher, dem Ensemble um Posaunist Matthias Muche. In Bonecrusher spielen neben ihm noch 11 weitere Posaunisten und ein Perkussionist. Die gemeinsamen Glissandi der 12 Posaunen sind lustvoll ausgewalzt. Bei aller Strenge des Gestus ist doch auch die große Freude spürbar, die die Arbeit in einer so ungewöhnlichen Besetzung gemacht haben muss. Das Stück Up and Down stammt aus dem treffend betitelten Album Densities. Mitte April ist es erschienen. Und 2 Wochen später hat Matthias Muche noch ein Soloalbum nachgelegt. Trombone Alone heißt die Platte, aufgezeichnet in der Zionskirche in Matthias Muches alter Heimat Bielefeld. Verblüffend, was er der Posaune hier im hallreichen Raumklang der Kirche für Sounds entlockt. Atmen, Grummeln, Schmatzen, Pfeifen, tiefe Drones, durchdringende Schreie, metallisches Klackern und Stimmen imaginärer Kreaturen. Matthias Muche sieht die Posaune als Klangerzeuger im Raum. So simpel und doch so vielgestaltig. Muche nutzt seine Platzierung vor dem Mikrofon geschickt, um die Posaune durch das Stereofeld flackern zu lassen. Im Stück Beller klingt es zeitweilig danach, als sprächen mehrere Stimmen zugleich. Und tatsächlich ist die Performance auch noch untermalt von einem programmatischen Text von Anthony Moore, Musiker und Hochschullehrer an der Kölner KHM. Seine Stimme erklingt entkörpert und wird von den durchdringenden, hohen Frequenzen von Matthias Muches Posaune fast ein wenig an den Rand gedrängt.
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WDR 3 Jazz mit aktuellen Einspielungen von Posaunistinnen und Posaunisten. Matthias Muche setzt die Posaune hier als umfassenden Klangerzeuger ein, der den herkömmlichen Sound dieses Instruments oft weit hinter sich lässt und der an so vielen Stellen im Raum aufflackert, dass man Schwierigkeiten hat, ihn genau zu verorten. Ein Klangkaleidoskop. Beller von Matthias Muche aus seinem aktuellen Soloalbum Trombone Alone. Im Vergleich dazu setzt die junge US-Amerikanerin Kalia Vandeveer die Posaune traditioneller ein, als Melodieführer und für mehrstimmige Sätze, verwischt und in die Tiefe des Raums geöffnet mit Halleffekten. Schön nachzuvollziehen ist es auf ihrem aktuellen Album Mana, eine Solo-Einspielung von den Synthesizer-Atmosphären Piano und Stimme hin zu ihrem Hauptinstrument, der Posaune. Jazz, Ambient und Elektropop verschwimmen zu einem eigenwilligen Hybrid. Durchaus melancholische, schwermütige Klänge. Vielleicht liegt es daran, dass Kalia Vandeveer Musik auch als Heilmittel in der Auseinandersetzung mit der eigenen Vergangenheit benutzt, mit erlittenem Unrecht und traumatischen Situationen. Hier ist das wunderbar sehnsuchtsvolle Stück Waiting.

Waiting, ein zartes, sehnsuchtsvolles und auch merkwürdig verschwommenes Stück von Kalia Vandeveer aus ihrem Album Mana. Ambient, Modern Jazz und Spielarten des Indie, vor allem Dream Pop und Shoegaze kommen hier ganz organisch zusammen. Ich fühle mich beim Hören in diesen merkwürdigen Übergangsbereich zwischen Schlafen und Wachen versetzt. Dafür sorgen an vielen Stellen der Platte die konstant durchlaufenden, hallschweren Drones und mehrstimmigen Chöre der Posaune, die Kalia Vandeveer im Studio übereinander geschichtet hat. Es ist schon erstaunlich, was für eine klangliche Vielfalt sie der Posaune hier entlockt. Etwa im Stück Murmuray mit den sanften Fanfaren der Solostimme,

Sie hören WDR 3 Jazz, gerade verklungen Murmuray von Kalia Vandeveer, ein pastorales, weitläufiges Stück für eine Vielzahl von Posaunenspuren aus ihrem Soloalbum Mana. Die Posaune wurde schon in der Frühphase des Jazz eingesetzt und hat heute eine große Spieltradition und eine Ahnenreihe der Innovatoren. Der Frankfurter Albert Mangelsdorf war zweifellos einer von ihnen. Ein Musiker, der mit großem Fleiß und einem fast masochistischen Übepensum zu Werk ging und zu einem großen Virtuosen wurde. Mit seiner Geschwindigkeit, seiner Breite des Ausdrucks und auch seinem Humor ist der 2005 verstorbene Albert Mangelsdorf noch immer eine feste Referenz für Posaunistinnen und Posaunisten. Auch für Nils Wogram ist Mangelsdorf ein prägender Einfluss, am Instrument und auch als Komponist. Gemeinsam mit der HR Big Band unter Jim McNeely hat Nils Wogram ein liebevolles Tribut an Albert Mangelsdorf eingespielt. Trilogue plus 15, A Tribute to Albert Mangelsdorf, heißt das Album. Der Ausgangspunkt dieser Musik steckt schon im Titel. Trilogue heißt das im Jahr 1976 bei den Berliner Jazztagen aufgenommene Album von Albert Mangelsdorf mit Bassist Jaco Pastorius und Drummer Alphonse Mouson, zwei Stars der damaligen US-Szene des Jazzrock. Eine Aufnahme, die heute noch lebendig und frisch klingt. Mangelsdorfs Stücke sind hier eher Skizzen zum Einstieg in ausgedehnte Improvisationen. Jim McNeely dehnten die Stücke und auch viele der improvisierten Motive dieser Aufnahme als Ausgangspunkte für seine Big Band Arrangements. Und auch Nils Wogram zitiert immer wieder Albert Mangelsdorf Soli. Die Mehrstimmigkeit durch Singen zusätzlicher Noten erzeugt, das virtuose, sprachhafte Spiel mit dem Dämpfer. Bassist Hans Klawischnik liefert ebenfalls einen beliebenden Beitrag, analog zum großen Jaco Pastorius, aber mit deutlich kantigerem, zupackenderem Sound. Hier ist das Titelstück der Platte, Trilogue.

Es beginnt und endet mit dem grummeligen, mehrstimmigen Röhren der Posaune. Trilogue von Nils Wogram und der HR Big Band unter Jim McNeely. Ein Tribut an das gleichnamige Live-Album von Albert Mangelsdorf, dessen Themen und Improvisationen als Ausgangspunkt für die vielgestaltigen und spannenden Arrangements dienten. Zum Ende dieser Sendung noch einmal ein Sprung nach Nordrhein-Westfalen. Wir bleiben im Bereich der großen Klangkörper. Carla Köllner aus Essen hat kürzlich ihr Big Band-Album veröffentlicht. Eine Platte mit dem etwas lakonischen Titel Not Obsessed, but Kinda Into It. Nicht total begeistert, aber irgendwie angetan. So ließe sich das übersetzen. Die Anfang 30-jährige Carla Köllner hat zunächst Posaune und später auch das Schreiben für Big Band studiert und auch bereits mit der WDR Big Band zusammengearbeitet. An ihrem Stamminstrument, der Posaune, ist Carla Köllner auf ihrem neuen Album nicht zu hören. Dafür als ideenreiche Komponistin und Arrangeurin von Stücken für eine eigens zusammengestellte Big Band mit ganzen 23 Musikerinnen und Musikern. Die Möglichkeiten einer solchen Vielzahl von Stimmen nutzt Carla Köllner gekonnt und auch ziemlich ökonomisch aus. Etwa im Stück mit dem freundlich verschrobenen Titel »Nicht schubsen, habe Joghurt im Rucksack«. Detailverliebter Modern Jazz mit subtil schimmernden Bläsersätzen. Das letzte Stück der heutigen Sendung. Das war WDR 3 Jazz. 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Mein Name ist Niklas Wandt. Tschüss und auf Wiederhören.

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1: Mit Odilo Klausnitzer, herzlich willkommen. Aufnahmen mit Sängerinnen und Sängern sind immer was Besonderes und sie passen nicht so ganz ins übliche Jazz-Gemüsesortiment. Jedenfalls, wenn die Stimme nicht nur instrumental eingesetzt wird, sondern solistisch und mit Text. Das gibt's heute mal geballt in WDR 3 Jazz. Sängerinnen und Sänger in neuen Aufnahmen, und zwar aus Deutschland, Europa und den USA. Es geht los mit einer wunderbaren Sängerin, die sich allerdings auf dem Albumcover gar nicht namentlich hervorhebt. Sie ist hier Teil eines kollektiven Trios namens Shadowlands. Das sind Robin Finker, Saxophon und Klarinette, Kit Downs, Klavier und Orgel und Lauren Kinsella, Gesang. Dies ist das Eröffnungsstück »My Life Had Stood«.

Das Trio Shadowlands mit My Life Had Stood, die Vertonung eines bekannten, aber auch rätselhaften Gedichtes von Emily Dickinson. Es geht darin, mal ganz grob gesagt, um die Aufstauung und Entfesselung großer innerer Kraft. Die musikalische Wahlheimat von Shadowlands ist ein Grenzgebiet zwischen freier Improvisation, Folk und Jazz. Manchmal spielt sich dabei alles um ganz klare und einfache Melodien herum ab, so wie hier eben in My Life Had Stood. Lauren Kinseler, die Sängerin, ist selber auf vielen Gebieten aktiv. Mit der Band Snow Poet, im Kern einem Duo-Projekt, macht sie zum Beispiel eine ganz herzergreifend schöne Art von Popmusik. Sie hat aber auch eine eigene Art entwickelt, abstrakt mit Silben und Worten zu improvisieren und zu experimentieren. Und seit 2023 ist sie festes Mitglied im ansonsten rein Kölner A-Cappella-Ensemble Of Cabbages and Kings. Lauren Kinseler lebt in London, ist aber Irin und sie spricht und singt auch manchmal auf Irisch, zum Beispiel im nächsten Stück, Roisin Dubh. Kern des Stücks ist ein traditionelles irisches Lied, ein sogenannter Sean Nose-Gesang. So nennt man die ohne alle Begleitung vorgetragenen Melodien der gälischen Volksmusik. Roisin Dubh heißt übersetzt Dunkle Rose. Es ist eins der bekanntesten irischen Volkslieder. Ursprünglich war es ein Liebeslied, aber im übertragenen Sinne wird es heute auch als politische Hymne auf Irland verstanden. Musikalisch spielt sich hier wieder alles um die Melodie herum ab. Robin Finkel und Kid Downs lassen sie mit ihrer Begleitung leuchten.

Dieses Lied hier kennen Sie vielleicht. Wenn es jemals einen Hitsong gab, der aus dem Free Jazz hervorgegangen ist, dann war das dieser hier. The Creator Has a Master Plan. Zuerst gesungen und gespielt von Leon Thomas und Farrah Sanders 1969, später gecovert von Louis Armstrong über King Crimson bis zum Acid Jazzer Galliano. Diese Version hier kam von Justin Hicks. Er ist ein langjähriger Bandkollege von Michelle Ndigiocello und die war hier auch entscheidend beteiligt als Bassistin, als Backgroundsängerin und als Co-Produzentin. Das Lied hat ja eine sehr blauäugige Peace-and-Love-Botschaft und wenn der Background-Chor hier einsetzt, dann scheint das Ganze noch einen Dreh kitschiger zu werden. Aber das ist eine Finte. Der Text passt dann nämlich nicht mehr ganz dazu. Darin heißt es: Ich verstecke mich hinter deinen Problemen, auf dem Weg zur nächsten Illusion, in dieser Welt voll Hass bist du schon zu spät. Was auch immer das uns genau sagen will, nach Peace and Love klingt es jedenfalls nicht. Das Album von Justin Hicks enthält ansonsten lauter eigene Songs, kein Jazz, aber sehr schön und hörenswert, finde ich. Es heißt Man of Style, digital ist es schon Ende Februar erschienen, physisch wird es Ende des Sommers herauskommen. Hier ist WDR 3 Jazz mit aktuellen Vokalaufnahmen. Sprachlich und musikalisch geht es jetzt weit weg, nach Brasilien, aber personell in heimische Gefilde. Die nächste Musik kommt von der Kölner Sängerin Elsa Johanna Mohr und ihrem Duopartner Flavio Nunes, geboren in Sao Paulo, aber heute zu Hause in Düsseldorf. Es ist zwar ein Klischee, dass Samba-beeinflusste Musik aus Brasilien nach Sommer, Sonne und Leichtigkeit klingt, aber es ist ja wirklich so. Jedenfalls hier. Das Lied hat Johanna Mohr geschrieben, Jaguari.

Elsa Johanna Mohr, Gesang und ein bisschen Gitarre. Und Flavio Nunes, Gitarre und ein bisschen Gesang. Und beide auch ein bisschen Perkussion. Ein Stück aus ihrem neuen Album Am Julio im Juli. Und im Juli erscheint es auch. Es ist das zweite Album des Duos. Das erste ist 2023 in der Reihe Jazz Thing Next Generation erschienen. Elsa Mohr hat neben diesem Duo noch ein anderes Hauptprojekt, das A Cappella-Trio Lua. Mit dem hat sie 2023 den Deutschen Jazzpreis für das Vokalalbum des Jahres gewonnen. Bei Lua singt Elsa Johanna Mohr teilweise, im Duo mit Flavio Nunes fast ausschließlich auf Portugiesisch bzw. Brasilianisch. Und wenn Sie sich jetzt fragen, woher kann sie das so gut und woher kommt überhaupt das Feeling für brasilianische Musik? Dafür hat ein Jahr Schüleraustausch mit 16 die Saat gepflanzt, die dann üppig gediehen ist. Später dann hat Elsa Johanna Mohr neben Jazzgesang auch brasilianische Literaturwissenschaft studiert und sich praktisch intensiv mit brasilianischer Musik beschäftigt. Auf dem Album mit Flavio Nunes gibt es nicht nur Eigenkompositionen von ihr, sondern vor allem auch Stücke brasilianischer Singer-Songwriter, so wie zum Beispiel dieses Agua de Coco von Marcos Valli.

Água de Coco, ein Song geschrieben von Marcos Valli, ein brasilianischer Pianist, der schon in der frühen Zeit des Bossa Nova Anfang der 1960er Jahre aktiv war. Dieses Lied hat er aber, so viel ich finden konnte, erst 2004 geschrieben. Gesungen und gespielt haben es hier Elsa Johanna Mohr und Flavio Nunes, ein Ausschnitt aus dem neuen, demnächst erscheinenden Album Am Julio. Wir bleiben musikalisch noch ein bisschen in Brasilien oder jedenfalls in musikalischer Nähe. Nicht Bossa Nova, aber Bossi Nova heißt das nächste Stück. Es kommt von Gabriel Cavassa.

Bossa Nova, die Sängerin Gabrielle Cavassa mit einem Stück aus ihrem Blue Note Debütalbum Diavola. Entspannter geht's kaum, aber auch kaum harmloser, finde ich. Wenn ich Ihnen jetzt allerdings mal sage, wer hier mitgewirkt hat, dann werden Sie vielleicht, so wie ich, mit den Ohren schlackern. Es ist eine 1A-Riege der zeitgenössischen Jazzszene in den USA. Jeff Parker, Gitarre, Larry Grenadier, Bass, Brian Blade, Schlagzeug. Den Pianisten Paul Cornish kann man bisher von Joshua Redman kennen und der spielt hier auch mit. Gabrielle Cavassa war selber auch schon mal auf einem Joshua Redman-Album zu hören und sie ist die Siegerin der Thelonious Monk Jazz Competition 2020. Das ist der wohl prestigeträchtigste Jazzwettbewerb der Welt. Aber all diese hochkarätigen Solisten haben mir gar kein Problem damit, sich extrem zurückzunehmen. Ich muss an ein bekanntes Zitat von Pat Metheny denken, dass der mal auf eine an Jazz-Prominenz nicht mehr zu toppende Begleitband um Joni Mitchell gemünzt hatte. Zitat Metheny: Das ist wie ein Ferrari, mit dem man dann nur einmal um den Block fahren darf. Aber ganz offenbar funktioniert das hier, dafür spricht der Erfolg. Diavola steht gerade auf Platz 11 der aktuell meistverkauften Jazzalben in Deutschland. Und dazu muss man sagen, unter den 10 davor ist überhaupt nur eine andere Neuerscheinung. Mich macht die Musik auf Dauer ein bisschen hibbelig, muss ich sagen. Der Gesang balanciert oft so bewusst an der Grenze zum Wegbrechen, als wäre Verletzlichkeit ein elegantes akustisches Accessoire. Es will subkutan wirken und ist darin aufdringlich. Meine Meinung, vielleicht hören Sie das ja ganz anders. Hier ist noch ein Stück aus dem Album, geschrieben 1969 von Burt Bacharach und Hal David, ein gekonnter Easy-Listening-Song. Hier sorgt Joshua Redman mit einem gekonnten Saxophonsolo für ein bisschen Jazz-Content.

WDR3 Jazz mit neuen Vokalaufnahmen. Das hier war die Sängerin Jill Puppert mit ihrer Band. Jazz-beeinflusster Pop oder auch umgekehrt poppiger Jazz. Sie selber nennt es New Urban Jazz. So heißt auch ihre Band, das New Urban Jazz Septet. Jill Puppert kommt aus Mannheim, da hat sie Jazz und Popgesang studiert und diesen Februar ihren Master gemacht. Ihr Debütalbum heißt Public Secret, also öffentliches Geheimnis. Das bezieht sich nicht auf ihren Geheimtipp-Status, sondern auf den persönlichen und geständnishaften Charakter ihrer Texte, sagt Jill Puppert. Der noch Geheimtipp-Status wird hoffentlich nicht lange anhalten. Wer es intensiver hören oder kaufen möchte, das Album ist über die Plattform Bandcamp erschienen. Jetzt zu einer Köln-Berliner Produktion, noch ein Debüt. Phoenix Love heißt dieses Projekt der Sängerin Dora Osterloh. Sie kommt aus Köln, lebt aber in Berlin und da hat sie auch die meisten ihrer Bandmitglieder gefunden. Es sind Keisuke Matsuno, Gitarre, und Simon German, E-Bass, beide zum Beispiel auch Sideman der Saxophonistin Charlotte Greve, und Lukas Akintaya, Schlagzeug, der wurde gerade mit einem deutschen Jazzpreis ausgezeichnet. Die einzige nach wie vor echte Kölnerin der Band ist die Altsaxophonistin Theresia Philipp. Der Bandname Phoenix Love bezieht sich auf die unvergängliche und wie ein Phönix sich immer erneuernde Natur des Einzigen, was letztlich wirklich wichtig ist, sagt Dora Osterloh, die Liebe. Dass das ein guter Kompass für die Spuren ist, die man im Leben hinterlassen will, darum geht es im Text des nächsten Liedes, To Leave a Trace on Something.

Die Band Phoenix Love um die Sängerin Dora Osterloh mit dem Eröffnungsstück des Albums And All I Have to Give. Es erscheint heute bei Boomslang Records. Zum Schluss nochmal ein bisschen Pop. Aber von der Frau, die diesen April als Künstlerin des Jahres mit dem Deutschen Jazzpreis ausgezeichnet worden ist, die Kölner Sängerin Rebecca Salomea Ziegler. Ihr Bandprojekt heißt einfach Salomea. Ambitionierter R&B, bei dem es auch Spaß macht, auf die Details zu hören, zum Beispiel die schönen E-Bass-Einwürfe von Oliver Lutz hier im nächsten Stück. Es heißt Midnight in Soho und ist eine gerade erschienene Single, ein Vorgeschmack auf das dieses Jahr kommende Album. Soweit Jazz auf WDR 3. 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Mein Name ist Odilo Klausnitzer. Danke fürs Zuhören.

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1: Heute mit Thomas Mauer Mikrofon. Guten Abend und herzlich willkommen zum Jazz in WDR 3. Die WDR Big Band mit all ihren Aktivitäten steht im Mittelpunkt dieser Sendung. Ein neues Album des Jazzorchesters ist gerade erschienen, ein weiteres steht kurz vor der Veröffentlichung und außerdem ist die WDR Big Band noch in dieser Woche in der Philharmonie Köln live zu erleben. Beginnen möchte ich mit dem vor ein paar Tagen veröffentlichten Album Chrissy. Dieses Album ist so etwas wie eine Hommage an den langjährigen Posaunisten der Band, Dave Hawler. Es enthält 8 Stücke, die über einen Zeitraum von mehr als 20 Jahren entstanden sind. Sie zeigen Dave Hawlers vielseitige Qualitäten als Posaunist, Komponist und Arrangeur.

Die WDR Big Band mit dem Stück Live, Love and Learn. Es stammt von John Horler, dem jüngeren Bruder von Dave, der es wiederum für die WDR Big Band arrangiert hat. Wie sich hier schon andeutet, stammt Dave Horler aus einer musischen Familie, denn auch sein Vater war Musiker, ein professioneller Big Band Trompeter. Dave Horler ist in England aufgewachsen und hat an der Royal Academy of Music in London studiert. Nach einem ersten Engagement beim BBC Radio Orchestra spielte er anschließend in Orchestern unter der Leitung von Leonard Bernstein, Quincy Jones oder Michel Legrand. Außerdem trat er mit so großen Stars wie Ella Fitzgerald und Bing Crosby auf. 1980 zog Dave Horler nach Köln, wo er einen Vertrag als Posaunist, Komponist und Arrangeur beim WDR-Tanzorchester unter Werner Müller erhalten hatte. Aus diesem Orchester entwickelte sich dann die WDR Big Band, der er bis 2008 verbunden blieb. Als zweites Stück aus dem Album Chrissy habe ich eine Komposition ausgesucht, die Dave Horler geschrieben und arrangiert hat, Tying the Knot. Eine neuere Aufnahme unter anderem mit Rüd Breuls, Trompete, Jens Neufang, Baritonsaxophon und Billy Test, Klavier.

Tying the Knot, die WDR-Big Band mit einer Komposition des Posaunisten Dave Hawler. Auch wenn die 8 Stücke aus dem Album Chrissy im großen Zeitraum zwischen 2000 und 2024 entstanden sind, wirken sie in der Summe als Album wie aus einem Guss. Die charakteristische Handschrift Dave Hawlers als Solist, Komponist und Arrangeur hält sie zusammen. WDR 3 Jazz ist hier mit Thomas Mau am Mikrofon. Am kommenden Samstag feiert die WDR Big Band in der Philharmonie in Köln den südafrikanischen Jazz. A Celebration of South African Jazz heißt das Programm, das den Pianisten und Sänger Nduduzo Makatini präsentiert. Dessen Kompositionen hat Vince Mendoza, der Composer in Residence der WDR Big Band, in großartige Klanglandschaften für das Jazzorchester verwandelt. Es ist nicht das erste Mal, dass die WDR Big Band mit dem südafrikanischen Musiker arbeitet. Zuletzt sind sie gemeinsam beim Moers Festival aufgetreten und vor nicht ganz 2 Jahren in der RWTH in Aachen. Aus dem Konzert dort habe ich das folgende Stück ausgesucht, Amatambo.

Die WDR Big Band gemeinsam mit dem südafrikanischen Pianisten und Komponisten Nduduzo Makatini live in der RWTH Aachen am 12. Oktober 2024. In derselben Konstellation tritt die WDR Big Band am Samstag in der Philharmonie Köln auf. Das Besondere an den Konzerten mit Makatini ist, dass er bei seinen Auftritten versucht, einen besonderen gemeinsamen Geist zwischen Musikern und Publikum zu beschwören, einen Geist des Einenden und Verbindenden, der seiner Musik eine weitere Ebene gibt. Nduduzo Makatini selbst hat vor ein paar Tagen sein neuestes Album veröffentlicht, The Myth We Choose. Makatini versteht es als Reflexion darüber, welche Geschichten die Musik für die kommenden Generationen bewahren kann. Lieder etwa könnten als Träger kultureller Erinnerung mitentscheiden, welche Mythen eine Gesellschaft in die Zukunft weitergibt. The Myth We Choose. Dieses Album ist wieder beim renommierten Blue Note Label erschienen, das ihn als ersten südafrikanischen Musiker unter Vertrag genommen hat.

Imvunge Kantu, ein Stück aus dem neuen Album des südafrikanischen Pianisten Duduzo Makatini, The Myth We Choose. Südafrikanische Traditionen und urbane Stilelemente finden auf diesem Album zu einer neuen Synthese. Sein Trio mit dem Bassisten Dalizu Ndlasi und dem Schlagzeuger Lukmil Perez erweitert Makatini je nach Stück um einzelne Gastmusiker. Unter anderem ist Shabaka Hutchins an der Flöte dabei, der interessanterweise gerade von London aus seine afrikanischen Wurzeln erforscht. Alle elektronischen Sounds auf dem Album oder bestimmte Grooves, die nicht nach seinem Stil klingen, all diese Elemente habe sein Sohn Tingo ergänzt, sagt Makatini. Tingo hat das Album produziert.

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Umbono, ein zweites Beispiel aus dem neuen Album The Myth We Choose, das der Pianist und Komponist Nduduzo Makatini gerade herausgegeben hat. Am Samstag tritt er gemeinsam mit der WDR-Big Band in der Philharmonie Köln auf. Schon im August wird die nächste Veröffentlichung der WDR-Big Band erwartet, das Album Jagged Edges and Elegant Lines – The Music of Ein Incerto. Es ist eine Konzertaufnahme der Big Band aus dem Stadtgarten in Köln vom 31. Mai 2024. Mit der aus Boston stammenden Komponistin und Bandleaderin Ein Incerto und dem New Yorker Trompeter Sean Jones. Für ihr 2006 erschienenes Debütalbum hat Ein Incerto eigens eine Big Band auf die Beine gestellt. Für das Konzert im Stadtgarten in Köln hatte sie unter anderem den Auftrag, eine Suite für den Gastsolisten Sean Jones zu komponieren. Ich habe ein Stück ausgesucht, das Ein Incerto schon früher für ihn arrangiert hat, Mr. Jones and Company.

Live im Stadtgarten Köln am 31. Mai 2024. Die WDR Big Band mit dem Trompeter Sean Jones unter der Leitung der US-amerikanischen Komponistin Ain Incerto. Mr. Jones and Company ist eine Auftragskomposition, die sie für ihn geschrieben hat. Das Album mit diesen Konzertaufnahmen, Jagged Edges and Elegant Lines, The Music of Ain Incerto, soll im August veröffentlicht werden. Für einen zweiten Ausschnitt aus diesem Album der WDR Big Band bleibt gleich noch ein wenig Zeit zum Ausklang dieser Sendung. 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Und wer die WDR Big Band live erleben möchte, am Samstag tritt sie mit der Musik von Nduduzo Makatini in der Philharmonie Köln auf. Mein Name ist Thomas Mau, ich wünsche Ihnen einen schönen Abend.

0: Sean Jones, everyone. Sean Jones. That was a piece that's actually composed by Sean called BJ's Tune. It's named after his nephew. And so I arranged it for him on the album that we played together.
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2: Kalokalokeri, das ist griechisch und heißt so viel wie schönen Sommer. Mit diesen Worten lade ich Sie ein, mir in dieser sommerlichen Ausgabe von WDR 3 Jazz nach Griechenland zu folgen. Mit mediterranen Klängen, unter anderem vom britischen Pianisten, Komponisten und Producer Greg Foad. Der hat sich auf einer Reise nach Samos mit dem griechischen Saxophonisten und Bassklarinettisten Sokrates Vatskos und dem Yorgos Pappas Trio zusammengetan. Herausgekommen ist ein fantastisches Album, das kürzlich erschienen ist. Impressions of Samos, ein sonnendurchflutetes, atmosphärisches Album, das von der Landschaft und der Stimmung der griechischen Insel geprägt ist. Außerdem gibt es Musik von meiner griechischen Lieblingspianistin und Komponistin Eleni Karaindrou und wir hören uns das Debüt der jungen griechischen Saxophonistin Sophia Roubati an. Wenn Sie also Lust haben auf sonnige Sounds mit mediterraner Wärme, dann sind Sie jetzt hier bei mir genau richtig. Mein Name ist Manuela Krause, herzlich willkommen. Hier treffen mediterrane Vibes auf eleganten Jazz. An Afternoon in Late August.

An Afternoon in Late August. Diese wunderschöne und melancholische Komposition stammt vom Debütalbum Reflections der griechischen Saxophonistin und Komponistin Sophia Roubati. Bei dieser Nummer, zusammen unter anderem mit Alexandros Kapsoukavadis, ein junger Musiker aus Athen, der sich auf die Lavta, einer Laute aus Konstantinopel, spezialisiert hat. Damit begrüße ich Sie noch einmal ganz herzlich zu dieser Ausgabe von WDR3 Jazz mit mediterranem Jazz aus Griechenland. Und wir bleiben bei diesem fantastischen Debüt von Sophia Roubati, Reflections. Eine emotionale, packende Reise durch ihre eigene Geschichte als Weltbürgerin und Musikerin. Aufgenommen wurde das Ganze in Athen zusammen mit einer 17-köpfigen Band und Sophia mixt darin einfach alles, was sie selbst musikalisch geprägt hat. Jazz, Klassik, aber auch epische Filmmusik, eine Prise Rock und traditionelle mediterrane Klänge aus ihrer Heimat. Das Ergebnis? Ein absolut einzigartiger, cineastischer Sound, der direkt Kopfkino auslöst. Aber hören Sie selbst. Hier sind zwei weitere Stücke. Einmal mit griechischem Gesang und vorher das atmosphärische, instrumentale Kosmos. Mhm.

Thalassa, ein emotional packender Song aus der Feder von Sophia Roubati von ihrem Debütalbum Reflections mit der Stimme der griechischen Sängerin und Stimmkünstlerin Angeliki Tuvanaki sowie noch einmal dem Lautenspieler Alexandros Kapsokavadis. Eingespielt wurde das Album in gerade mal 4 Tagen in den Sierra Studios in Athen. Der Mix aus Instrumenten ist dabei ziemlich spektakulär. Neben 2 Saxophonen, Gitarre, Bass und Schlagzeug sorgen eine 10-köpfige Streichergruppe, Gesang und eine traditionelle Lafta, eine Laute aus Konstantinopel, für den besonderen Sound. Das Ergebnis ist ein genialer, zeitloser Mix aus Kammerorchester, Jazz und griechischem Folk, der alle Genregrenzen sprengt und mir sehr gut gefällt. Sie hören Lieder 3 Jazz, heute mit mediterranen Jazzklängen aus Griechenland. Und von Athen geht es jetzt auf eine zauberhafte griechische Insel im östlichen Ägäischen Meer. Sie ist der Geburtsort des Mathematikers Pythagoras und des Philosophen Epikur und vor allem bekannt für den dort hergestellten süßen Muskatwein. Genau, es geht nach Samos. Der hypnotische Opening-Track vom kürzlich erschienenen Album Impressions of Samos vom britischen Pianisten, Komponisten und Producer Greg Foad zusammen mit dem griechischen Saxophonisten und Bassklarinettisten Sokrates Votskos und dem Yorgos Papastreou. Flasaki.

Inzwischen sind wir in der Höhle angelangt, wo sich der berühmte Mathematiker und Philosoph Pythagoras einst vor der Verfolgung durch den Tyrannen Polykrates versteckt haben soll, an den Hängen des Kerkis-Massivs auf der griechischen Insel Samos. Die Höhle des Pythagoras, in the Cave of Pythagoras, so heißt diese atmosphärische Nummer vom Album Impressions of Samos. Greg Foad zusammen mit dem griechischen Saxophonisten und Bassklarinettisten Sokrates Votskos, der hier das wunderschöne Solo gespielt hat. Vielleicht in eben dieser Höhle, wer weiß. Das direkt auf Samos aufgenommene Album vermittelt ein starkes Gefühl für den Ort des Geschehens. Warme Rhodes-Akkorde, sanfte Klavierlinien und analoge Texturen treffen hier auf Bouzouki-Klänge, dezente Rhythmen und offene, weiträumige Arrangements. Das heißt, Hektik ist hier absolut fehl am Platz. Die Musik strahlt durchgehend eine ruhige, meditative Energie aus. Die Zusammenarbeit mit dem Yorgos Papas-Trio überzeugt gerade durch die Zurückhaltung. Jazz und griechische Einflüsse verweben sich hier auf ganz natürliche Weise. Impressions of Samos ist auf jeden Fall eines meiner absoluten Lieblingsalben in diesem Jahr. Es vereint genau all das, was mich persönlich an Musik berührt und bewegt. Eindringliche Melodien, hypnotische Rhythmen, Atmosphäre und viel Raum, in dem sich die Musik entfalten kann. Hier sind noch zwei Stücke von diesem wunderbaren Album. Das rhythmisch-melancholische Aikos Jefta und vorher eine Ode an einen spektakulären Strand, der sich vor allem durch seine dramatische Naturkulisse und die Kombination aus Meer und Süßwasser auszeichnet. Ein etwa 1 Kilometer langer Kieselstrand, der in einer geschützten Bucht liegt, umgeben von hohen, dichten bewaldeten Klippen und Pinienwäldern. Potami Beach. Direkt hinter dem Strand beginnt eine bewaldete Schlucht, die zu den berühmten Potami-Wasserfällen führt. Der Weg dorthin ist ein beliebtes Abenteuer, denn er führt teilweise durch das fließende Bachbett. Greg Foad und Ode to Potami Beach.

Musik von Fairweather Friends Records, einem kleinen und feinen Indie-Jazz-Label aus Thessaloniki. Dort erschien Ende des letzten Jahres das dritte Studioalbum vom ebenfalls in Thessaloniki ansässigen Jazz-Ensemble Jaco Trio. Woven heißt das Werk, zusammen mit zwei herausragenden Gastmusikern, James Wiley am Saxophon und dem griechischen renommierten Ney-Spieler Harris Lambrakis hier bei WDR3 Jazz. Falls Sie sich fragen, was ist ein Ney-Spieler, die Ney oder auch Nai, ist eine traditionelle orientalische Längsflöte ohne Mundstück. Sie zählt zu den ältesten noch gespielten Musikinstrumenten der Welt und wird vor allem in der arabischen, persischen und türkischen Musik sowie im Sufismus gespielt und eben auch von Harris Lambrakis. Hier ist noch ein Stück mit diesem zauberhaften Instrument vom Album Woven, das Jaco Trio zusammen mit Harris Lambrakis und Sweet Lotus. Mhm.

Wir sind fast am Ende dieser Ausgabe von WDR 3 Jazz mit dem Thema mediterraner Jazz aus Griechenland angelangt. 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Zum Ausklang dieser Sendung gibt es Musik von einer Künstlerin, die ist seit vielen, vielen Jahren eine meiner persönlichen Lieblingsmusikerinnen aus Griechenland. Sie ist eine international gefeierte Komponistin und Pianistin und besonders für ihre atmosphärischen und melancholischen Filmmusiken bekannt. Allen voran für die Werke des berühmten griechischen Regisseurs Theo Angelopoulos. Ich sag nur The Beekeeper, einer der poetischsten Filme, den ich kenne, sehr zu empfehlen. Und davon stammt auch der folgende Titel. Eleni Karaendru und ein Stück vom ECM-Album Music for Films von 1991. Waltz and Farewell Theme. Mein Name ist Manuela Krause. Danke fürs Zuhören und Kei Loka Lokeri. Schönen Sommer.

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1: Mit Niklas Wandt. Schönen guten Abend. Für die heutige Sendung habe ich aktuelle Einspielungen von Posaunistinnen und Posaunisten ausgewählt. Trilogue Plus 15 heißt das liebevolle Tribut von Nils Wogram und der HR Big Band an Albert Mangelsdorf, den großen Innovator der Posaune, und seine historische Einspielung Trilogue. Mana heißt das neue Album der New Yorkerin Kalia Vandeveer, eine sehr introspektive, persönliche Platte, auf der sie neben der Posaune auch alle weiteren Instrumente eingespielt hat. WDR-Jazzpreisträger Matthias Muche präsentiert gleich zwei neue Einspielungen, solo und mit seinem Posaunenensemble Bone Crusher. Klangwelten von bizarrer Schönheit. Densities heißt das Album von Bone Crusher, dieser Band aus 12 Posaunistinnen und Posaunisten und einem Perkussionisten. Hier ist das Stück Up and Down von Bone Crusher, das sich wie in Zeitlupe entfaltet.

0: faszinierende Klangskulpturen von beträchtlicher Fülle und mikrotonaler Detailverliebtheit. Up and Down von Bonecrusher, dem Ensemble um Posaunist Matthias Muche. In Bonecrusher spielen neben ihm noch 11 weitere Posaunisten und ein Perkussionist. Die gemeinsamen Glissandi der 12 Posaunen sind lustvoll ausgewalzt. Bei aller Strenge des Gestus ist doch auch die große Freude spürbar, die die Arbeit in einer so ungewöhnlichen Besetzung gemacht haben muss. Das Stück Up and Down stammt aus dem treffend betitelten Album Densities. Mitte April ist es erschienen. Und 2 Wochen später hat Matthias Muche noch ein Soloalbum nachgelegt. Trombone Alone heißt die Platte, aufgezeichnet in der Zionskirche in Matthias Muches alter Heimat Bielefeld. Verblüffend, was er der Posaune hier im hallreichen Raumklang der Kirche für Sounds entlockt. Atmen, Grummeln, Schmatzen, Pfeifen, tiefe Drones, durchdringende Schreie, metallisches Klackern und Stimmen imaginärer Kreaturen. Matthias Muche sieht die Posaune als Klangerzeuger im Raum. So simpel und doch so vielgestaltig. Muche nutzt seine Platzierung vor dem Mikrofon geschickt, um die Posaune durch das Stereofeld flackern zu lassen. Im Stück Beller klingt es zeitweilig danach, als sprächen mehrere Stimmen zugleich. Und tatsächlich ist die Performance auch noch untermalt von einem programmatischen Text von Anthony Moore, Musiker und Hochschullehrer an der Kölner KHM. Seine Stimme erklingt entkörpert und wird von den durchdringenden, hohen Frequenzen von Matthias Muches Posaune fast ein wenig an den Rand gedrängt.
1: 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This is the beginning of a sentence, which, by the time you reach its end, would have mostly disappeared. For you, it will have traveled into your past. For itself, it continues to journey on into its own future.

WDR 3 Jazz mit aktuellen Einspielungen von Posaunistinnen und Posaunisten. Matthias Muche setzt die Posaune hier als umfassenden Klangerzeuger ein, der den herkömmlichen Sound dieses Instruments oft weit hinter sich lässt und der an so vielen Stellen im Raum aufflackert, dass man Schwierigkeiten hat, ihn genau zu verorten. Ein Klangkaleidoskop. Beller von Matthias Muche aus seinem aktuellen Soloalbum Trombone Alone. Im Vergleich dazu setzt die junge US-Amerikanerin Kalia Vandeveer die Posaune traditioneller ein, als Melodieführer und für mehrstimmige Sätze, verwischt und in die Tiefe des Raums geöffnet mit Halleffekten. Schön nachzuvollziehen ist es auf ihrem aktuellen Album Mana, eine Solo-Einspielung von den Synthesizer-Atmosphären Piano und Stimme hin zu ihrem Hauptinstrument, der Posaune. Jazz, Ambient und Elektropop verschwimmen zu einem eigenwilligen Hybrid. Durchaus melancholische, schwermütige Klänge. Vielleicht liegt es daran, dass Kalia Vandeveer Musik auch als Heilmittel in der Auseinandersetzung mit der eigenen Vergangenheit benutzt, mit erlittenem Unrecht und traumatischen Situationen. Hier ist das wunderbar sehnsuchtsvolle Stück Waiting.

Waiting, ein zartes, sehnsuchtsvolles und auch merkwürdig verschwommenes Stück von Kalia Vandeveer aus ihrem Album Mana. Ambient, Modern Jazz und Spielarten des Indie, vor allem Dream Pop und Shoegaze kommen hier ganz organisch zusammen. Ich fühle mich beim Hören in diesen merkwürdigen Übergangsbereich zwischen Schlafen und Wachen versetzt. Dafür sorgen an vielen Stellen der Platte die konstant durchlaufenden, hallschweren Drones und mehrstimmigen Chöre der Posaune, die Kalia Vandeveer im Studio übereinander geschichtet hat. Es ist schon erstaunlich, was für eine klangliche Vielfalt sie der Posaune hier entlockt. Etwa im Stück Murmuray mit den sanften Fanfaren der Solostimme,

Sie hören WDR 3 Jazz, gerade verklungen Murmuray von Kalia Vandeveer, ein pastorales, weitläufiges Stück für eine Vielzahl von Posaunenspuren aus ihrem Soloalbum Mana. Die Posaune wurde schon in der Frühphase des Jazz eingesetzt und hat heute eine große Spieltradition und eine Ahnenreihe der Innovatoren. Der Frankfurter Albert Mangelsdorf war zweifellos einer von ihnen. Ein Musiker, der mit großem Fleiß und einem fast masochistischen Übepensum zu Werk ging und zu einem großen Virtuosen wurde. Mit seiner Geschwindigkeit, seiner Breite des Ausdrucks und auch seinem Humor ist der 2005 verstorbene Albert Mangelsdorf noch immer eine feste Referenz für Posaunistinnen und Posaunisten. Auch für Nils Wogram ist Mangelsdorf ein prägender Einfluss, am Instrument und auch als Komponist. Gemeinsam mit der HR Big Band unter Jim McNeely hat Nils Wogram ein liebevolles Tribut an Albert Mangelsdorf eingespielt. Trilogue plus 15, A Tribute to Albert Mangelsdorf, heißt das Album. Der Ausgangspunkt dieser Musik steckt schon im Titel. Trilogue heißt das im Jahr 1976 bei den Berliner Jazztagen aufgenommene Album von Albert Mangelsdorf mit Bassist Jaco Pastorius und Drummer Alphonse Mouzon, zwei Stars der damaligen US-Szene des Jazzrock. Eine Aufnahme, die heute noch lebendig und frisch klingt. Mangelsdorfs Stücke sind hier eher Skizzen zum Einstieg in ausgedehnte Improvisationen. Jim McNeely dehnten die Stücke und auch viele der improvisierten Motive dieser Aufnahme als Ausgangspunkte für seine Big Band Arrangements. Und auch Nils Wogram zitiert immer wieder Albert Mangelsdorf Soli. Die Mehrstimmigkeit durch Singen zusätzlicher Noten erzeugt, das virtuose, sprachhafte Spiel mit dem Dämpfer. Bassist Hans Klawischnik liefert ebenfalls einen belebenden Beitrag, analog zum großen Jaco Pastorius, aber mit deutlich kantigerem, zupackenderem Sound. Hier ist das Titelstück der Platte, Trilogue.

Es beginnt und endet mit dem grummeligen, mehrstimmigen Röhren der Posaune. Trilogue von Nils Wogram und der HR Big Band unter Jim McNeely. Ein Tribut an das gleichnamige Live-Album von Albert Mangelsdorf, dessen Themen und Improvisationen als Ausgangspunkt für die vielgestaltigen und spannenden Arrangements dienten. Zum Ende dieser Sendung noch einmal ein Sprung nach Nordrhein-Westfalen. Wir bleiben im Bereich der großen Klangkörper. Carla Köllner aus Essen hat kürzlich ihr Big Band-Album veröffentlicht. Eine Platte mit dem etwas lakonischen Titel Not Obsessed, but Kinda Into It. Nicht total begeistert, aber irgendwie angetan. So ließe sich das übersetzen. Die Anfang 30-jährige Carla Köllner hat zunächst Posaune und später auch das Schreiben für Big Band studiert und auch bereits mit der WDR Big Band zusammengearbeitet. An ihrem Stamminstrument, der Posaune, ist Carla Köllner auf ihrem neuen Album nicht zu hören. Dafür als ideenreiche Komponistin und Arrangeurin von Stücken für eine eigens zusammengestellte Big Band mit ganzen 23 Musikerinnen und Musikern. Die Möglichkeiten einer solchen Vielzahl von Stimmen nutzt Carla Köllner gekonnt und auch ziemlich ökonomisch aus. Etwa im Stück mit dem freundlich verschrobenen Titel »Nicht schubsen, habe Joghurt im Rucksack«. Detailverliebter Modern Jazz mit subtil schimmernden Bläsersätzen. Das letzte Stück der heutigen Sendung. Das war WDR 3 Jazz. 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Mein Name ist Niklas Wandt. Tschüss und auf Wiederhören.

sind immer was Besonderes und sie passen nicht so ganz ins übliche Jazz-Gemüsesortiment. Jedenfalls, wenn die Stimme nicht nur instrumental eingesetzt wird, sondern solistisch und mit Text. Das gibt's heute mal geballt in WDR 3 Jazz. Sängerinnen und Sänger in neuen Aufnahmen, und zwar aus Deutschland, Europa und den USA. Es geht los mit einer wunderbaren Sängerin, die sich allerdings auf dem Albumcover gar nicht namentlich hervorhebt. Sie ist hier Teil eines kollektiven Trios namens Shadowlands. Das sind Robin Finker, Saxophon und Klarinette, Kit Downs, Klavier und Orgel und Lauren Kinseler, Gesang. Dies ist das Eröffnungsstück »My Life Had Stood«.

Das Trio Shadowlands mit My Life Had Stood, die Vertonung eines bekannten, aber auch rätselhaften Gedichtes von Emily Dickinson. Es geht darin, mal ganz grob gesagt, um die Aufstauung und Entfesselung großer innerer Kraft. Die musikalische Wahlheimat von Shadowlands ist ein Grenzgebiet zwischen freier Improvisation, Folk und Jazz. Manchmal spielt sich dabei alles um ganz klare und einfache Melodien herum ab, so wie hier eben in My Life Had Stood. Lauren Kinseler, die Sängerin, ist selber auf vielen Gebieten aktiv. Mit der Band Snow Poet, im Kern einem Duo-Projekt, macht sie zum Beispiel eine ganz herzergreifend schöne Art von Popmusik. Sie hat aber auch eine eigene Art entwickelt, abstrakt mit Silben und Worten zu improvisieren und zu experimentieren. Und seit 2023 ist sie festes Mitglied im ansonsten rein Kölner A-Cappella-Ensemble Of Cabbages and Kings. Lauren Kinseler lebt in London, ist aber Irin und sie spricht und singt auch manchmal auf Irisch, zum Beispiel im nächsten Stück, Roisin Dubh. Kern des Stücks ist ein traditionelles irisches Lied, ein sogenannter Seán Nós-Gesang. So nennt man die ohne alle Begleitung vorgetragenen Melodien der gälischen Volksmusik. Roisin Dubh heißt übersetzt Dunkle Rose. Es ist eins der bekanntesten irischen Volkslieder. Ursprünglich war es ein Liebeslied, aber im übertragenen Sinne wird es heute auch als politische Hymne auf Irland verstanden. Musikalisch spielt sich hier wieder alles um die Melodie herum ab. Robin Finkel und Kid Downs lassen sie mit ihrer Begleitung leuchten.

Dieses Lied hier kennen Sie vielleicht. Wenn es jemals einen Hitsong gab, der aus dem Free Jazz hervorgegangen ist, dann war das dieser hier. The Creator Has a Master Plan. Zuerst gesungen und gespielt von Leon Thomas und Farrah Sanders 1969, später gecovert von Louis Armstrong über King Crimson bis zum Acid Jazzer Galliano. Diese Version hier kam von Justin Hicks. Er ist ein langjähriger Bandkollege von Michelle Ndigiocello und die war hier auch entscheidend beteiligt als Bassistin, als Backgroundsängerin und als Co-Produzentin. Das Lied hat ja eine sehr blauäugige Peace-and-Love-Botschaft und wenn der Background-Chor hier einsetzt, dann scheint das Ganze noch einen Dreh kitschiger zu werden. Aber das ist eine Finte. Der Text passt dann nämlich nicht mehr ganz dazu. Darin heißt es: Ich verstecke mich hinter deinen Problemen, auf dem Weg zur nächsten Illusion, in dieser Welt voll Hass bist du schon zu spät. Was auch immer das uns genau sagen will, nach Peace and Love klingt es jedenfalls nicht. Das Album von Justin Hicks enthält ansonsten lauter eigene Songs, kein Jazz, aber sehr schön und hörenswert, finde ich. Es heißt Man of Style, digital ist es schon Ende Februar erschienen, physisch wird es Ende des Sommers herauskommen. Hier ist WDR 3 Jazz mit aktuellen Vokalaufnahmen. Sprachlich und musikalisch geht es jetzt weit weg, nach Brasilien, aber personell in heimische Gefilde. Die nächste Musik kommt von der Kölner Sängerin Elsa Johanna Mohr und ihrem Duopartner Flavio Nunes, geboren in Sao Paulo, aber heute zu Hause in Düsseldorf. Es ist zwar ein Klischee, dass Samba-beeinflusste Musik aus Brasilien nach Sommer, Sonne und Leichtigkeit klingt, aber es ist ja wirklich so. Jedenfalls hier. Das Lied hat Johanna Mohr geschrieben, Jaguari.

Elsa Johanna Mohr, Gesang und ein bisschen Gitarre. Und Flavio Nunes, Gitarre und ein bisschen Gesang. Und beide auch ein bisschen Perkussion. Ein Stück aus ihrem neuen Album Am Julio im Juli. Und im Juli erscheint es auch. Es ist das zweite Album des Duos. Das erste ist 2023 in der Reihe Jazz Thing Next Generation erschienen. Elsa Mohr hat neben diesem Duo noch ein anderes Hauptprojekt, das A Cappella-Trio Lua. Mit dem hat sie 2023 den Deutschen Jazzpreis für das Vokalalbum des Jahres gewonnen. Bei Lua singt Elsa Johanna Mohr teilweise, im Duo mit Flavio Nunes fast ausschließlich auf Portugiesisch bzw. Brasilianisch. Und wenn Sie sich jetzt fragen, woher kann sie das so gut und woher kommt überhaupt das Feeling für brasilianische Musik? Dafür hat ein Jahr Schüleraustausch mit 16 die Saat gepflanzt, die dann üppig gediehen ist. Später dann hat Elsa Johanna Mohr neben Jazzgesang auch brasilianische Literaturwissenschaft studiert und sich praktisch intensiv mit brasilianischer Musik beschäftigt. Auf dem Album mit Flavio Nunes gibt es nicht nur Eigenkompositionen von ihr, sondern vor allem auch Stücke brasilianischer Singer-Songwriter, so wie zum Beispiel dieses Agua de Coco von Marcos Valli.

Água de Coco, ein Song geschrieben von Marcos Valli, ein brasilianischer Pianist, der schon in der frühen Zeit des Bossa Nova Anfang der 1960er Jahre aktiv war. Dieses Lied hat er aber, so viel ich finden konnte, erst 2004 geschrieben. Gesungen und gespielt haben es hier Elsa Johanna Mohr und Flavio Nunes. Ein Ausschnitt aus dem neuen, demnächst erscheinenden Album Am Julio. Wir bleiben musikalisch noch ein bisschen in Brasilien oder jedenfalls in musikalischer Nähe. Nicht Bossa Nova, aber Bossi Nova heißt das nächste Stück. Es kommt von Gabriel Cavassa.

Bossa Nova, die Sängerin Gabrielle Cavassa mit einem Stück aus ihrem Blue Note Debütalbum Diavola. Entspannter geht's kaum, aber auch kaum harmloser, finde ich. Wenn ich Ihnen jetzt allerdings mal sage, wer hier mitgewirkt hat, dann werden Sie vielleicht, so wie ich, mit den Ohren schlackern. Es ist eine 1A-Riege der zeitgenössischen Jazzszene in den USA. Jeff Parker, Gitarre, Larry Grenadier, Bass, Brian Blade, Schlagzeug. Den Pianisten Paul Cornish kann man bisher von Joshua Redman kennen und der spielt hier auch mit. Gabrielle Cavassa war selber auch schon mal auf einem Joshua Redman-Album zu hören und sie ist die Siegerin der Thelonious Monk Jazz Competition 2020. Das ist der wohl prestigeträchtigste Jazz-Wettbewerb der Welt. Aber all diese hochkarätigen Solisten haben mir gar kein Problem damit, sich extrem zurückzunehmen. Ich muss an ein bekanntes Zitat von Pat Metheny denken, dass der mal auf eine an Jazz-Prominenz nicht mehr zu toppende Begleitband um Joni Mitchell gemünzt hatte. Zitat Metheny: Das ist wie ein Ferrari, mit dem man dann nur einmal um den Block fahren darf. Aber ganz offenbar funktioniert das hier, dafür spricht der Erfolg. Diavola steht gerade auf Platz 11 der aktuell meistverkauften Jazzalben in Deutschland. Und dazu muss man sagen, unter den 10 davor ist überhaupt nur eine andere Neuerscheinung. Mich macht die Musik auf Dauer ein bisschen hibbelig, muss ich sagen. Der Gesang balanciert oft so bewusst an der Grenze zum Wegbrechen, als wäre Verletzlichkeit ein elegantes akustisches Accessoire. Es will subkutan wirken und ist darin aufdringlich. Meine Meinung, vielleicht hören Sie das ja ganz anders. Hier ist noch ein Stück aus dem Album, geschrieben 1969 von Burt Bacharach und Hal David, ein gekonnter Easy-Listening-Song. Hier sorgt Joshua Redman mit einem gekonnten Saxophon-Solo für ein bisschen Jazz-Content.

WDR 3 Jazz mit neuen Vokalaufnahmen. Das hier war die Sängerin Jill Puppert mit ihrer Band. Jazz-beeinflusster Pop oder auch umgekehrt poppiger Jazz. Sie selber nennt es New Urban Jazz. So heißt auch ihre Band, das New Urban Jazz Septet. Jill Puppert kommt aus Mannheim, da hat sie Jazz und Popgesang studiert und diesen Februar ihren Master gemacht. Ihr Debütalbum heißt Public Secret, also öffentliches Geheimnis. Das bezieht sich nicht auf ihren Geheimtipp-Status, sondern auf den persönlichen und geständnishaften Charakter ihrer Texte, sagt Jill Puppert. Der noch Geheimtipp-Status wird hoffentlich nicht lange anhalten. Wer es intensiver hören oder kaufen möchte, das Album ist über die Plattform Bandcamp erschienen. Jetzt zu einer Köln-Berliner Produktion, noch ein Debüt. Phoenix Love heißt dieses Projekt der Sängerin Dora Osterloh. Sie kommt aus Köln, lebt aber in Berlin und da hat sie auch die meisten ihrer Bandmitglieder gefunden. Es sind Keisuke Matsuno, Gitarre, und Simon German, E-Bass, beide zum Beispiel auch Sideman der Saxophonistin Charlotte Greve, und Lukas Akintaya, Schlagzeug, der wurde gerade mit einem deutschen Jazzpreis ausgezeichnet. Die einzige nach wie vor echte Kölnerin der Band ist die Altsaxophonistin Theresia Philipp. Der Bandname Phoenix Love bezieht sich auf die unvergängliche und wie ein Phönix sich immer erneuernde Natur des Einzigen, was letztlich wirklich wichtig ist, sagt Dora Osterloh, die Liebe. Dass das ein guter Kompass für die Spuren ist, die man im Leben hinterlassen will, darum geht es im Text des nächsten Liedes, To Leave a Trace on Something.

Die Band Phoenix Love um die Sängerin Dora Osterloh mit dem Eröffnungsstück des Albums And All I Have to Give. Es erscheint heute bei Boomslang Records. Zum Schluss nochmal ein bisschen Pop. Aber von der Frau, die diesen April als Künstlerin des Jahres mit dem Deutschen Jazzpreis ausgezeichnet worden ist, die Kölner Sängerin Rebecca Salomea Ziegler. Ihr Bandprojekt heißt einfach Salomea. Ambitionierter R&B, bei dem es auch Spaß macht, auf die Details zu hören, zum Beispiel die schönen E-Bass-Einwürfe von Oliver Lutz hier im nächsten Stück. Es heißt Midnight in Soho und ist eine gerade erschienene Single, ein Vorgeschmack auf das dieses Jahr kommende Album. Soweit Jazz auf WDR 3. 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Mein Name ist Odilo Klausnitzer. Danke fürs Zuhören.

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1: Heute mit Thomas Mauer Mikrofon. Guten Abend und herzlich willkommen zum Jazz in WDR 3. Die WDR Big Band mit all ihren Aktivitäten steht im Mittelpunkt dieser Sendung. Ein neues Album des Jazzorchesters ist gerade erschienen, ein weiteres steht kurz vor der Veröffentlichung und außerdem ist die WDR Big Band noch in dieser Woche in der Philharmonie Köln live zu erleben. Beginnen möchte ich mit dem vor ein paar Tagen veröffentlichten Album Chrissy. Dieses Album ist so etwas wie eine Hommage an den langjährigen Posaunisten der Band, Dave Hawler. Es enthält 8 Stücke, die über einen Zeitraum von mehr als 20 Jahren entstanden sind. Sie zeigen Dave Hawlers vielseitige Qualitäten als Posaunist, Komponist und Arrangeur.

Die WDR Big Band mit dem Stück Live, Love and Learn. Es stammt von John Horler, dem jüngeren Bruder von Dave, der es wiederum für die WDR Big Band arrangiert hat. Wie sich hier schon andeutet, stammt Dave Horler aus einer musischen Familie, denn auch sein Vater war Musiker, ein professioneller Big Band Trompeter. Dave Horler ist in England aufgewachsen und hat an der Royal Academy of Music in London studiert. Nach einem ersten Engagement beim BBC Radio Orchestra spielte er anschließend in Orchestern unter der Leitung von Leonard Bernstein, Quincy Jones oder Michel Legrand. Außerdem trat er mit so großen Stars wie Ella Fitzgerald und Bing Crosby auf. 1980 zog Dave Horler nach Köln, wo er einen Vertrag als Posaunist, Komponist und Arrangeur beim WDR-Tanzorchester unter Werner Müller erhalten hatte. Aus diesem Orchester entwickelte sich dann die WDR Big Band, der er bis 2008 verbunden blieb. Als zweites Stück aus dem Album Chrissy habe ich eine Komposition ausgesucht, die Dave Horler geschrieben und arrangiert hat, Tying the Knot. Eine neuere Aufnahme unter anderem mit Rüd Breuls, Trompete, Jens Neufang, Baritonsaxophon und Billy Test, Klavier.

Tying the Knot, die WDR-Big Band mit einer Komposition des Posaunisten Dave Hawler. Auch wenn die 8 Stücke aus dem Album Chrissy im großen Zeitraum zwischen 2000 und 2024 entstanden sind, wirken sie in der Summe als Album wie aus einem Guss. Die charakteristische Handschrift Dave Hawlers als Solist, Komponist und Arrangeur hält sie zusammen. WDR 3 Jazz ist hier mit Thomas Mau am Mikrofon. Am kommenden Samstag feiert die WDR Big Band in der Philharmonie in Köln den südafrikanischen Jazz. A Celebration of South African Jazz heißt das Programm, das den Pianisten und Sänger Nduduzo Makatini präsentiert. Dessen Kompositionen hat Vince Mendoza, der Composer in Residence der WDR Big Band, in großartige Klanglandschaften für das Jazzorchester verwandelt. Es ist nicht das erste Mal, dass die WDR Big Band mit dem südafrikanischen Musiker arbeitet. Zuletzt sind sie gemeinsam beim Moers Festival aufgetreten und vor nicht ganz 2 Jahren in der RWTH in Aachen. Aus dem Konzert dort habe ich das folgende Stück ausgesucht, Amatambo.

Die WDR Big Band gemeinsam mit dem südafrikanischen Pianisten und Komponisten Nduduzo Makatini live in der RWTH Aachen am 12. Oktober 2024. In derselben Konstellation tritt die WDR Big Band am Samstag in der Philharmonie Köln auf. Das Besondere an den Konzerten mit Makatini ist, dass er bei seinen Auftritten versucht, einen besonderen gemeinsamen Geist zwischen Musikern und Publikum zu beschwören, einen Geist des Einenden und Verbindenden, der seiner Musik eine weitere Ebene gibt. Nduduzo Makatini selbst hat vor ein paar Tagen sein neuestes Album veröffentlicht, The Myth We Choose. Makatini versteht es als Reflexion darüber, welche Geschichten die Musik für die kommenden Generationen bewahren kann. Lieder etwa könnten als Träger kultureller Erinnerung mitentscheiden, welche Mythen eine Gesellschaft in die Zukunft weitergibt. The Myth We Choose. Dieses Album ist wieder beim renommierten Blue Note Label erschienen, das ihn als ersten südafrikanischen Musiker unter Vertrag genommen hat.

Imvunge Kantu, ein Stück aus dem neuen Album des südafrikanischen Pianisten Duduzo Makatini, The Myth We Choose. Südafrikanische Traditionen und urbane Stilelemente finden auf diesem Album zu einer neuen Synthese. Sein Trio mit dem Bassisten Dalizu Ndlasi und dem Schlagzeuger Lukmil Perez erweitert Makatini je nach Stück um einzelne Gastmusiker. Unter anderem ist Shabaka Hutchins an der Flöte dabei, der interessanterweise gerade von London aus seine afrikanischen Wurzeln erforscht. Alle elektronischen Sounds auf dem Album oder bestimmte Grooves, die nicht nach seinem Stil klingen, all diese Elemente habe sein Sohn Tingo ergänzt, sagt Makatini. Tingo hat das Album produziert.

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Umbono, ein zweites Beispiel aus dem neuen Album The Myth We Choose, das der Pianist und Komponist Nduduzo Makatini gerade herausgegeben hat. Am Samstag tritt er gemeinsam mit der WDR-Big Band in der Philharmonie Köln auf. Schon im August wird die nächste Veröffentlichung der WDR-Big Band erwartet, das Album Jagged Edges and Elegant Lines – The Music of Ein Incerto. Es ist eine Konzertaufnahme der Big Band aus dem Stadtgarten in Köln vom 31. Mai 2024. Mit der aus Boston stammenden Komponistin und Bandleaderin Ein Incerto und dem New Yorker Trompeter Sean Jones. Für ihr 2006 erschienenes Debütalbum hat Ein Incerto eigens eine Big Band auf die Beine gestellt. Für das Konzert im Stadtgarten in Köln hatte sie unter anderem den Auftrag, eine Suite für den Gastsolisten Sean Jones zu komponieren. Ich habe ein Stück ausgesucht, das Ein Incerto schon früher für ihn arrangiert hat, Mr. Jones and Company.

Live im Stadtgarten Köln am 31. Mai 2024. Die WDR Big Band mit dem Trompeter Sean Jones unter der Leitung der US-amerikanischen Komponistin Ain Incerto. Mr. Jones and Company ist eine Auftragskomposition, die sie für ihn geschrieben hat. Das Album mit diesen Konzertaufnahmen, Jagged Edges and Elegant Lines, The Music of Ain Incerto, soll im August veröffentlicht werden. Für einen zweiten Ausschnitt aus diesem Album der WDR Big Band bleibt gleich noch ein wenig Zeit zum Ausklang dieser Sendung. 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Und wer die WDR Big Band live erleben möchte, am Samstag tritt sie mit der Musik von Nduduzo Makatini in der Philharmonie Köln auf. Mein Name ist Thomas Mau, ich wünsche Ihnen einen schönen Abend.

0: Sean Jones, everyone. Sean Jones. That was a piece that's actually composed by Sean called BJ's Tune. It's named after his nephew. And so I arranged it for him on the album that we played together.
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2: Kalokalokeri, das ist griechisch und heißt so viel wie schönen Sommer. Mit diesen Worten lade ich Sie ein, mir in dieser sommerlichen Ausgabe von WDR 3 Jazz nach Griechenland zu folgen. Mit mediterranen Klängen, unter anderem vom britischen Pianisten, Komponisten und Producer Greg Foad. Der hat sich auf einer Reise nach Samos mit dem griechischen Saxophonisten und Bassklarinettisten Sokrates Vatskos und dem Yorgos Pappas Trio zusammengetan. Herausgekommen ist ein fantastisches Album, das kürzlich erschienen ist. Impressions of Samos, ein sonnendurchflutetes, atmosphärisches Album, das von der Landschaft und der Stimmung der griechischen Insel geprägt ist. Außerdem gibt es Musik von meiner griechischen Lieblingspianistin und Komponistin Eleni Karaindrou und wir hören uns das Debüt der jungen griechischen Saxophonistin Sophia Roubati an. Wenn Sie also Lust haben auf sonnige Sounds mit mediterraner Wärme, dann sind Sie jetzt hier bei mir genau richtig. Mein Name ist Manuela Krause, herzlich willkommen. Hier treffen mediterrane Vibes auf eleganten Jazz. An Afternoon in Late August.

An Afternoon in Late August. Diese wunderschöne und melancholische Komposition stammt vom Debütalbum Reflections der griechischen Saxophonistin und Komponistin Sofia Roubati. Bei dieser Nummer, zusammen unter anderem mit Alexandros Kapsoukavadis, ein junger Musiker aus Athen, der sich auf die Lafta, einer Laute aus Konstantinopel, spezialisiert hat. Damit begrüße ich Sie noch einmal ganz herzlich zu dieser Ausgabe von WDR3 Jazz mit mediterranem Jazz aus Griechenland. Und wir bleiben bei diesem fantastischen Debüt von Sofia Roubati, Reflections. Eine emotionale, packende Reise durch ihre eigene Geschichte als Weltbürgerin und Musikerin. Aufgenommen wurde das Ganze in Athen zusammen mit einer 17-köpfigen Band und Sofia mixt darin einfach alles, was sie selbst musikalisch geprägt hat. Jazz, Klassik, aber auch epische Filmmusik, eine Prise Rock und traditionelle mediterrane Klänge aus ihrer Heimat. Das Ergebnis? Ein absolut einzigartiger, cineastischer Sound, der direkt Kopfkino auslöst. Aber hören Sie selbst. Hier sind zwei weitere Stücke. Einmal mit griechischem Gesang und vorher das atmosphärische, instrumentale Kosmos.

Thalassa, ein emotional packender Song aus der Feder von Sophia Roubati von ihrem Debütalbum Reflections mit der Stimme der griechischen Sängerin und Stimmkünstlerin Angeliki Tuvanaki sowie noch einmal dem Lautenspieler Alexandros Kapsokavadis. Eingespielt wurde das Album in gerade mal 4 Tagen in den Sierra Studios in Athen. Der Mix aus Instrumenten ist dabei ziemlich spektakulär. Neben 2 Saxophonen, Gitarre, Bass und Schlagzeug sorgen eine 10-köpfige Streichergruppe, Gesang und eine traditionelle Lafta, eine Laute aus Konstantinopel, für den besonderen Sound. Das Ergebnis ist ein genialer, zeitloser Mix aus Kammerorchester, Jazz und griechischem Folk, der alle Genregrenzen sprengt und mir sehr gut gefällt. Sie hören Lieder 3 Jazz, heute mit mediterranen Jazzklängen aus Griechenland. Und von Athen geht es jetzt auf eine zauberhafte griechische Insel im östlichen Ägäischen Meer. Sie ist der Geburtsort des Mathematikers Pythagoras und des Philosophen Epikur und vor allem bekannt für den dort hergestellten süßen Muskatwein. Genau, es geht nach Samos. Der hypnotische Opening-Track vom kürzlich erschienenen Album Impressions of Samos vom britischen Pianisten, Komponisten und Producer Greg Foad zusammen mit dem griechischen Saxophonisten und Bassklarinettisten Sokrates Votskos und dem Yorgos Papastreou. Flasaki.

Inzwischen sind wir in der Höhle angelangt, wo sich der berühmte Mathematiker und Philosoph Pythagoras einst vor der Verfolgung durch den Tyrannen Polykrates versteckt haben soll, an den Hängen des Kerkis-Massivs auf der griechischen Insel Samos. Die Höhle des Pythagoras, in the Cave of Pythagoras, so heißt diese atmosphärische Nummer vom Album Impressions of Samos. Greg Foad zusammen mit dem griechischen Saxophonisten und Bassklarinettisten Sokratis Votskos, der hier das wunderschöne Solo gespielt hat. Vielleicht in eben dieser Höhle, wer weiß. Das direkt auf Samos aufgenommene Album vermittelt ein starkes Gefühl für den Ort des Geschehens. Warme Rhodes-Akkorde, sanfte Klavierlinien und analoge Texturen treffen hier auf Buzuki-Klänge, dezente Rhythmen und offene, weiträumige Arrangements. Das heißt, Hektik ist hier absolut fehl am Platz. Die Musik strahlt durchgehend eine ruhige, meditative Energie aus. Die Zusammenarbeit mit dem Yorgos Papas-Trio überzeugt gerade durch die Zurückhaltung. Jazz und griechische Einflüsse verweben sich hier auf ganz natürliche Weise. Impressions of Samos ist auf jeden Fall eines meiner absoluten Lieblingsalben in diesem Jahr. Es vereint genau all das, was mich persönlich an Musik berührt und bewegt. Eindringliche Melodien, hypnotische Rhythmen, Atmosphäre und viel Raum, in dem sich die Musik entfalten kann. Hier sind noch zwei Stücke von diesem wunderbaren Album. Das rhythmisch-melancholische Aikos Jefta und vorher eine Ode an einen spektakulären Strand, der sich vor allem durch seine dramatische Naturkulisse und die Kombination aus Meer und Süßwasser auszeichnet. Ein etwa 1 Kilometer langer Kieselstrand, der in einer geschützten Bucht liegt, umgeben von hohen, dichten bewaldeten Klippen und Pinienwäldern. Potami Beach. Direkt hinter dem Strand beginnt eine bewaldete Schlucht, die zu den berühmten Potami-Wasserfällen führt. Der Weg dorthin ist ein beliebtes Abenteuer, denn er führt teilweise durch das fließende Bachbett. Greg Foad und Ode to Potami Beach.

Musik von Fairweather Friends Records, einem kleinen und feinen Indie-Jazz-Label aus Thessaloniki. Dort erschien Ende des letzten Jahres das dritte Studioalbum vom ebenfalls in Thessaloniki ansässigen Jazz-Ensemble Jaco Trio. Woven heißt das Werk, zusammen mit zwei herausragenden Gastmusikern, James Wiley am Saxophon und dem griechischen renommierten Ney-Spieler Harris Lambrakis hier bei WDR 3 Jazz. Falls Sie sich fragen, was ist ein Ney-Spieler? Die Ney oder auch Nai ist eine traditionelle orientalische Längsflöte ohne Mundstück. Sie zählt zu den ältesten noch gespielten Musikinstrumenten der Welt und wird vor allem in der arabischen, persischen und türkischen Musik sowie im Sufismus gespielt und eben auch von Harris Lambrakis. Hier ist noch ein Stück mit diesem zauberhaften Instrument vom Album Woven, das Jaco Trio zusammen mit Harris Lambrakis und Sweet Lotus. Mhm.

Wir sind fast am Ende dieser Ausgabe von WDR 3 Jazz mit dem Thema mediterraner Jazz aus Griechenland angelangt. 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Zum Ausklang dieser Sendung gibt es Musik von einer Künstlerin, die ist seit vielen, vielen Jahren eine meiner persönlichen Lieblingsmusikerinnen aus Griechenland. Sie ist eine international gefeierte Komponistin und Pianistin und besonders für ihre atmosphärischen und melancholischen Filmmusiken bekannt. Allen voran für die Werke des berühmten griechischen Regisseurs Theo Angelopoulos. Ich sage nur The Beekeeper, einer der poetischsten Filme, den ich kenne, sehr zu empfehlen. Und davon stammt auch der folgende Titel. Eleni Karaindrou und ein Stück vom ECM-Album Music for Films von 1991, Waltz and Farewell Theme. Mein Name ist Manuela Krause, danke fürs Zuhören und Kei Loka Lokeri. Schönen Sommer.

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1: Mit Niklas Wandt. Schönen guten Abend. Für die heutige Sendung habe ich aktuelle Einspielungen von Posaunistinnen und Posaunisten ausgewählt. Trilogue Plus 15 heißt das liebevolle Tribut von Nils Wogram und der HR Big Band an Albert Mangelsdorf, den großen Innovator der Posaune, und seine historische Einspielung Trilogue. Mana heißt das neue Album der New Yorkerin Kalia Vandeveer, eine sehr introspektive, persönliche Platte, auf der sie neben der Posaune auch alle weiteren Instrumente eingespielt hat. WDR-Jazzpreisträger Matthias Muche präsentiert gleich zwei neue Einspielungen, solo und mit seinem Posaunenensemble Bone Crusher. Klangwelten von bizarrer Schönheit. Densities heißt das Album von Bone Crusher, dieser Band aus 12 Posaunistinnen und Posaunisten und einem Perkussionisten. Hier ist das Stück Up and Down von Bone Crusher, das sich wie in Zeitlupe entfaltet.

0: faszinierende Klangskulpturen von beträchtlicher Fülle und mikrotonaler Detailverliebtheit. Up and Down von Bonecrusher, dem Ensemble um Posaunist Matthias Muche. In Bonecrusher spielen neben ihm noch 11 weitere Posaunisten und ein Perkussionist. Die gemeinsamen Glissandi der 12 Posaunen sind lustvoll ausgewalzt. Bei aller Strenge des Gestus ist doch auch die große Freude spürbar, die die Arbeit in einer so ungewöhnlichen Besetzung gemacht haben muss. Das Stück Up and Down stammt aus dem treffend betitelten Album Densities. Mitte April ist es erschienen. Und 2 Wochen später hat Matthias Muche noch ein Soloalbum nachgelegt. Trombone Alone heißt die Platte, aufgezeichnet in der Zionskirche in Matthias Muches alter Heimat Bielefeld. Verblüffend, was er der Posaune hier im hallreichen Raumklang der Kirche für Sounds entlockt. Atmen, Grummeln, Schmatzen, Pfeifen, tiefe Drones, durchdringende Schreie, metallisches Klackern und Stimmen imaginärer Kreaturen. Matthias Muche sieht die Posaune als Klangerzeuger im Raum. So simpel und doch so vielgestaltig. Muche nutzt seine Platzierung vor dem Mikrofon geschickt, um die Posaune durch das Stereofeld flackern zu lassen. Im Stück Beller klingt es zeitweilig danach, als sprächen mehrere Stimmen zugleich. Und tatsächlich ist die Performance auch noch untermalt von einem programmatischen Text von Anthony Moore, Musiker und Hochschullehrer an der Kölner KHM. Seine Stimme erklingt entkörpert und wird von den durchdringenden, hohen Frequenzen von Matthias Muches Posaune fast ein wenig an den Rand gedrängt.
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WDR 3 Jazz mit aktuellen Einspielungen von Posaunistinnen und Posaunisten. Matthias Muche setzt die Posaune hier als umfassenden Klangerzeuger ein, der den herkömmlichen Sound dieses Instruments oft weit hinter sich lässt und der an so vielen Stellen im Raum aufflackert, dass man Schwierigkeiten hat, ihn genau zu verorten. Ein Klangkaleidoskop. Beller von Matthias Muche aus seinem aktuellen Soloalbum Trombone Alone. Im Vergleich dazu setzt die junge US-Amerikanerin Kalia Vandeveer die Posaune traditioneller ein, als Melodieführer und für mehrstimmige Sätze, verwischt und in die Tiefe des Raums geöffnet mit Halleffekten. Schön nachzuvollziehen ist das auf ihrem aktuellen Album Mana, eine Solo-Einspielung von den Synthesizer-Atmosphären, Piano und Stimme hin zu ihrem Hauptinstrument, der Posaune. Jazz, Ambient und Elektropop verschwimmen zu einem eigenwilligen Hybrid. Durchaus melancholische, schwermütige Klänge. Vielleicht liegt es daran, dass Kalia Vandeveer Musik auch als Heilmittel in der Auseinandersetzung mit der eigenen Vergangenheit benutzt, mit erlittenem Unrecht und traumatischen Situationen. Hier ist das wunderbar sehnsuchtsvolle Stück Wait.

Waiting, ein zartes, sehnsuchtsvolles und auch merkwürdig verschwommenes Stück von Kalia Vandeveer aus ihrem Album Mana. Ambient, Modern Jazz und Spielarten des Indie, vor allem Dream Pop und Shoegaze kommen hier ganz organisch zusammen. Ich fühle mich beim Hören in diesen merkwürdigen Übergangsbereich zwischen Schlafen und Wachen versetzt. Dafür sorgen an vielen Stellen der Platte die konstant durchlaufenden, hallschweren Drones und mehrstimmigen Chöre der Posaune, die Kalia Vandeveer im Studio übereinander geschichtet hat. Es ist schon erstaunlich, was für eine klangliche Vielfalt sie der Posaune hier entlockt. Etwa im Stück Murmuray mit den sanften Fanfaren der Solostimme,

Sie hören WDR 3 Jazz, gerade verklungen Murmuray von Kalia Vandeveer, ein pastorales, weitläufiges Stück für eine Vielzahl von Posaunenspuren aus ihrem Soloalbum Mana. Die Posaune wurde schon in der Frühphase des Jazz eingesetzt und hat heute eine große Spieltradition und eine Ahnenreihe der Innovatoren. Der Frankfurter Albert Mangelsdorf war zweifellos einer von ihnen. Ein Musiker, der mit großem Fleiß und einem fast masochistischen Übepensum zu Werk ging und zu einem großen Virtuosen wurde. Mit seiner Geschwindigkeit, seiner Breite des Ausdrucks und auch seinem Humor ist der 2005 verstorbene Albert Mangelsdorf noch immer eine feste Referenz für Posaunistinnen und Posaunisten. Auch für Nils Wogram ist Mangelsdorf ein prägender Einfluss, am Instrument und auch als Komponist. Gemeinsam mit der HR Big Band unter Jim McNeely hat Nils Wogram ein liebevolles Tribut an Albert Mangelsdorf eingespielt. Trilogue Plus 15, A Tribute to Albert Mangelsdorf, heißt das Album. Der Ausgangspunkt dieser Musik steckt schon im Titel. Trilogue heißt das im Jahr 1976 bei den Berliner Jazztagen aufgenommene Album von Albert Mangelsdorf mit Bassist Jaco Pastorius und Drummer Alphonse Mouzon, zwei Stars der damaligen US-Szene des Jazzrock. Eine Aufnahme, die heute noch lebendig und frisch klingt. Mangelsdorfs Stücke sind hier eher Skizzen zum Einstieg in ausgedehnte Improvisationen. Jim McNeely dehnten die Stücke und auch viele der improvisierten Motive dieser Aufnahme als Ausgangspunkte für seine Big Band Arrangements. Und auch Nils Wogram zitiert immer wieder Albert Mangelsdorf Soli. Die Mehrstimmigkeit durch Singen zusätzlicher Noten erzeugt, das virtuose, sprachhafte Spiel mit dem Dämpfer. Bassist Hans Glawischnik liefert ebenfalls einen belebenden Beitrag, analog zum großen Jaco Pastorius, aber mit deutlich kantigerem, zupackenderem Sound. Hier ist das Titelstück der Platte, Trilogue.

Es beginnt und endet mit dem grummeligen, mehrstimmigen Röhren der Posaune. Trilogue von Nils Wogram und der HR Big Band unter Jim McNeely. Ein Tribut an das gleichnamige Live-Album von Albert Mangelsdorf, dessen Themen und Improvisationen als Ausgangspunkt für die vielgestaltigen und spannenden Arrangements dienten. Zum Ende dieser Sendung noch einmal ein Sprung nach Nordrhein-Westfalen. Wir bleiben im Bereich der großen Klangkörper. Carla Köllner aus Essen hat kürzlich ihr Big Band-Album veröffentlicht. Eine Platte mit dem etwas lakonischen Titel Not Obsessed, but Kinda Into It. Nicht total begeistert, aber irgendwie angetan. So ließe sich das übersetzen. Die Anfang 30-jährige Carla Köllner hat zunächst Posaune und später auch das Schreiben für Big Band studiert und auch bereits mit der WDR Big Band zusammengearbeitet. An ihrem Stamminstrument, der Posaune, ist Carla Köllner auf ihrem neuen Album nicht zu hören. Dafür als ideenreiche Komponistin und Arrangeurin von Stücken für eine eigens zusammengestellte Big Band mit ganzen 23 Musikerinnen und Musikern. Die Möglichkeiten einer solchen Vielzahl von Stimmen nutzt Carla Köllner gekonnt und auch ziemlich ökonomisch aus. Etwa im Stück mit dem freundlich verschrobenen Titel »Nicht schubsen, habe Joghurt im Rucksack«. Detailverliebter Modern Jazz mit subtil schimmernden Bläsersätzen. Das letzte Stück der heutigen Sendung. Das war WDR 3 Jazz. 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Mein Name ist Niklas Wandt. Tschüss und auf Wiederhören.

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1: Mit Odilo Klausnitzer, herzlich willkommen. Aufnahmen mit Sängerinnen und Sängern sind immer was Besonderes und sie passen nicht so ganz ins übliche Jazz-Gemüsesortiment. Jedenfalls, wenn die Stimme nicht nur instrumental eingesetzt wird, sondern solistisch und mit Text. Das gibt's heute mal geballt in WDR 3 Jazz. Sängerinnen und Sänger in neuen Aufnahmen, und zwar aus Deutschland, Europa und den USA. Es geht los mit einer wunderbaren Sängerin, die sich allerdings auf dem Albumcover gar nicht namentlich hervorhebt. Sie ist hier Teil eines kollektiven Trios namens Shadowlands. Das sind Robin Finker, Saxophon und Klarinette, Kit Downs, Klavier und Orgel und Lauren Kinseler, Gesang. Dies ist das Eröffnungsstück My Life Had Stood.

Das Trio Shadowlands mit My Life Had Stood, die Vertonung eines bekannten, aber auch rätselhaften Gedichtes von Emily Dickinson. Es geht darin, mal ganz grob gesagt, um die Aufstauung und Entfesselung großer innerer Kraft. Die musikalische Wahlheimat von Shadowlands ist ein Grenzgebiet zwischen freier Improvisation, Folk und Jazz. Manchmal spielt sich dabei alles um ganz klare und einfache Melodien herum ab, so wie hier eben in My Life Had Stood. Lauren Kinseler, die Sängerin, ist selber auf vielen Gebieten aktiv. Mit der Band Snow Poet, im Kern einem Duo-Projekt, macht sie zum Beispiel eine ganz herzergreifend schöne Art von Popmusik. Sie hat aber auch eine eigene Art entwickelt, abstrakt mit Silben und Worten zu improvisieren und zu experimentieren. Und seit 2023 ist sie festes Mitglied im ansonsten rein Kölner A-Cappella-Ensemble Of Cabbages and Kings. Lauren Kinseler lebt in London, ist aber Irin und sie spricht und singt auch manchmal auf Irisch, zum Beispiel im nächsten Stück, Roisin Dubh. Kern des Stücks ist ein traditionelles irisches Lied, ein sogenannter Sean Nose-Gesang. So nennt man die ohne alle Begleitung vorgetragenen Melodien der gälischen Volksmusik. Roisin Dubh heißt übersetzt Dunkle Rose. Es ist eins der bekanntesten irischen Volkslieder. Ursprünglich war es ein Liebeslied, aber im übertragenen Sinne wird es heute auch als politische Hymne auf Irland verstanden. Musikalisch spielt sich hier wieder alles um die Melodie herum ab. Robin Finkair und Kid Downs lassen sie mit ihrer Begleitung leuchten.

Dieses Lied hier kennen Sie vielleicht. Wenn es jemals einen Hitsong gab, der aus dem Free Jazz hervorgegangen ist, dann war das dieser hier. The Creator Has a Master Plan. Zuerst gesungen und gespielt von Leon Thomas und Farrah Sanders 1969, später gecovert von Louis Armstrong über King Crimson bis zum Acid Jazzer Galliano. Diese Version hier kam von Justin Hicks. Er ist ein langjähriger Bandkollege von Michelle Ndigiocello und die war hier auch entscheidend beteiligt als Bassistin, als Backgroundsängerin und als Co-Produzentin. Das Lied hat ja eine sehr blauäugige Peace-and-Love-Botschaft und wenn der Background-Chor hier einsetzt, dann scheint das Ganze noch einen Dreh kitschiger zu werden. Aber das ist eine Finte. Der Text passt dann nämlich nicht mehr ganz dazu. Darin heißt es: Ich verstecke mich hinter deinen Problemen. Auf dem Weg zur nächsten Illusion in dieser Welt voll Hass bist du schon zu spät. Was auch immer das uns genau sagen will, nach Peace and Love klingt es jedenfalls nicht. Das Album von Justin Hicks enthält ansonsten lauter eigene Songs, kein Jazz, aber sehr schön und hörenswert, finde ich. Es heißt Man of Style. Digital ist es schon Ende Februar erschienen. Physisch wird es Ende des Sommers herauskommen. Hier ist WDR 3 Jazz mit aktuellen Vokalaufnahmen. Sprachlich und musikalisch geht es jetzt weit weg nach Brasilien, aber personell in heimische Gefilde. Die nächste Musik kommt von der Kölner Sängerin Elsa Johanna Mohr und ihrem Duopartner Flavio Nunes, geboren in Sao Paulo, aber heute zu Hause in Düsseldorf. Es ist zwar ein Klischee, dass Samba-beeinflusste Musik aus Brasilien nach Sommer, Sonne und Leichtigkeit klingt, aber es ist ja wirklich so. Jedenfalls hier. Das Lied hat Johanna Mohr geschrieben, Jaguari.

Elsa Johanna Mohr, Gesang und ein bisschen Gitarre. Und Flavio Nunes, Gitarre und ein bisschen Gesang. Und beide auch ein bisschen Perkussion. Ein Stück aus ihrem neuen Album Am Julio im Juli. Und im Juli erscheint es auch. Es ist das zweite Album des Duos. Das erste ist 2023 in der Reihe Jazz Thing Next Generation erschienen. Elsa Mohr hat neben diesem Duo noch ein anderes Hauptprojekt, das A Cappella-Trio Lua. Mit dem hat sie 2023 den Deutschen Jazzpreis für das Vokalalbum des Jahres gewonnen. Bei Lua singt Elsa Johanna Mohr teilweise, im Duo mit Flavio Nunes fast ausschließlich auf Portugiesisch bzw. Brasilianisch. Und wenn Sie sich jetzt fragen, woher kann sie das so gut und woher kommt überhaupt das Feeling für brasilianische Musik? Dafür hat ein Jahr Schüleraustausch mit 16 die Saat gepflanzt, die dann üppig gediehen ist. Später dann hat Elsa Johanna Mohr neben Jazzgesang auch brasilianische Literaturwissenschaft studiert und sich praktisch intensiv mit brasilianischer Musik beschäftigt. Auf dem Album mit Flavio Nunes gibt es nicht nur Eigenkompositionen von ihr, sondern vor allem auch Stücke brasilianischer Singer-Songwriter, so wie zum Beispiel dieses Agua de Coco von Marcos Valli.

Água de Coco, ein Song geschrieben von Marcos Valli, ein brasilianischer Pianist, der schon in der frühen Zeit des Bossa Nova Anfang der 1960er Jahre aktiv war. Dieses Lied hat er aber, so viel ich finden konnte, erst 2004 geschrieben. Gesungen und gespielt haben es hier Elsa Johanna Mohr und Flavio Nunes. Ein Ausschnitt aus dem neuen, demnächst erscheinenden Album M. Julio. Wir bleiben musikalisch noch ein bisschen in Brasilien oder jedenfalls in musikalischer Nähe. Nicht Bossa Nova, aber Bossi Nova heißt das nächste Stück. Es kommt von Gabriel Cavassa.

Bossa Nova, die Sängerin Gabrielle Cavassa mit einem Stück aus ihrem Blue Note Debütalbum Diavola. Entspannter geht's kaum, aber auch kaum harmloser, finde ich. Wenn ich Ihnen jetzt allerdings mal sage, wer hier mitgewirkt hat, dann werden Sie vielleicht, so wie ich, mit den Ohren schlackern. Es ist eine 1A-Riege der zeitgenössischen Jazzszene in den USA. Jeff Parker, Gitarre, Larry Grenadier, Bass, Brian Blade, Schlagzeug. Den Pianisten Paul Cornish kann man bisher von Joshua Redman kennen und der spielt hier auch mit. Gabrielle Cavassa war selber auch schon mal auf einem Joshua Redman-Album zu hören und sie ist die Siegerin der Thelonious Monk Jazz Competition 2020. Das ist der wohl prestigeträchtigste Jazzwettbewerb der Welt. Aber all diese hochkarätigen Solisten haben mir gar kein Problem damit, sich extrem zurückzunehmen. Ich muss an ein bekanntes Zitat von Pat Metheny denken, dass der mal auf eine an Jazzprominenz nicht mehr zu toppende Begleitband um Joni Mitchell gemünzt hatte. Zitat Metheny: Das ist wie ein Ferrari, mit dem man dann nur einmal um den Block fahren darf. Aber ganz offenbar funktioniert das hier, dafür spricht der Erfolg. Diavola steht gerade auf Platz 11 der aktuell meistverkauften Jazzalben in Deutschland. Und dazu muss man sagen, unter den 10 davor ist überhaupt nur eine andere Neuerscheinung. Mich macht die Musik auf Dauer ein bisschen hibbelig, muss ich sagen. Der Gesang balanciert oft so bewusst an der Grenze zum Wegbrechen, als wäre Verletzlichkeit ein elegantes akustisches Accessoire. Es will subkutan wirken und ist darin aufdringlich. Meine Meinung, vielleicht hören Sie das ja ganz anders. Hier ist noch ein Stück aus dem Album, geschrieben 1969 von Burt Bacharach und Hal David, ein gekonnter Easy-Listening-Song. Hier sorgt Joshua Redman mit einem gekonnten Saxophon-Solo für ein bisschen Jazz-Content.

WDR 3 Jazz mit neuen Vokalaufnahmen. Das hier war die Sängerin Jill Puppert mit ihrer Band. Jazz-beeinflusster Pop oder auch umgekehrt poppiger Jazz. Sie selber nennt es New Urban Jazz. So heißt auch ihre Band, das New Urban Jazz Septet. Jill Puppert kommt aus Mannheim, da hat sie Jazz und Popgesang studiert und diesen Februar ihren Master gemacht. Ihr Debütalbum heißt Public Secret, also öffentliches Geheimnis. Das bezieht sich nicht auf ihren Geheimtipp-Status, sondern auf den persönlichen und geständnishaften Charakter ihrer Texte, sagt Jill Puppert. Der noch Geheimtipp-Status wird hoffentlich nicht lange anhalten. Wer es intensiver hören oder kaufen möchte, das Album ist über die Plattform Bandcamp erschienen. Jetzt zu einer Köln-Berliner Produktion, noch ein Debüt. Phoenix Love heißt dieses Projekt der Sängerin Dora Osterloh. Sie kommt aus Köln, lebt aber in Berlin und da hat sie auch die meisten ihrer Bandmitglieder gefunden. Es sind Keisuke Matsuno, Gitarre, und Simon German, E-Bass, beide zum Beispiel auch Sideman der Saxophonistin Charlotte Greve, und Lukas Akintaya, Schlagzeug, der wurde gerade mit einem deutschen Jazzpreis ausgezeichnet. Die einzige nach wie vor echte Kölnerin der Band ist die Altsaxophonistin Theresia Philipp. Der Bandname Phoenix Love bezieht sich auf die unvergängliche und wie ein Phönix sich immer erneuernde Natur des Einzigen, was letztlich wirklich wichtig ist, sagt Dora Osterloh, die Liebe. Dass das ein guter Kompass für die Spuren ist, die man im Leben hinterlassen will, darum geht es im Text des nächsten Liedes, To Leave a Trace on Something.

Die Band Phoenix Love um die Sängerin Dora Osterloh mit dem Eröffnungsstück des Albums And All I Have to Give. Es erscheint heute bei Boomslang Records. Zum Schluss nochmal ein bisschen Pop. Aber von der Frau, die diesen April als Künstlerin des Jahres mit dem Deutschen Jazzpreis ausgezeichnet worden ist, die Kölner Sängerin Rebecca Salomea Ziegler. Ihr Bandprojekt heißt einfach Salomea. Ambitionierter R&B, bei dem es auch Spaß macht, auf die Details zu hören, zum Beispiel die schönen E-Bass-Einwürfe von Oliver Lutz hier im nächsten Stück. Es heißt Midnight in Soho und ist eine gerade erschienene Single, ein Vorgeschmack auf das dieses Jahr kommende Album. Soweit Jazz auf WDR 3. 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Mein Name ist Odilo Klausnitzer. Danke fürs Zuhören.

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1: Heute mit Thomas Mauer Mikrofon. Guten Abend und herzlich willkommen zum Jazz in WDR 3. Die WDR Big Band mit all ihren Aktivitäten steht im Mittelpunkt dieser Sendung. Ein neues Album des Jazzorchesters ist gerade erschienen, ein weiteres steht kurz vor der Veröffentlichung und außerdem ist die WDR Big Band noch in dieser Woche in der Philharmonie Köln live zu erleben. Beginnen möchte ich mit dem vor ein paar Tagen veröffentlichten Album Chrissy. Dieses Album ist so etwas wie eine Hommage an den langjährigen Posaunisten der Band, Dave Haller. Es enthält 8 Stücke, die über einen Zeitraum von mehr als 20 Jahren entstanden sind. Sie zeigen Dave Hallers vielseitige Qualitäten als Posaunist, Komponist und Arrangeur.

Die WDR Big Band mit dem Stück Live, Love and Learn. Es stammt von John Haller, dem jüngeren Bruder von Dave, der es wiederum für die WDR Big Band arrangiert hat. Wie sich hier schon andeutet, stammt Dave Haller aus einer musischen Familie, denn auch sein Vater war Musiker, ein professioneller Big Band-Trompeter. Dave Haller ist in England aufgewachsen und hat an der Royal Academy of Music in London studiert. Nach einem ersten Engagement beim BBC Radio Orchestra spielte er anschließend in Orchestern unter der Leitung von Leonard Bernstein, Quincy Jones oder Michel Legrand. Außerdem trat er mit so großen Stars wie Ella Fitzgerald und Bing Crosby auf. 1980 zog Dave Haller nach Köln, wo er einen Vertrag als Posaunist, Komponist und Arrangeur beim WDR-Tanzorchester unter Werner Müller erhalten hatte. Aus diesem Orchester entwickelte sich dann die WDR Big Band, der er bis 2008 verbunden blieb. Als zweites Stück aus dem Album Chrissy habe ich eine Komposition ausgesucht, die Dave Haller geschrieben und arrangiert hat, Tying the Knot. Eine neuere Aufnahme unter anderem mit Rüd Breuls, Trompete, Jens Neufang, Baritonsaxophon und Billy Test, Klavier.

Tying the Knot, die WDR Big Band mit einer Komposition des Posaunisten Dave Hawler. Auch wenn die 8 Stücke aus dem Album Chrissy im großen Zeitraum zwischen 2000 und 2024 entstanden sind, wirken sie in der Summe als Album wie aus einem Guss. Die charakteristische Handschrift Dave Hawlers als Solist, Komponist und Arrangeur hält sie zusammen. WDR 3 Jazz ist hier mit Thomas Mau am Mikrofon. Am kommenden Samstag feiert die WDR Big Band in der Philharmonie in Köln den südafrikanischen Jazz. A Celebration of South African Jazz heißt das Programm, das den Pianisten und Sänger Nduduzo Makatini präsentiert. Dessen Kompositionen hat Vince Mendoza, der Composer in Residence der WDR Big Band, in großartige Klanglandschaften für das Jazzorchester verwandelt. Es ist nicht das erste Mal, dass die WDR Big Band mit dem südafrikanischen Musiker arbeitet. Zuletzt sind sie gemeinsam beim Moers Festival aufgetreten und vor nicht ganz 2 Jahren in der RWTH in Aachen. Aus dem Konzert dort habe ich das folgende Stück ausgesucht, Amatambo.

Die WDR Big Band gemeinsam mit dem südafrikanischen Pianisten und Komponisten Nduduzo Makatini. Live in der RWTH Aachen am 12. Oktober 2024. In derselben Konstellation tritt die WDR Big Band am Samstag in der Philharmonie Köln auf. Das Besondere an den Konzerten mit Makatini ist, dass er bei seinen Auftritten versucht, einen besonderen gemeinsamen Geist zwischen Musikern und Publikum zu beschwören. Einen Geist des Einenden und Verbindenden, der seiner Musik eine weitere Ebene gibt. Nduduzo Makatini selbst hat vor ein paar Tagen sein neuestes Album veröffentlicht, The Myth We Choose. Makatini versteht es als Reflexion darüber, welche Geschichten die Musik für die kommenden Generationen bewahren kann. Lieder etwa könnten als Träger kultureller Erinnerung mitentscheiden, welche Mythen eine Gesellschaft in die Zukunft weitergibt. The Myth We Choose. Dieses Album ist wieder beim renommierten Blue Note Label erschienen, das ihn als ersten südafrikanischen Musiker unter Vertrag genommen hat.

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Himvunge Kantu, ein Stück aus dem neuen Album des südafrikanischen Pianisten Duduzo Makatini, The Myth We Choose. Südafrikanische Traditionen und urbane Stilelemente finden auf diesem Album zu einer neuen Synthese. Sein Trio mit dem Bassisten Dalizu Ndlasi und dem Schlagzeuger Lukmil Perez erweitert Makatini je nach Stück um einzelne Gastmusiker. Unter anderem ist Shabaka Hutchins an der Flöte dabei, der interessanterweise gerade von London aus seine afrikanischen Wurzeln erforscht. Alle elektronischen Sounds auf dem Album oder bestimmte Grooves, die nicht nach seinem Stil klingen, all diese Elemente habe sein Sohn Tingo ergänzt, sagt Makatini. Tingo hat das Album produziert.

Beispiel.

Umbono, ein zweites Beispiel aus dem neuen Album The Myth We Choose, das der Pianist und Komponist Nduduzo Makatini gerade herausgegeben hat. Am Samstag tritt er gemeinsam mit der WDR-Big Band in der Philharmonie Köln auf. Schon im August wird die nächste Veröffentlichung der WDR-Big Band erwartet, das Album Jagged Edges and Elegant Lines – The Music of Ein Incerto. Es ist eine Konzertaufnahme der Big Band aus dem Stadtgarten in Köln vom 31. Mai 2024. Mit der aus Boston stammenden Komponistin und Bandleaderin Ein Incerto und dem New Yorker Trompeter Sean Jones. Für ihr 2006 erschienenes Debütalbum hat Ein Incerto eigens eine Big Band auf die Beine gestellt. Für das Konzert im Stadtgarten in Köln hatte sie unter anderem den Auftrag, eine Suite für den Gastsolisten Sean Jones zu komponieren. Ich habe ein Stück ausgesucht, das Ein Incerto schon früher für ihn arrangiert hat, Mr. Jones and Company.

Live im Stadtgarten Köln am 31. Mai 2024. Die WDR Big Band mit dem Trompeter Sean Jones unter der Leitung der US-amerikanischen Komponistin Ain Incerto. Mr. Jones and Company ist eine Auftragskomposition, die sie für ihn geschrieben hat. Das Album mit diesen Konzertaufnahmen, Jagged Edges and Elegant Lines, The Music of Ain Incerto, soll im August veröffentlicht werden. Für einen zweiten Ausschnitt aus diesem Album der WDR Big Band bleibt gleich noch ein wenig Zeit zum Ausklang dieser Sendung. 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Und wer die WDR Big Band live erleben möchte, am Samstag tritt sie mit der Musik von Nduduzo Makatini in der Philharmonie Köln auf. Mein Name ist Thomas Mau, ich wünsche Ihnen einen schönen Abend.

0: Sean Jones, everyone. Sean Jones. That was a piece that's actually composed by Sean called BJ's Tune. It's named after his nephew. And so I arranged it for him on the album that we played together.
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2: Kalokalokeri. Das ist griechisch und heißt so viel wie schönen Sommer. Mit diesen Worten lade ich Sie ein, mir in dieser sommerlichen Ausgabe von WDR 3 Jazz nach Griechenland zu folgen. Mit mediterranen Klängen, unter anderem vom britischen Pianisten, Komponisten und Producer Greg Foad. Der hat sich auf einer Reise nach Samos mit dem griechischen Saxophonisten und Bassklarinettisten Sokrates Vozkos und dem Yorgos Pappas Trio zusammengetan. Herausgekommen ist ein fantastisches Album, das kürzlich erschienen ist, Impressions of Samos, ein sonnendurchflutetes, atmosphärisches Album, das von der Landschaft und der Stimmung der griechischen Insel geprägt ist. Außerdem gibt es Musik von meiner griechischen Lieblingspianistin und Komponistin Eleni Karaindrou und wir hören uns das Debüt der jungen griechischen Saxophonistin Sophia Roubati an. Wenn Sie also Lust haben auf sonnige Sounds mit mediterraner Wärme, dann sind Sie jetzt hier bei mir genau richtig. Mein Name ist Manuela Krause, herzlich willkommen. Hier treffen mediterrane Vibes auf eleganten Jazz. An Afternoon in Late August.

An Afternoon in Late August. Diese wunderschöne und melancholische Komposition stammt vom Debütalbum Reflections der griechischen Saxophonistin und Komponistin Sophia Roubati. Bei dieser Nummer, zusammen unter anderem mit Alexandros Kapsoukavadis, ein junger Musiker aus Athen, der sich auf die Lafta, einer Laute aus Konstantinopel, spezialisiert hat. Damit begrüße ich Sie noch einmal ganz herzlich zu dieser Ausgabe von WDR3 Jazz mit mediterranem Jazz aus Griechenland. Und wir bleiben bei diesem fantastischen Debüt von Sophia Roubati, Reflections. Eine emotionale, packende Reise durch ihre eigene Geschichte als Weltbürgerin und Musikerin. Aufgenommen wurde das Ganze in Athen zusammen mit einer 17-köpfigen Band und Sophia mixt darin einfach alles, was sie selbst musikalisch geprägt hat. Jazz, Klassik, aber auch epische Filmmusik, eine Prise Rock und traditionelle mediterrane Klänge aus ihrer Heimat. Das Ergebnis? Ein absolut einzigartiger, cineastischer Sound, der direkt Kopfkino auslöst. Aber hören Sie selbst. Hier sind zwei weitere Stücke. Einmal mit griechischem Gesang und vorher das atmosphärische, instrumentale Kosmos. Musik

Thalassa, ein emotional packender Song aus der Feder von Sophia Roubati von ihrem Debütalbum Reflections mit der Stimme der griechischen Sängerin und Stimmkünstlerin Angeliki Tuvanaki sowie noch einmal dem Lautenspieler Alexandros Kapsokavadis. Eingespielt wurde das Album in gerade mal 4 Tagen in den Sierra Studios in Athen. Der Mix aus Instrumenten ist dabei ziemlich spektakulär. Neben 2 Saxophonen, Gitarre, Bass und Schlagzeug sorgen eine 10-köpfige Streichergruppe, Gesang und eine traditionelle Lafta, eine Laute aus Konstantinopel, für den besonderen Sound. Das Ergebnis ist ein genialer, zeitloser Mix aus Kammerorchester, Jazz und griechischem Folk, der alle Genregrenzen sprengt und mir sehr gut gefällt. Sie hören Lieder 3 Jazz, heute mit mediterranen Jazzklängen aus Griechenland. Und von Athen geht es jetzt auf eine zauberhafte griechische Insel im östlichen Ägäischen Meer. Sie ist der Geburtsort des Mathematikers Pythagoras und des Philosophen Epikur und vor allem bekannt für den dort hergestellten süßen Muskatwein. Genau, es geht nach Samos. Der hypnotische Opening-Track vom kürzlich erschienenen Album Impressions of Samos vom britischen Pianisten, Komponisten und Producer Greg Foad zusammen mit dem griechischen Saxophonisten und Bassklarinettisten Sokrates Votskos und dem Yorgos Papastreou, Flasaki.

Inzwischen sind wir in der Höhle angelangt, wo sich der berühmte Mathematiker und Philosoph Pythagoras einst vor der Verfolgung durch den Tyrannen Polykrates versteckt haben soll. An den Hängen des Kerkis-Massivs auf der griechischen Insel Samos. Die Höhle des Pythagoras, in the Cave of Pythagoras, so heißt diese atmosphärische Nummer vom Album Impressions of Samos. Greg Foad zusammen mit dem griechischen Saxophonisten und Bassklarinettisten Sokratis Votskos, der hier das wunderschöne Solo gespielt hat. Vielleicht in eben dieser Höhle, wer weiß. Das direkt auf Samos aufgenommene Album vermittelt ein starkes Gefühl für den Ort des Geschehens. Warme Rhodes-Akkorde, sanfte Klavierlinien und analoge Texturen treffen hier auf Bouzouki-Klänge, dezente Rhythmen und offene, weiträumige Arrangements. Das heißt, Hektik ist hier absolut fehl am Platz. Die Musik strahlt durchgehend eine ruhige, meditative Energie aus. Die Zusammenarbeit mit dem Yorgos Papas-Trio überzeugt gerade durch die Zurückhaltung. Jazz und griechische Einflüsse verweben sich hier auf ganz natürliche Weise. Impressions of Samos ist auf jeden Fall eines meiner absoluten Lieblingsalben in diesem Jahr. Es vereint genau all das, was mich persönlich an Musik berührt und bewegt. Eindringliche Melodien, hypnotische Rhythmen, Atmosphäre und viel Raum, in dem sich die Musik entfalten kann. Hier sind noch zwei Stücke von diesem wunderbaren Album. Das rhythmisch-melancholische Aikos Jefta und vorher eine Ode an einen spektakulären Strand, der sich vor allem durch seine dramatische Naturkulisse und die Kombination aus Meer und Süßwasser auszeichnet. Ein etwa 1 Kilometer langer Kieselstrand, der in einer geschützten Bucht liegt, umgeben von hohen, dichten, bewaldeten Klippen und Pinienwäldern. Potamie Beach. Direkt hinter dem Strand beginnt eine bewaldete Schlucht, die zu den berühmten Potamie-Wasserfällen führt. Der Weg dorthin ist ein beliebtes Abenteuer, denn er führt teilweise durch das fließende Bachbett. Greg Foad und Ode to Potamie Beach.

Musik von Fairweather Friends Records, einem kleinen und feinen Indie-Jazz-Label aus Thessaloniki. Dort erschien Ende des letzten Jahres das dritte Studioalbum vom ebenfalls in Thessaloniki ansässigen Jazz-Ensemble Jaco Trio. Woven heißt das Werk, zusammen mit zwei herausragenden Gastmusikern, James Wiley am Saxophon und dem griechischen renommierten Ney-Spieler Harris Lambrakis hier bei WDR 3 Jazz. Falls Sie sich fragen, was ist ein Ney-Spieler, die Ney oder auch Nai, ist eine traditionelle orientalische Längsflöte ohne Mundstück. Sie zählt zu den ältesten noch gespielten Musikinstrumenten der Welt und wird vor allem in der arabischen, persischen und türkischen Musik sowie im Sufismus gespielt und eben auch von Harris Lambrakis. Hier ist noch ein Stück mit diesem zauberhaften Instrument vom Album Woven, das Jaco Trio zusammen mit Harris Lambrakis und Sweet Lotus. Mhm.

Wir sind fast am Ende dieser Ausgabe von WDR3 Jazz mit dem Thema mediterraner Jazz aus Griechenland angelangt. 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Zum Ausklang dieser Sendung gibt es Musik von einer Künstlerin, die ist seit vielen, vielen Jahren eine meiner persönlichen Lieblingsmusikerinnen aus Griechenland. Sie ist eine international gefeierte Komponistin und Pianistin und besonders für ihre atmosphärischen und melancholischen Filmmusiken bekannt. Allen voran für die Werke des berühmten griechischen Regisseurs Theo Angelopoulos. Ich sage nur The Beekeeper, einer der poetischsten Filme, den ich kenne, sehr zu empfehlen. Und davon stammt auch der folgende Titel. Eleni Karaendro und ein Stück vom ECM-Album Music for Films von 1991. Waltz and Farewell Theme. Mein Name ist Manuela Krause. Danke fürs Zuhören und Kei Loka Lokeri. Schönen Sommer.

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1: Mit Niklas Wandt. Schönen guten Abend. Für die heutige Sendung habe ich aktuelle Einspielungen von Posaunistinnen und Posaunisten ausgewählt. Trilogue Plus 15 heißt das liebevolle Tribut von Nils Wogram und der HR Big Band an Albert Mangelsdorf, den großen Innovator der Posaune, und seine historische Einspielung Trilogue. Mana heißt das neue Album der New Yorkerin Kalia Vandeveer. Eine sehr introspektive, persönliche Platte, auf der sie neben der Posaune auch alle weiteren Instrumente eingespielt hat. WDR-Jazzpreisträger Matthias Muche präsentiert gleich zwei neue Einspielungen. Solo und mit seinem Posaunenensemble Bone Crusher. Klangwelten von bizarrer Schönheit. Densities heißt das Album von Bone Crusher, dieser Band aus 12 Posaunistinnen und Posaunisten und einem Perkussionisten. Hier ist das Stück Up and Down von Bone Crusher, das sich wie in Zeitlupe entfaltet.

0: faszinierende Klangskulpturen von beträchtlicher Fülle und mikrotonaler Detailverliebtheit. Up and Down von Bonecrusher, dem Ensemble um Posaunist Matthias Muche. In Bonecrusher spielen neben ihm noch 11 weitere Posaunisten und ein Perkussionist. Die gemeinsamen Glissandi der 12 Posaunen sind lustvoll ausgewalzt. Bei aller Strenge des Gestus ist doch auch die große Freude spürbar, die die Arbeit in einer so ungewöhnlichen Besetzung gemacht haben muss. Das Stück Up and Down stammt aus dem treffend betitelten Album Densities. Mitte April ist es erschienen. Und 2 Wochen später hat Matthias Muche noch ein Soloalbum nachgelegt. Trombone Alone heißt die Platte, aufgezeichnet in der Zionskirche in Matthias Muches alter Heimat Bielefeld. Verblüffend, was er der Posaune hier im hallreichen Raumklang der Kirche für Sounds entlockt. Atmen, Grummeln, Schmatzen, Pfeifen, tiefe Drones, durchdringende Schreie, metallisches Klackern und Stimmen imaginärer Kreaturen. Matthias Muche sieht die Posaune als Klangerzeuger im Raum. So simpel und doch so vielgestaltig. Muche nutzt seine Platzierung vor dem Mikrofon geschickt, um die Posaune durch das Stereofeld flackern zu lassen. Im Stück Beller klingt es zeitweilig danach, als sprächen mehrere Stimmen zugleich. Und tatsächlich ist die Performance auch noch untermalt von einem programmatischen Text von Anthony Moore, Musiker und Hochschullehrer an der Kölner KHM. Seine Stimme erklingt entkörpert und wird von den durchdringenden, hohen Frequenzen von Matthias Muches Posaune fast ein wenig an den Rand gedrängt.
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Charles Babbage, the ninth Bridgewater treatise.

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WDR 3 Jazz mit aktuellen Einspielungen von Posaunistinnen und Posaunisten. Matthias Muche setzt die Posaune hier als umfassenden Klangerzeuger ein, der den herkömmlichen Sound dieses Instruments oft weit hinter sich lässt und der an so vielen Stellen im Raum aufflackert, dass man Schwierigkeiten hat, ihn genau zu verorten. Ein Klangkaleidoskop. Beller von Matthias Muche aus seinem aktuellen Soloalbum Trombone Alone. Im Vergleich dazu setzt die junge US-Amerikanerin Kalia Vandeveer die Posaune traditioneller ein, als Melodieführer und für mehrstimmige Sätze,

Waiting, ein zartes, sehnsuchtsvolles und auch merkwürdig verschwommenes Stück von Kalia Vandeveer aus ihrem Album Mana. Ambient, Modern Jazz und Spielarten des Indie, vor allem Dream Pop und Shoegaze kommen hier ganz organisch zusammen. Ich fühle mich beim Hören in diesen merkwürdigen Übergangsbereich zwischen Schlafen und Wachen versetzt. Dafür sorgen an vielen Stellen der Platte die konstant durchlaufenden, hallschweren Drones und mehrstimmigen Chöre der Posaune, die Kalia Vandeveer im Studio übereinander geschichtet hat. Es ist schon erstaunlich, was für eine klangliche Vielfalt sie der Posaune hier entlockt. Etwa im Stück Murmuray mit den sanften Fanfaren der Solostimme,

Sie hören WDR 3 Jazz, gerade verklungen Murmuray von Kalia Vandeveer, ein pastorales, weitläufiges Stück für eine Vielzahl von Posaunenspuren aus ihrem Soloalbum Mana. Die Posaune wurde schon in der Frühphase des Jazz eingesetzt und hat heute eine große Spieltradition und eine Ahnenreihe der Innovatoren. Der Frankfurter Albert Mangelsdorf war zweifellos einer von ihnen. Ein Musiker, der mit großem Fleiß und einem fast masochistischen Übepensum zu Werk ging und zu einem großen Virtuosen wurde. Mit seiner Geschwindigkeit, seiner Breite des Ausdrucks und auch seinem Humor ist der 2005 verstorbene Albert Mangelsdorf noch immer eine feste Referenz für Posaunistinnen und Posaunisten. Auch für Nils Wogram ist Mangelsdorf ein prägender Einfluss, am Instrument und auch als Komponist. Gemeinsam mit der HR Big Band unter Jim McNeely hat Nils Wogram ein liebevolles Tribut an Albert Mangelsdorf eingespielt. Trilogue Plus 15, A Tribute to Albert Mangelsdorf, heißt das Album. Der Ausgangspunkt dieser Musik steckt schon im Titel. Trilogue heißt das im Jahr 1976 bei den Berliner Jazztagen aufgenommene Album von Albert Mangelsdorf mit Bassist Jaco Pastorius und Drummer Alphonse Mouzon, zwei Stars der damaligen US-Szene des Jazzrock. Eine Aufnahme, die heute noch lebendig und frisch klingt. Mangelsdorfs Stücke sind hier eher Skizzen zum Einstieg in ausgedehnte Improvisationen. Jim McNeely dehnten die Stücke und auch viele der improvisierten Motive dieser Aufnahme als Ausgangspunkte für seine Big Band Arrangements. Und auch Nils Wogram zitiert immer wieder Albert Mangelsdorf Soli. Die Mehrstimmigkeit durch Singen zusätzlicher Noten erzeugt, das virtuose, sprachhafte Spiel mit dem Dämpfer. Bassist Hans Glawischnik liefert ebenfalls einen belebenden Beitrag, analog zum großen Jaco Pastorius, aber mit deutlich kantigerem, zupackenderem Sound. Hier ist das Titelstück der Platte, Trilogue.

Es beginnt und endet mit dem grummeligen, mehrstimmigen Röhren der Posaune. Trilogue von Nils Wogram und der HR Big Band unter Jim McNeely. Ein Tribut an das gleichnamige Live-Album von Albert Mangelsdorf, dessen Themen und Improvisationen als Ausgangspunkt für die vielgestaltigen und spannenden Arrangements dienten. Zum Ende dieser Sendung noch einmal ein Sprung nach Nordrhein-Westfalen. Wir bleiben im Bereich der großen Klangkörper. Carla Köllner aus Essen hat kürzlich ihr Big Band-Album veröffentlicht. Eine Platte mit dem etwas lakonischen Titel Not Obsessed, but Kinda Into It. Nicht total begeistert, aber irgendwie angetan. So ließe sich das übersetzen. Die Anfang 30-jährige Carla Köllner hat zunächst Posaune und später auch das Schreiben für Big Band studiert und auch bereits mit der WDR Big Band zusammengearbeitet. An ihrem Stamminstrument, der Posaune, ist Carla Köllner auf ihrem neuen Album nicht zu hören. Dafür als ideenreiche Komponistin und Arrangeurin von Stücken für eine eigens zusammengestellte Big Band mit ganzen 23 Musikerinnen und Musikern. Die Möglichkeiten einer solchen Vielzahl von Stimmen nutzt Carla Köllner gekonnt und auch ziemlich ökonomisch aus. Etwa im Stück mit dem freundlich verschrobenen Titel »Nicht schubsen, habe Joghurt im Rucksack«. Detailverliebter Modern Jazz mit subtil schimmernden Bläsersätzen. Das letzte Stück der heutigen Sendung. Das war WDR 3 Jazz. 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Mein Name ist Niklas Wandt. Tschüss und auf Wiederhören.

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1: Mit Odilo Klausnitzer, herzlich willkommen. Aufnahmen mit Sängerinnen und Sängern sind immer was Besonderes und sie passen nicht so ganz ins übliche Jazz-Gemüsesortiment. Jedenfalls, wenn die Stimme nicht nur instrumental eingesetzt wird, sondern solistisch und mit Text. Das gibt's heute mal geballt in WDR 3 Jazz. Sängerinnen und Sänger in neuen Aufnahmen, und zwar aus Deutschland, Europa und den USA. Es geht los mit einer wunderbaren Sängerin, die sich allerdings auf dem Albumcover gar nicht namentlich hervorhebt. Sie ist hier Teil eines kollektiven Trios namens Shadowlands. Das sind Robin Finker, Saxophon und Klarinette, Kit Downs, Klavier und Orgel und Lauren Kinsella, Gesang. Dies ist das Eröffnungsstück My Life Had Stood.

Das Trio Shadowlands mit My Life Had Stood, die Vertonung eines bekannten, aber auch rätselhaften Gedichtes von Emily Dickinson. Es geht darin, mal ganz grob gesagt, um die Aufstauung und Entfesselung großer innerer Kraft. Die musikalische Wahlheimat von Shadowlands ist ein Grenzgebiet zwischen freier Improvisation, Folk und Jazz. Manchmal spielt sich dabei alles um ganz klare und einfache Melodien herum ab, so wie hier eben in My Life Had Stood. Lauren Kinseler, die Sängerin, ist selber auf vielen Gebieten aktiv. Mit der Band Snow Poet, im Kern einem Duo-Projekt, macht sie zum Beispiel eine ganz herzergreifend schöne Art von Popmusik. Sie hat aber auch eine eigene Art entwickelt, abstrakt mit Silben und Worten zu improvisieren und zu experimentieren. Und seit 2023 ist sie festes Mitglied im ansonsten rein Kölner A-Cappella-Ensemble Of Cabbages and Kings. Lauren Kinseler lebt in London, ist aber Irin und sie spricht und singt auch manchmal auf Irisch, zum Beispiel im nächsten Stück, Roisin Dubh. Kern des Stücks ist ein traditionelles irisches Lied, ein sogenannter Sean Nose-Gesang. So nennt man die ohne alle Begleitung vorgetragenen Melodien der gälischen Volksmusik. Roisin Dubh heißt übersetzt Dunkle Rose. Es ist eins der bekanntesten irischen Volkslieder. Ursprünglich war es ein Liebeslied, aber im übertragenen Sinne wird es heute auch als politische Hymne auf Irland verstanden. Musikalisch spielt sich hier wieder alles um die Melodie herum ab. Robin Finkair und Kid Downs lassen sie mit ihrer Begleitung leuchten.

Dieses Lied hier kennen Sie vielleicht. Wenn es jemals einen Hitsong gab, der aus dem Free Jazz hervorgegangen ist, dann war das dieser hier. The Creator Has a Master Plan. Zuerst gesungen und gespielt von Leon Thomas und Pharoah Sanders 1969, später gecovert von Louis Armstrong über King Crimson bis zum Acid Jazzer Galliano. Diese Version hier kam von Justin Hicks. Er ist ein langjähriger Bandkollege von Michelle Ndigiocello und die war hier auch entscheidend beteiligt als Bassistin, als Backgroundsängerin und als Co-Produzentin. Das Lied hat ja eine sehr blauäugige Peace-and-Love-Botschaft und wenn der Background-Chor hier einsetzt, dann scheint das Ganze noch einen Dreh kitschiger zu werden. Aber das ist eine Finte. Der Text passt dann nämlich nicht mehr ganz dazu. Darin heißt es: Ich verstecke mich hinter deinen Problemen. Auf dem Weg zur nächsten Illusion in dieser Welt voll Hass bist du schon zu spät. Was auch immer das uns genau sagen will, nach Peace and Love klingt es jedenfalls nicht. Das Album von Justin Hicks enthält ansonsten lauter eigene Songs, kein Jazz, aber sehr schön und hörenswert, finde ich. Es heißt Man of Style, digital ist es schon Ende Februar erschienen, physisch wird es Ende des Sommers herauskommen. Hier ist WDR 3 Jazz mit aktuellen Vokalaufnahmen. Sprachlich und musikalisch geht es jetzt weit weg, nach Brasilien, aber personell in heimische Gefilde. Die nächste Musik kommt von der Kölner Sängerin Elsa Johanna Mohr und ihrem Duopartner Flavio Nunes, geboren in Sao Paulo, aber heute zu Hause in Düsseldorf. Es ist zwar ein Klischee, dass Samba-beeinflusste Musik aus Brasilien nach Sommer, Sonne und Leichtigkeit klingt, aber es ist ja wirklich so. Jedenfalls hier. Das Lied hat Johanna Mohr geschrieben, Jaguari.

Elsa Johanna Mohr, Gesang und ein bisschen Gitarre. Und Flavio Nunes, Gitarre und ein bisschen Gesang. Und beide auch ein bisschen Perkussion. Ein Stück aus ihrem neuen Album Am Julio im Juli. Und im Juli erscheint es auch. Es ist das zweite Album des Duos. Das erste ist 2023 in der Reihe Jazz Thing Next Generation erschienen. Elsa Mohr hat neben diesem Duo noch ein anderes Hauptprojekt, das A-Cappella-Trio Lua. Mit dem hat sie 2023 den Deutschen Jazzpreis für das Vokalalbum des Jahres gewonnen. Bei Lua singt Elsa Johanna Mohr teilweise, im Duo mit Flavio Nunes fast ausschließlich auf Portugiesisch bzw. Brasilianisch. Und wenn Sie sich jetzt fragen, woher kann sie das so gut und woher kommt überhaupt das Feeling für brasilianische Musik? Dafür hat ein Jahr Schüleraustausch mit 16 die Saat gepflanzt, die dann üppig gediehen ist. Später dann hat Elsa Johanna Mohr neben Jazz gesagt,

Água de Coco, ein Song geschrieben von Marcos Valli, ein brasilianischer Pianist, der schon in der frühen Zeit des Bossa Nova Anfang der 1960er Jahre aktiv war. Dieses Lied hat er aber, so viel ich finden konnte, erst 2004 geschrieben. Gesungen und gespielt haben es hier Elsa Johanna Mohr und Flavio Nunes. Ein Ausschnitt aus dem neuen, demnächst erscheinenden Album Am Julio. Wir bleiben musikalisch noch ein bisschen in Brasilien oder jedenfalls in musikalischer Nähe. Nicht Bossa Nova, aber Bossi Nova heißt das nächste Stück. Es kommt von Gabriel Cavassa.

Bossa Nova, die Sängerin Gabrielle Cavazza mit einem Stück aus ihrem Blue Note Debütalbum Diavola. Entspannter geht's kaum, aber auch kaum harmloser, finde ich. Wenn ich Ihnen jetzt allerdings mal sage, wer hier mitgewirkt hat, dann werden Sie vielleicht, so wie ich, mit den Ohren schlackern. Es ist eine 1A-Riege der zeitgenössischen Jazzszene in den USA. Jeff Parker, Gitarre, Larry Grenadier, Bass, Brian Blade, Schlagzeug. Den Pianisten Paul Cornish kann man bisher von Joshua Redman kennen und der spielt hier auch mit. Gabrielle Cavazza war selber auch schon mal auf einem Joshua Redman-Album zu hören und sie ist die Siegerin der Thelonious Monk Jazz Competition 2020. Das ist der wohl prestigeträchtigste Jazz-Wettbewerb der Welt. Aber all diese hochkarätigen Solisten haben mir gar kein Problem damit, sich extrem zurückzunehmen. Ich muss an ein bekanntes Zitat von Pat Metheny denken, dass der mal auf eine an Jazz-Prominenz nicht mehr zu toppende Begleitband um Joni Mitchell gemünzt hatte. Zitat Metheny: Das ist wie ein Ferrari, mit dem man dann nur einmal um den Block fahren darf. Aber ganz offenbar funktioniert das hier, dafür spricht der Erfolg. Diavola steht gerade auf Platz 11 der aktuell meistverkauften Jazzalben in Deutschland. Und dazu muss man sagen, unter den 10 davor ist überhaupt nur eine andere Neuerscheinung. Mich macht die Musik auf Dauer ein bisschen hibbelig, muss ich sagen. Der Gesang balanciert oft so bewusst an der Grenze zum Wegbrechen, als wäre Verletzlichkeit ein elegantes akustisches Accessoire. Es will subkutan wirken und ist darin aufdringlich. Meine Meinung, vielleicht hören Sie das ja ganz anders. Hier ist noch ein Stück aus dem Album, geschrieben 1969 von Burt Bacharach und Hal David, ein gekonnter Easy-Listening-Song. Hier sorgt Joshua Redman mit einem gekonnten Saxophon-Solo für ein bisschen Jazz-Content.

WDR 3 Jazz mit neuen Vokalaufnahmen. Das hier war die Sängerin Jill Puppert mit ihrer Band. Jazz-beeinflusster Pop oder auch umgekehrt poppiger Jazz. Sie selber nennt es New Urban Jazz. So heißt auch ihre Band, das New Urban Jazz Septet. Jill Puppert kommt aus Mannheim, da hat sie Jazz und Popgesang studiert und diesen Februar ihren Master gemacht. Ihr Debütalbum heißt Public Secret, also öffentliches Geheimnis. Das bezieht sich nicht auf ihren Geheimtipp-Status, sondern auf den persönlichen und geständnishaften Charakter ihrer Texte, sagt Jill Puppert. Der noch Geheimtipp-Status wird hoffentlich nicht lange anhalten. Wer es intensiver hören oder kaufen möchte, das Album ist über die Plattform Bandcamp erschienen. Jetzt zu einer Köln-Berliner Produktion, noch ein Debüt. Phoenix Love heißt dieses Projekt der Sängerin Dora Osterloh. Sie kommt aus Köln, lebt aber in Berlin und da hat sie auch die meisten ihrer Bandmitglieder gefunden. Es sind Keisuke Matsuno, Gitarre, und Simon German, E-Bass, beide zum Beispiel auch Sideman der Saxophonistin Charlotte Greve, und Lukas Akintaya, Schlagzeug, der wurde gerade mit einem deutschen Jazzpreis ausgezeichnet. Die einzige nach wie vor echte Kölnerin der Band ist die Altsaxophonistin Theresia Philipp. Der Bandname Phoenix Love bezieht sich auf die unvergängliche und wie ein Phönix sich immer erneuernde Natur des Einzigen, was letztlich wirklich wichtig ist, sagt Dora Osterloh, die Liebe. Dass das ein guter Kompass für die Spuren ist, die man im Leben hinterlassen will, darum geht es im Text des nächsten Liedes, To Leave a Trace on Something.

Die Band Phoenix Love um die Sängerin Dora Osterloh mit dem Eröffnungsstück des Albums And All I Have to Give. Es erscheint heute bei Boomslang Records. Zum Schluss nochmal ein bisschen Pop. Aber von der Frau, die diesen April als Künstlerin des Jahres mit dem Deutschen Jazzpreis ausgezeichnet worden ist, die Kölner Sängerin Rebecca Salomea Ziegler. Ihr Bandprojekt heißt einfach Salomea. Ambitionierter R&B, bei dem es auch Spaß macht, auf die Details zu hören, zum Beispiel die schönen E-Bass-Einwürfe von Oliver Lutz hier im nächsten Stück. Es heißt Midnight in Soho und ist eine gerade erschienene Single, ein Vorgeschmack auf das dieses Jahr kommende Album. Soweit Jazz auf WDR 3. 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Mein Name ist Odilo Klausnitzer. Danke fürs Zuhören.

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1: Heute mit Thomas Mauer Mikrofon. Guten Abend und herzlich willkommen zum Jazz in WDR 3. Die WDR Big Band mit all ihren Aktivitäten steht im Mittelpunkt dieser Sendung. Ein neues Album des Jazzorchesters ist gerade erschienen, ein weiteres steht kurz vor der Veröffentlichung und außerdem ist die WDR Big Band noch in dieser Woche in der Philharmonie Köln live zu erleben. Beginnen möchte ich mit dem vor ein paar Tagen veröffentlichten Album Chrissy. Dieses Album ist so etwas wie eine Hommage an den langjährigen Posaunisten der Band, Dave Hawler. Es enthält 8 Stücke, die über einen Zeitraum von mehr als 20 Jahren entstanden sind. Sie zeigen Dave Hawlers vielseitige Qualitäten als Posaunist, Komponist und Arrangeur.

Die WDR Big Band mit dem Stück Live, Love and Learn. Es stammt von John Haller, dem jüngeren Bruder von Dave, der es wiederum für die WDR Big Band arrangiert hat. Wie sich hier schon andeutet, stammt Dave Haller aus einer musischen Familie, denn auch sein Vater war Musiker, ein professioneller Big Band Trompeter. Dave Haller ist in England aufgewachsen und hat an der Royal Academy of Music in London studiert. Nach einem ersten Engagement beim BBC Radio Orchestra spielte er anschließend in Orchestern unter der Leitung von Leonard Bernstein, Quincy Jones oder Michel Legrand. Außerdem trat er mit so großen Stars wie Ella Fitzgerald und Bing Crosby auf. 1980 zog Dave Haller nach Köln, wo er einen Vertrag als Posaunist, Komponist und Arrangeur beim WDR-Tanzorchester unter Werner Müller erhalten hatte. Aus diesem Orchester entwickelte sich dann die WDR Big Band, der er bis 2008 verbunden blieb. Als zweites Stück aus dem Album Chrissy habe ich eine Komposition ausgesucht, die Dave Haller geschrieben und arrangiert hat, Tying the Knot. Eine neuere Aufnahme unter anderem mit Rüd Breuls, Trompete, Jens Neufang, Baritonsaxophon und Billy Test, Klavier.

Tying the Knot, die WDR-Big Band mit einer Komposition des Posaunisten Dave Hawler. Auch wenn die 8 Stücke aus dem Album Chrissy im großen Zeitraum zwischen 2000 und 2024 entstanden sind, wirken sie in der Summe als Album wie aus einem Guss. Die charakteristische Handschrift Dave Hawlers als Solist, Komponist und Arrangeur hält sie zusammen. WDR 3 Jazz ist hier mit Thomas Mau am Mikrofon. Am kommenden Samstag feiert die WDR Big Band in der Philharmonie in Köln den südafrikanischen Jazz. A Celebration of South African Jazz heißt das Programm, das den Pianisten und Sänger Nduduzo Makatini präsentiert. Dessen Kompositionen hat Vince Mendoza, der Composer in Residence der WDR Big Band, in großartige Klanglandschaften für das Jazzorchester verwandelt. Es ist nicht das erste Mal, dass die WDR Big Band mit dem südafrikanischen Musiker arbeitet. Zuletzt sind sie gemeinsam beim Moers Festival aufgetreten und vor nicht ganz 2 Jahren in der RWTH in Aachen. Aus dem Konzert dort habe ich das folgende Stück ausgesucht, Amatambo.

Die WDR Big Band gemeinsam mit dem südafrikanischen Pianisten und Komponisten Nduduzo Makatini. Live in der RWTH Aachen am 12. Oktober 2024. In derselben Konstellation tritt die WDR Big Band am Samstag in der Philharmonie Köln auf. Das Besondere an den Konzerten mit Makatini ist, dass er bei seinen Auftritten versucht, einen besonderen gemeinsamen Geist zwischen Musikern und Publikum zu beschwören. Einen Geist des Einenden und Verbindenden, der seiner Musik eine weitere Ebene gibt. Nduduzo Makatini selbst hat vor ein paar Tagen sein neuestes Album veröffentlicht, The Myth We Choose. Makatini versteht es als Reflexion darüber, welche Geschichten die Musik für die kommenden Generationen bewahren kann. Lieder etwa könnten als Träger kultureller Erinnerung mitentscheiden, welche Mythen eine Gesellschaft in die Zukunft weitergibt. The Myth We Choose. Dieses Album ist wieder beim renommierten Blue Note Label erschienen, das ihn als ersten südafrikanischen Musiker unter Vertrag genommen hat.

Imvunge Kantu, ein Stück aus dem neuen Album des südafrikanischen Pianisten Duduzo Makatini, The Myth We Choose. Südafrikanische Traditionen und urbane Stilelemente finden auf diesem Album zu einer neuen Synthese. Sein Trio mit dem Bassisten Dalizu Ndlasi und dem Schlagzeuger Lukmil Perez erweitert Makatini je nach Stück um einzelne Gastmusiker. Unter anderem ist Shabaka Hutchins an der Flöte dabei, der interessanterweise gerade von London aus seine afrikanischen Wurzeln erforscht. Alle elektronischen Sounds auf dem Album oder bestimmte Grooves, die nicht nach seinem Stil klingen, all diese Elemente habe sein Sohn Tingo ergänzt, sagt Makatini. Tingo hat das Album produziert.

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Umbono, ein zweites Beispiel aus dem neuen Album The Myth We Choose, das der Pianist und Komponist Nduduzo Makatini gerade herausgegeben hat. Am Samstag tritt er gemeinsam mit der WDR-Big Band in der Philharmonie Köln auf. Schon im August wird die nächste Veröffentlichung der WDR-Big Band erwartet, das Album Jagged Edges and Elegant Lines – The Music of Ein Incerto. Es ist eine Konzertaufnahme der Big Band aus dem Stadtgarten in Köln vom 31. Mai 2024. Mit der aus Boston stammenden Komponistin und Bandleaderin Ein Incerto und dem New Yorker Trompeter Sean Jones. Für ihr 2006 erschienenes Debütalbum hat Ein Incerto eigens eine Big Band auf die Beine gestellt. Für das Konzert im Stadtgarten in Köln hatte sie unter anderem den Auftrag, eine Suite für den Gastsolisten Sean Jones zu komponieren. Ich habe ein Stück ausgesucht, das Ein Incerto schon früher für ihn arrangiert hat, Mr. Jones and Company.

Live im Stadtgarten Köln am 31. Mai 2024. Die WDR Big Band mit dem Trompeter Sean Jones unter der Leitung der US-amerikanischen Komponistin Ain Incerto. Mr. Jones and Company ist eine Auftragskomposition, die sie für ihn geschrieben hat. Das Album mit diesen Konzertaufnahmen, Jagged Edges and Elegant Lines, The Music of Ain Incerto, soll im August veröffentlicht werden. Für einen zweiten Ausschnitt aus diesem Album der WDR Big Band bleibt gleich noch ein wenig Zeit zum Ausklang dieser Sendung. 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Und wer die WDR Big Band live erleben möchte, am Samstag tritt sie mit der Musik von Nduduzo Makatini in der Philharmonie Köln auf. Mein Name ist Thomas Mau, ich wünsche Ihnen einen schönen Abend.

0: Sean Jones, everyone. Sean Jones. That was a piece that's actually composed by Sean called BJ's Tune. It's named after his nephew. And so I arranged it for him on the album that we played together.
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2: Kalokalokeri, das ist griechisch und heißt so viel wie schönen Sommer. Mit diesen Worten lade ich Sie ein, mir in dieser sommerlichen Ausgabe von WDR 3 Jazz nach Griechenland zu folgen. Mit mediterranen Klängen, unter anderem vom britischen Pianisten, Komponisten und Producer Greg Foad. Der hat sich auf einer Reise nach Samos mit dem griechischen Saxophonisten und Bassklarinettisten Sokrates Votskos und dem Yorgos Pappas Trio zusammengetan. Herausgekommen ist ein fantastisches Album, das kürzlich erschienen ist. Impressions of Samos, ein sonnendurchflutetes, atmosphärisches Album, das von der Landschaft und der Stimmung der griechischen Insel geprägt ist. Außerdem gibt es Musik von meiner griechischen Lieblingspianistin und Komponistin Eleni Karaindrou und wir hören uns das Debüt der jungen griechischen Saxophonistin Sophia Roubati an. Wenn Sie also Lust haben auf sonnige Sounds mit mediterraner Wärme, dann sind Sie jetzt hier bei mir genau richtig. Mein Name ist Manuela Krause, herzlich willkommen. Hier treffen mediterrane Vibes auf eleganten Jazz. An Afternoon in Late August.

An Afternoon in Late August. Diese wunderschöne und melancholische Komposition stammt vom Debütalbum Reflections der griechischen Saxophonistin und Komponistin Sophia Roubati. Bei dieser Nummer, zusammen unter anderem mit Alexandros Kapsoukavadis, ein junger Musiker aus Athen, der sich auf die Lafta, einer Laute aus Konstantinopel, spezialisiert hat. Damit begrüße ich Sie noch einmal ganz herzlich zu dieser Ausgabe von WDR 3 Jazz mit mediterranem Jazz aus Griechenland. Und wir bleiben bei diesem fantastischen Debüt von Sophia Roubati, Reflections. Eine emotionale, packende Reise durch ihre eigene Geschichte als Weltbürgerin und Musikerin. Aufgenommen wurde das Ganze in Athen zusammen mit einer 17-köpfigen Band und Sophia mixt darin einfach alles, was sie selbst musikalisch geprägt hat. Jazz, Klassik, aber auch epische Filmmusik, eine Prise Rock und traditionelle mediterrane Klänge aus ihrer Heimat. Das Ergebnis? Ein absolut einzigartiger, cineastischer Sound, der direkt Kopfkino auslöst. Aber hören Sie selbst. Hier sind zwei weitere Stücke. Einmal mit griechischem Gesang und vorher das atmosphärische, instrumentale Kosmos. Musik

Thalassa, ein emotional packender Song aus der Feder von Sophia Roubati von ihrem Debütalbum Reflections mit der Stimme der griechischen Sängerin und Stimmkünstlerin Angeliki Tuvanaki sowie noch einmal dem Lautenspieler Alexandros Kapsokavadis. Eingespielt wurde das Album in gerade mal 4 Tagen in den Sierra Studios in Athen. Der Mix aus Instrumenten ist dabei ziemlich spektakulär. Neben 2 Saxophonen, Gitarre, Bass und Schlagzeug sorgen eine 10-köpfige Streichergruppe, Gesang und eine traditionelle Lafta, eine Laute aus Konstantinopel, für den besonderen Sound. Das Ergebnis ist ein genialer, zeitloser Mix aus Kammerorchester, Jazz und griechischem Folk, der alle Genregrenzen sprengt und mir sehr gut gefällt. Sie hören Lydia 3 Jazz, heute mit mediterranen Jazzklängen aus Griechenland. Und von Athen geht es jetzt auf eine zauberhafte griechische Insel im östlichen Ägäischen Meer. Sie ist der Geburtsort des Mathematikers Pythagoras und des Philosophen Epikur und vor allem bekannt für den dort hergestellten süßen Muskatwein. Genau, es geht nach Samos. Der hypnotische Opening-Track vom kürzlich erschienenen Album Impressions of Samos vom britischen Pianisten, Komponisten und Producer Greg Foad zusammen mit dem griechischen Saxophonisten und Bassklarinettisten Sokrates Votskos und dem Yorgos Papastreou. Flasaki.

Inzwischen sind wir in der Höhle angelangt, wo sich der berühmte Mathematiker und Philosoph Pythagoras einst vor der Verfolgung durch den Tyrannen Polykrates versteckt haben soll, an den Hängen des Kerkis-Massivs auf der griechischen Insel Samos. Die Höhle des Pythagoras, in the Cave of Pythagoras, so heißt diese atmosphärische Nummer vom Album Impressions of Samos. Greg Foad zusammen mit dem griechischen Saxophonisten und Bassklarinettisten Sokrates Votskos, der hier das wunderschöne Solo gespielt hat. Vielleicht in eben dieser Höhle, wer weiß. Das direkt auf Samos aufgenommene Album vermittelt ein starkes Gefühl für den Ort des Geschehens. Warme Rhodes-Akkorde, sanfte Klavierlinien und analoge Texturen treffen hier auf Bouzouki-Klänge, dezente Rhythmen und offene, weiträumige Arrangements. Das heißt, Hektik ist hier absolut fehl am Platz. Die Musik strahlt durchgehend eine ruhige, meditative Energie aus. Die Zusammenarbeit mit dem Yorgos Papas-Trio überzeugt gerade durch die Zurückhaltung. Jazz und griechische Einflüsse verweben sich hier auf ganz natürliche Weise. Impressions of Samos ist auf jeden Fall eines meiner absoluten Lieblingsalben in diesem Jahr. Es vereint genau all das, was mich persönlich an Musik berührt und bewegt. Eindringliche Melodien, hypnotische Rhythmen, Atmosphäre und viel Raum, in dem sich die Musik entfalten kann. Hier sind noch zwei Stücke von diesem wunderbaren Album. Das rhythmisch-melancholische Aikos Jefta und vorher eine Ode an einen spektakulären Strand, der sich vor allem durch seine dramatische Naturkulisse und die Kombination aus Meer und Süßwasser auszeichnet. Ein etwa 1 Kilometer langer Kieselstrand, der in einer geschützten Bucht liegt, umgeben von hohen, dichten, bewaldeten Klippen und Pinienwäldern. Potamy Beach. Direkt hinter dem Strand beginnt eine bewaldete Schlucht, die zu den berühmten Potamy-Wasserfällen führt. Der Weg dorthin ist ein beliebtes Abenteuer, denn er führt teilweise durch das fließende Bachbett. Greg Foad und Ode to Potamy Beach.

Musik von Fairweather Friends Records, einem kleinen und feinen Indie-Jazz-Label aus Thessaloniki. Dort erschien Ende des letzten Jahres das dritte Studioalbum vom ebenfalls in Thessaloniki ansässigen Jazz-Ensemble Jaco Trio. Woven heißt das Werk, zusammen mit zwei herausragenden Gastmusikern, James Wiley am Saxophon und dem griechischen renommierten Ney-Spieler Harris Lambrakis hier bei WDR 3 Jazz. Falls Sie sich fragen, was ist ein Ney-Spieler? Die Ney oder auch Nai ist eine traditionelle orientalische Längsflöte ohne Mundstück. Sie zählt zu den ältesten noch gespielten Musikinstrumenten der Welt und wird vor allem in der arabischen, persischen und türkischen Musik sowie im Sufismus gespielt und eben auch von Harris Lambrakis. Hier ist noch ein Stück mit diesem zauberhaften Instrument vom Album Woven, das Jaco Trio zusammen mit Harris Lambrakis und Sweet Lotus. Mhm.

Wir sind fast am Ende dieser Ausgabe von WDR 3 Jazz mit dem Thema mediterraner Jazz aus Griechenland angelangt. 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Zum Ausklang dieser Sendung gibt es Musik von einer Künstlerin, die ist seit vielen, vielen Jahren eine meiner persönlichen Lieblingsmusikerinnen aus Griechenland. Sie ist eine international gefeierte Komponistin und Pianistin und besonders für ihre atmosphärischen und melancholischen Filmmusiken bekannt. Allen voran für die Werke des berühmten griechischen Regisseurs Theo Angelopoulos. Ich sage nur The Beekeeper, einer der poetischsten Filme, den ich kenne, sehr zu empfehlen. Und davon stammt auch der folgende Titel. Eleni Karaendro und ein Stück vom ECM-Album Music for Films von 1991. Waltz and Farewell Theme. Mein Name ist Manuela Krause. Danke fürs Zuhören und Kei Loka Lokeri. Schönen Sommer.

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1: Mit Niklas Wandt. Schönen guten Abend. Für die heutige Sendung habe ich aktuelle Einspielungen von Posaunistinnen und Posaunisten ausgewählt. Trilogue Plus 15 heißt das liebevolle Tribut von Nils Wogram und der HR Big Band an Albert Mangelsdorf, den großen Innovator der Posaune, und seine historische Einspielung Trilogue. Mana heißt das neue Album der New Yorkerin Kalia Vandeveer. Eine sehr introspektive, persönliche Platte, auf der sie neben der Posaune auch alle weiteren Instrumente eingespielt hat. WDR-Jazzpreisträger Matthias Muche präsentiert gleich zwei neue Einspielungen. Solo und mit seinem Posaunenensemble Bone Crusher. Klangwelten von bizarrer Schönheit. Densities heißt das Album von Bone Crusher, dieser Band aus 12 Posaunistinnen und Posaunisten und einem Perkussionisten. Hier ist das Stück Up and Down von Bone Crusher, das sich wie in Zeitlupe entfaltet.

0: faszinierende Klangskulpturen von beträchtlicher Fülle und mikrotonaler Detailverliebtheit. Up and Down von Bonecrusher, dem Ensemble um Posaunist Matthias Muche. In Bonecrusher spielen neben ihm noch 11 weitere Posaunisten und ein Perkussionist. Die gemeinsamen Glissandi der 12 Posaunen sind lustvoll ausgewalzt. Bei aller Strenge des Gestus ist doch auch die große Freude spürbar, die die Arbeit in einer so ungewöhnlichen Besetzung gemacht haben muss. Das Stück Up and Down stammt aus dem treffend betitelten Album Densities. Mitte April ist es erschienen. Und 2 Wochen später hat Matthias Muche noch ein Soloalbum nachgelegt. Trombone Alone heißt die Platte, aufgezeichnet in der Zionskirche in Matthias Muches alter Heimat Bielefeld. Verblüffend, was er der Posaune hier im hallreichen Raumklang der Kirche für Sounds entlockt. Atmen, Grummeln, Schmatzen, Pfeifen, tiefe Drones, durchdringende Schreie, metallisches Klackern und Stimmen imaginärer Kreaturen. Matthias Muche sieht die Posaune als Klangerzeuger im Raum. So simpel und doch so vielgestaltig. Muche nutzt seine Platzierung vor dem Mikrofon geschickt, um die Posaune durch das Stereofeld flackern zu lassen. Im Stück Beller klingt es zeitweilig danach, als sprächen mehrere Stimmen zugleich. Und tatsächlich ist die Performance auch noch untermalt von einem programmatischen Text von Anthony Moore, Musiker und Hochschullehrer an der Kölner KHM. Seine Stimme erklingt entkörpert und wird von den durchdringenden, hohen Frequenzen von Matthias Muches Posaune fast ein wenig an den Rand gedrängt.
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WDR 3 Jazz mit aktuellen Einspielungen von Posaunistinnen und Posaunisten. Matthias Muche setzt die Posaune hier als umfassenden Klangerzeuger ein, der den herkömmlichen Sound dieses Instruments oft weit hinter sich lässt und der an so vielen Stellen im Raum aufflackert, dass man Schwierigkeiten hat, ihn genau zu verorten. Ein Klangkaleidoskop. Beller von Matthias Muche aus seinem aktuellen Soloalbum Trombone Alone. Im Vergleich dazu setzt die junge US-Amerikanerin Kalia Vandeveer die Posaune traditioneller ein, als Melodieführer und für mehrstimmige Sätze, verwischt und in die Tiefe des Raums geöffnet mit Halleffekten. Schön nachzuvollziehen ist das auf ihrem aktuellen Album Mana, eine Solo-Einspielung von den Synthesizer-Atmosphären, Piano und Stimme hin zu ihrem Hauptinstrument, der Posaune. Jazz, Ambient und Elektropop verschwimmen zu einem eigenwilligen Hybrid. Durchaus melancholische, schwermütige Klänge. Vielleicht liegt es daran, dass Kalia Vandeveer Musik auch als Heilmittel in der Auseinandersetzung mit der eigenen Vergangenheit benutzt, mit erlittenem Unrecht und traumatischen Situationen. Hier ist das wunderbar sehnsuchtsvolle Stück Wait.

Waiting, ein zartes, sehnsuchtsvolles und auch merkwürdig verschwommenes Stück von Kalia Vandeveer aus ihrem Album Mana. Ambient, Modern Jazz und Spielarten des Indie, vor allem Dream Pop und Shoegaze, kommen hier ganz organisch zusammen. Ich fühle mich beim Hören in diesen merkwürdigen Übergangsbereich zwischen Schlafen und Wachen versetzt. Dafür sorgen an vielen Stellen der Platte die konstant durchlaufenden, hallschweren Drones und mehrstimmigen Chöre der Posaune, die Kalia Vandeveer im Studio übereinander geschichtet hat. Es ist schon erstaunlich, was für eine klangliche Vielfalt sie der Posaune hier entlockt. Etwa im Stück Murmuray mit den sanften Fanfaren der Solostimme,

Sie hören WDR 3 Jazz, gerade verklungen Murmuray von Kalia Vandeveer. Ein pastorales, weitläufiges Stück für eine Vielzahl von Posaunenspuren aus ihrem Soloalbum Mana. Die Posaune wurde schon in der Frühphase des Jazz eingesetzt und hat heute eine große Spieltradition und eine Ahnenreihe der Innovatoren. Der Frankfurter Albert Mangelsdorf war zweifellos einer von ihnen. Ein Musiker, der mit großem Fleiß und einem fast masochistischen Übepensum zu Werk ging und zu einem großen Virtuosen wurde. Mit seiner Geschwindigkeit, seiner Breite des Ausdrucks und auch seinem Humor ist der 2005 verstorbene Albert Mangelsdorf noch immer eine feste Referenz für Posaunistinnen und Posaunisten. Auch für Nils Wogram ist Mangelsdorf ein prägender Einfluss, am Instrument und auch als Komponist. Gemeinsam mit der HR Big Band unter Jim McNeely hat Nils Wogram ein liebevolles Tribut an Albert Mangelsdorf eingespielt. Trillo

Und auch Niels Wohlgram zitiert immer wieder Albert Mangelsdorff Soli. Die Mehrstimmigkeit durch Singen zusätzlicher Noten erzeugt, das virtuose, sprachhafte Spiel mit dem Dämpfer. Bassist Hans Klawischnik liefert ebenfalls einen belebenden Beitrag, analog zum großen Jaco Pastorius, aber mit deutlich kantigerem, zupackenderem Sound. Hier ist das Titelstück der Platte, Trilogue.

Es beginnt und endet mit dem grummeligen, mehrstimmigen Röhren der Posaune. Trilogue von Nils Wogram und der HR Big Band unter Jim McNeely. Ein Tribut an das gleichnamige Live-Album von Albert Mangelsdorf, dessen Themen und Improvisationen als Ausgangspunkt für die vielgestaltigen und spannenden Arrangements dienten. Zum Ende dieser Sendung noch einmal ein Sprung nach Nordrhein-Westfalen. Wir bleiben im Bereich der großen Klangkörper. Carla Köllner aus Essen hat kürzlich ihr Big Band-Album veröffentlicht. Eine Platte mit dem etwas lakonischen Titel Not Obsessed, but Kinda Into It. Nicht total begeistert, aber irgendwie angetan. So ließe sich das übersetzen. Die Anfang 30-jährige Carla Köllner hat zunächst Posaune und später auch das Schreiben für Big Band studiert und auch bereits mit der WDR Big Band zusammengearbeitet. An ihrem Stamminstrument, der Posaune, ist Carla Köllner auf ihrem neuen Album nicht zu hören. Dafür als ideenreiche Komponistin und Arrangeurin von Stücken für eine eigens zusammengestellte Big Band mit ganzen 23 Musikerinnen und Musikern. Die Möglichkeiten einer solchen Vielzahl von Stimmen nutzt Carla Köllner gekonnt und auch ziemlich ökonomisch aus. Etwa im Stück mit dem freundlich verschrobenen Titel »Nicht schubsen, habe Joghurt im Rucksack«. Detailverliebter Modern Jazz mit subtil schimmernden Bläsersätzen. Das letzte Stück der heutigen Sendung. Das war WDR 3 Jazz. 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Mein Name ist Niklas Wandt. Tschüss und auf Wiederhören.

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1: Mit Odilo Klausnitzer, herzlich willkommen. Aufnahmen mit Sängerinnen und Sängern sind immer was Besonderes und sie passen nicht so ganz ins übliche Jazz-Gemüsesortiment. Jedenfalls, wenn die Stimme nicht nur instrumental eingesetzt wird, sondern solistisch und mit Text. Das gibt's heute mal geballt in WDR 3 Jazz. Sängerinnen und Sänger in neuen Aufnahmen, und zwar aus Deutschland, Europa und den USA. Es geht los mit einer wunderbaren Sängerin, die sich allerdings auf dem Albumcover gar nicht namentlich hervorhebt. Sie ist hier Teil eines kollektiven Trios namens Shadowlands. Das sind Robin Finker, Saxophon und Klarinette, Kit Downs, Klavier und Orgel und Lauren Kinsella, Gesang. Dies ist das Eröffnungsstück »My Life Had Stood«.

Das Trio Shadowlands mit My Life Had Stood, die Vertonung eines bekannten, aber auch rätselhaften Gedichtes von Emily Dickinson. Es geht darin, mal ganz grob gesagt, um die Aufstauung und Entfesselung großer innerer Kraft. Die musikalische Wahlheimat von Shadowlands ist ein Grenzgebiet zwischen freier Improvisation, Folk und Jazz. Manchmal spielt sich dabei alles um ganz klare und einfache Melodien herum ab, so wie hier eben in My Life Had Stood. Lauren Kinseler, die Sängerin, ist selber auf vielen Gebieten aktiv. Mit der Band Snow Poet, im Kern einem Duo-Projekt, macht sie zum Beispiel eine ganz herzergreifend schöne Art von Popmusik. Sie hat aber auch eine eigene Art entwickelt, abstrakt mit Silben und Worten zu improvisieren und zu experimentieren. Und seit 2023 ist sie festes Mitglied im ansonsten rein Kölner A-Cappella-Ensemble Of Cabbages and Kings. Lauren Kinseler lebt in London, ist aber Irin und sie spricht und singt auch manchmal auf Irisch, zum Beispiel im nächsten Stück, Roisin Dubh. Kern des Stücks ist ein traditionelles irisches Lied, ein sogenannter Seán-nós-Gesang. So nennt man die ohne alle Begleitung vorgetragenen Melodien der gälischen Volksmusik. Roisin Dubh heißt übersetzt Dunkle Rose. Es ist eins der bekanntesten irischen Volkslieder. Ursprünglich war es ein Liebeslied, aber im übertragenen Sinne wird es heute auch als politische Hymne auf Irland verstanden. Musikalisch spielt sich hier wieder alles um die Melodie herum ab. Robin Finkel und Kid Downs lassen sie mit ihrer Begleitung leuchten.

Dieses Lied hier kennen Sie vielleicht. Wenn es jemals einen Hitsong gab, der aus dem Free Jazz hervorgegangen ist, dann war das dieser hier. The Creator Has a Master Plan. Zuerst gesungen und gespielt von Leon Thomas und Farrah Sanders 1969, später gecovert von Louis Armstrong über King Crimson bis zum Acid Jazzer Galliano. Diese Version hier kam von Justin Hicks. Er ist ein langjähriger Bandkollege von Michelle Ndigiocello und die war hier auch entscheidend beteiligt als Bassistin, als Backgroundsängerin und als Co-Produzentin. Das Lied hat ja eine sehr blauäugige Peace-and-Love-Botschaft und wenn der Background-Chor hier einsetzt, dann scheint das Ganze noch einen Dreh kitschiger zu werden. Aber das ist eine Finte. Der Text passt dann nämlich nicht mehr ganz dazu. Darin heißt es: Ich verstecke mich hinter deinen Problemen, auf dem Weg zur nächsten Illusion, in dieser Welt voll Hass bist du schon zu spät. Was auch immer das uns genau sagen will, nach Peace and Love klingt es jedenfalls nicht. Das Album von Justin Hicks enthält ansonsten lauter eigene Songs, kein Jazz, aber sehr schön und hörenswert, finde ich. Es heißt Man of Style, digital ist es schon Ende Februar erschienen, physisch wird es Ende des Sommers herauskommen. Hier ist WDR 3 Jazz mit aktuellen Vokalaufnahmen. Sprachlich und musikalisch geht es jetzt weit weg, nach Brasilien, aber personell in heimische Gefilde. Die nächste Musik kommt von der Kölner Sängerin Elsa Johanna Mohr und ihrem Duopartner Flavio Nunes, geboren in Sao Paulo, aber heute zu Hause in Düsseldorf. Es ist zwar ein Klischee, dass Samba-beeinflusste Musik aus Brasilien nach Sommer, Sonne und Leichtigkeit klingt, aber es ist ja wirklich so. Jedenfalls hier. Das Lied hat Johanna Mohr geschrieben, Jaguari.

Elsa Johanna Mohr, Gesang und ein bisschen Gitarre. Und Flavio Nunes, Gitarre und ein bisschen Gesang. Und beide auch ein bisschen Perkussion. Ein Stück aus ihrem neuen Album Am Julio im Juli. Und im Juli erscheint es auch. Es ist das zweite Album des Duos. Das erste ist 2023 in der Reihe Jazz Thing Next Generation erschienen. Elsa Mohr hat neben diesem Duo noch ein anderes Hauptprojekt, das A Cappella-Trio Lua. Mit dem hat sie 2023 den Deutschen Jazzpreis für das Vokalalbum des Jahres gewonnen. Bei Lua singt Elsa Johanna Mohr teilweise, im Duo mit Flavio Nunes fast ausschließlich auf Portugiesisch bzw. Brasilianisch. Und wenn Sie sich jetzt fragen, woher kann sie das so gut und woher kommt überhaupt das Feeling für brasilianische Musik? Dafür hat ein Jahr Schüleraustausch mit 16 die Saat gepflanzt, die dann üppig gediehen ist. Später dann hat Elsa Johanna Mohr neben Jazzgesang auch brasilianische Literaturwissenschaft studiert und sich praktisch intensiv mit brasilianischer Musik beschäftigt. Auf dem Album mit Flavio Nunes gibt es nicht nur Eigenkompositionen von ihr, sondern vor allem auch Stücke brasilianischer Singer-Songwriter, so wie zum Beispiel dieses Agua de Coco von Marcos Valli.

Água de Coco, ein Song geschrieben von Marcos Valli, ein brasilianischer Pianist, der schon in der frühen Zeit des Bossa Nova Anfang der 1960er Jahre aktiv war. Dieses Lied hat er aber, so viel ich finden konnte, erst 2004 geschrieben. Gesungen und gespielt haben es hier Elsa Johanna Mohr und Flavio Nunes. Ein Ausschnitt aus dem neuen, demnächst erscheinenden Album M. Julio. Wir bleiben musikalisch noch ein bisschen in Brasilien oder jedenfalls in musikalischer Nähe. Nicht Bossa Nova, aber Bossi Nova heißt das nächste Stück. Es kommt von Gabriel Cavassa.

Bossa Nova, die Sängerin Gabrielle Cavazza mit einem Stück aus ihrem Blue Note Debütalbum Diavola. Entspannter geht's kaum, aber auch kaum harmloser, finde ich. Wenn ich Ihnen jetzt allerdings mal sage, wer hier mitgewirkt hat, dann werden Sie vielleicht, so wie ich, mit den Ohren schlackern. Es ist eine 1A-Riege der zeitgenössischen Jazzszene in den USA. Jeff Parker, Gitarre, Larry Grenadier, Bass, Brian Blade, Schlagzeug. Den Pianisten Paul Cornish kann man bisher von Joshua Redman kennen und der spielt hier auch mit. Gabrielle Cavazza war selber auch schon mal auf einem Joshua Redman-Album zu hören und sie ist die Siegerin der Thelonious Monk Jazz Competition 2020. Das ist der wohl prestigeträchtigste Jazzwettbewerb der Welt. Aber all diese hochkarätigen Solisten haben mir gar kein Problem damit, sich extrem zurückzunehmen. Ich muss an ein bekanntes Zitat von Pat Metheny denken, dass der mal auf eine an Jazzprominenz nicht mehr zu toppende Begleitband um Joni Mitchell gemünzt hatte. Zitat Metheny: Das ist wie ein Ferrari, mit dem man dann nur einmal um den Block fahren darf. Aber ganz offenbar funktioniert das hier, dafür spricht der Erfolg. Diavola steht gerade auf Platz 11 der aktuell meistverkauften Jazzalben in Deutschland. Und dazu muss man sagen, unter den 10 davor ist überhaupt nur eine andere Neuerscheinung. Mich macht die Musik auf Dauer ein bisschen hibbelig, muss ich sagen. Der Gesang balanciert oft so bewusst an der Grenze zum Wegbrechen, als wäre Verletzlichkeit ein elegantes akustisches Accessoire. Es will subkutan wirken und ist darin aufdringlich. Meine Meinung, vielleicht hören Sie das ja ganz anders. Hier ist noch ein Stück aus dem Album, geschrieben 1969 von Burt Bacharach und Hal David, ein gekonnter Easy-Listening-Song. Hier sorgt Joshua Redman mit einem gekonnten Saxophonsolo für ein bisschen Jazz-Content.

WDR3 Jazz mit neuen Vokalaufnahmen. Das hier war die Sängerin Jill Puppert mit ihrer Band. Jazz-beeinflusster Pop oder auch umgekehrt poppiger Jazz. Sie selber nennt es New Urban Jazz. So heißt auch ihre Band, das New Urban Jazz Septet. Jill Puppert kommt aus Mannheim, da hat sie Jazz und Popgesang studiert und diesen Februar ihren Master gemacht. Ihr Debütalbum heißt Public Secret, also öffentliches Geheimnis. Das bezieht sich nicht auf ihren Geheimtipp-Status, sondern auf den persönlichen und geständnishaften Charakter ihrer Texte, sagt Jill Puppert. Der noch Geheimtipp-Status wird hoffentlich nicht lange anhalten. Wer es intensiver hören oder kaufen möchte, das Album ist über die Plattform Bandcamp erschienen. Jetzt zu einer Köln-Berliner Produktion, noch ein Debüt. Phoenix Love heißt dieses Projekt der Sängerin Dora Osterloh. Sie kommt aus Köln, lebt aber in Berlin und da hat sie auch die meisten ihrer Bandmitglieder gefunden. Es sind Keisuke Matsuno, Gitarre, und Simon German, E-Bass, beide zum Beispiel auch Sideman der Saxophonistin Charlotte Greve, und Lukas Akintaya, Schlagzeug, der wurde gerade mit einem deutschen Jazzpreis ausgezeichnet. Die einzige nach wie vor echte Kölnerin der Band ist die Altsaxophonistin Theresia Philipp. Der Bandname Phoenix Love bezieht sich auf die unvergängliche und wie ein Phönix sich immer erneuernde Natur des Einzigen, was letztlich wirklich wichtig ist, sagt Dora Osterloh, die Liebe. Dass das ein guter Kompass für die Spuren ist, die man im Leben hinterlassen will, darum geht es im Text des nächsten Liedes, To Leave a Trace on Something.

Die Band Phoenix Love um die Sängerin Dora Osterloh mit dem Eröffnungsstück des Albums And All I Have to Give. Es erscheint heute bei Boomslang Records. Zum Schluss nochmal ein bisschen Pop. Aber von der Frau, die diesen April als Künstlerin des Jahres mit dem Deutschen Jazzpreis ausgezeichnet worden ist, die Kölner Sängerin Rebecca Salomea Ziegler. Ihr Bandprojekt heißt einfach Salomea. Ambitionierter R&B, bei dem es auch Spaß macht, auf die Details zu hören, zum Beispiel die schönen E-Bass-Einwürfe von Oliver Lutz hier im nächsten Stück. Es heißt Midnight in Soho und ist eine gerade erschienene Single, ein Vorgeschmack auf das dieses Jahr kommende Album. Soweit Jazz auf WDR 3. 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Mein Name ist Odilo Klausnitzer. Danke fürs Zuhören.

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1: Heute mit Thomas Mauer Mikrofon. Guten Abend und herzlich willkommen zum Jazz in WDR 3. Die WDR Big Band mit all ihren Aktivitäten steht im Mittelpunkt dieser Sendung. Ein neues Album des Jazzorchesters ist gerade erschienen, ein weiteres steht kurz vor der Veröffentlichung und außerdem ist die WDR Big Band noch in dieser Woche in der Philharmonie Köln live zu erleben. Beginnen möchte ich mit dem vor ein paar Tagen veröffentlichten Album Chrissy. Dieses Album ist so etwas wie eine Hommage an den langjährigen Posaunisten der Band, Dave Haller. Es enthält 8 Stücke, die über einen Zeitraum von mehr als 20 Jahren entstanden sind. Sie zeigen Dave Hallers vielseitige Qualitäten als Posaunist, Komponist und Arrangeur.

Die WDR Big Band mit dem Stück Live, Love and Learn. Es stammt von John Haller, dem jüngeren Bruder von Dave, der es wiederum für die WDR Big Band arrangiert hat. Wie sich hier schon andeutet, stammt Dave Haller aus einer musischen Familie, denn auch sein Vater war Musiker, ein professioneller Big Band Trompeter. Dave Haller ist in England aufgewachsen und hat an der Royal Academy of Music in London studiert. Nach einem ersten Engagement beim BBC Radio Orchestra spielte er anschließend in Orchestern unter der Leitung von Leonard Bernstein, Quincy Jones oder Michel Legrand. Außerdem trat er mit so großen Stars wie Ella Fitzgerald und Bing Crosby auf. 1980 zog Dave Haller nach Köln, wo er einen Vertrag als Posaunist, Komponist und Arrangeur beim WDR-Tanzorchester unter Werner Müller erhalten hatte. Aus diesem Orchester entwickelte sich dann die WDR Big Band, der er bis 2008 verbunden blieb. Als zweites Stück aus dem Album Chrissy habe ich eine Komposition ausgesucht, die Dave Haller geschrieben und arrangiert hat, Tying the Knot. Eine neuere Aufnahme unter anderem mit Rüd Breuls, Trompete, Jens Neufang, Baritonsaxophon und Billy Test, Klavier.

Tying the Knot, die WDR Big Band mit einer Komposition des Posaunisten Dave Hawler. Auch wenn die 8 Stücke aus dem Album Chrissy im großen Zeitraum zwischen 2000 und 2024 entstanden sind, wirken sie in der Summe als Album wie aus einem Guss. Die charakteristische Handschrift Dave Hawlers als Solist, Komponist und Arrangeur hält sie zusammen. WDR 3 Jazz ist hier mit Thomas Mau am Mikrofon. Am kommenden Samstag feiert die WDR Big Band in der Philharmonie in Köln den südafrikanischen Jazz. A Celebration of South African Jazz heißt das Programm, das den Pianisten und Sänger Nduduzo Makatini präsentiert. Dessen Kompositionen hat Vince Mendoza, der Composer in Residence der WDR Big Band, in großartige Klanglandschaften für das Jazzorchester verwandelt. Es ist nicht das erste Mal, dass die WDR Big Band mit dem südafrikanischen Musiker arbeitet. Zuletzt sind sie gemeinsam beim Mörs Festival aufgetreten und vor nicht ganz 2 Jahren in der RWTH in Aachen. Aus dem Konzert dort habe ich das folgende Stück ausgesucht, Amatambo.

Die WDR Big Band gemeinsam mit dem südafrikanischen Pianisten und Komponisten Nduduzo Makatini. Live in der RWTH Aachen am 12. Oktober 2024. In derselben Konstellation tritt die WDR Big Band am Samstag in der Philharmonie Köln auf. Das Besondere an den Konzerten mit Makatini ist, dass er bei seinen Auftritten versucht, einen besonderen gemeinsamen Geist zwischen Musikern und Publikum zu beschwören. Einen Geist des Einenden und Verbindenden, der seiner Musik eine weitere Ebene gibt. Nduduzo Makatini selbst hat vor ein paar Tagen sein neuestes Album veröffentlicht, The Myth We Choose. Makatini versteht es als Reflexion darüber, welche Geschichten die Musik für die kommenden Generationen bewahren kann. Lieder etwa könnten als Träger kultureller Erinnerung mitentscheiden, welche Mythen eine Gesellschaft in die Zukunft weitergibt. The Myth We Choose. Dieses Album ist wieder beim renommierten Blue Note Label erschienen, das ihn als ersten südafrikanischen Musiker unter Vertrag genommen hat.

Imvunge Kantu, ein Stück aus dem neuen Album des südafrikanischen Pianisten Duduzo Makatini, The Myth We Choose. Südafrikanische Traditionen und urbane Stilelemente finden auf diesem Album zu einer neuen Synthese. Sein Trio mit dem Bassisten Dalizu Ndlasi und dem Schlagzeuger Lukmil Perez erweitert Makatini je nach Stück um einzelne Gastmusiker. Unter anderem ist Shabaka Hutchins an der Flöte dabei, der interessanterweise gerade von London aus seine afrikanischen Wurzeln erforscht. Alle elektronischen Sounds auf dem Album oder bestimmte Grooves, die nicht nach seinem Stil klingen, all diese Elemente habe sein Sohn Tingo ergänzt, sagt Makatini. Tingo hat das Album produziert.

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Umbono, ein zweites Beispiel aus dem neuen Album The Myth We Choose, das der Pianist und Komponist Nduduzo Makatini gerade herausgegeben hat. Am Samstag tritt er gemeinsam mit der WDR-Big Band in der Philharmonie Köln auf. Schon im August wird die nächste Veröffentlichung der WDR-Big Band erwartet, das Album Jagged Edges and Elegant Lines – The Music of Ein Incerto. Es ist eine Konzertaufnahme der Big Band aus dem Stadtgarten in Köln vom 31. Mai 2024. Mit der aus Boston stammenden Komponistin und Bandleaderin Ein Incerto und dem New Yorker Trompeter Sean Jones. Für ihr 2006 erschienenes Debütalbum hat Ein Incerto eigens eine Big Band auf die Beine gestellt. Für das Konzert im Stadtgarten in Köln hatte sie unter anderem den Auftrag, eine Suite für den Gastsolisten Sean Jones zu komponieren. Ich habe ein Stück ausgesucht, das Ein Incerto schon früher für ihn arrangiert hat, Mr. Jones and Company.

Live im Stadtgarten Köln am 31. Mai 2024. Die WDR-Big Band mit dem Trompeter Sean Jones unter der Leitung der US-amerikanischen Komponistin Ain Incerto. Mr. Jones and Company ist eine Auftragskomposition, die sie für ihn geschrieben hat. Das Album mit diesen Konzertaufnahmen, Jagged Edges and Elegant Lines, The Music of Ain Incerto, soll im August veröffentlicht werden. Für einen zweiten Ausschnitt aus diesem Album der WDR Big Band bleibt gleich noch ein wenig Zeit zum Ausklang dieser Sendung. 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Und wer die WDR Big Band live erleben möchte, am Samstag tritt sie mit der Musik von Nduduzo Makatini in der Philharmonie Köln auf. Mein Name ist Thomas Mau, ich wünsche Ihnen einen schönen Abend.

0: Sean Jones, everyone. Sean Jones. That was a piece that's actually composed by Sean called BJ's Tune. It's named after his nephew. And so I arranged it for him on the album that we played together.
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2: Kalokalokeri, das ist griechisch und heißt so viel wie schönen Sommer. Mit diesen Worten lade ich Sie ein, mir in dieser sommerlichen Ausgabe von WDR 3 Jazz nach Griechenland zu folgen. Mit mediterranen Klängen, unter anderem vom britischen Pianisten, Komponisten und Producer Greg Foad. Der hat sich auf einer Reise nach Samos mit dem griechischen Saxophonisten und Bassklarinettisten Sokrates Votskos und dem Yorgos Pappas Trio zusammengetan. Herausgekommen ist ein fantastisches Album, das kürzlich erschienen ist. Impressions of Samos, ein sonnendurchflutetes, atmosphärisches Album, das von der Landschaft und der Stimmung der griechischen Insel geprägt ist. Außerdem gibt es Musik von meiner griechischen Lieblingspianistin und Komponistin Eleni Karaindrou und wir hören uns das Debüt der jungen griechischen Saxophonistin Sophia Roubati an. Wenn Sie also Lust haben auf sonnige Sounds mit mediterraner Wärme, dann sind Sie jetzt hier bei mir genau richtig. Mein Name ist Manuela Krause, herzlich willkommen. Hier treffen mediterrane Vibes auf eleganten Jazz. An Afternoon in Late August.

An Afternoon in Late August. Diese wunderschöne und melancholische Komposition stammt vom Debütalbum Reflections der griechischen Saxophonistin und Komponistin Sophia Roubati. Bei dieser Nummer, zusammen unter anderem mit Alexandros Kapsoukavadis, ein junger Musiker aus Athen, der sich auf die Lafta, einer Laute aus Konstantinopel, spezialisiert hat. Damit begrüße ich Sie noch einmal ganz herzlich zu dieser Ausgabe von WDR 3 Jazz mit mediterranem Jazz aus Griechenland. Und wir bleiben bei diesem fantastischen Debüt von Sophia Roubati, Reflections. Eine emotionale, packende Reise durch ihre eigene Geschichte als Weltbürgerin und Musikerin. Aufgenommen wurde das Ganze in Athen zusammen mit einer 17-köpfigen Band und Sophia mixt darin einfach alles, was sie selbst musikalisch geprägt hat. Jazz, Klassik, aber auch epische Filmmusik, eine Prise Rock und traditionelle mediterrane Klänge aus ihrer Heimat. Das Ergebnis? Ein absolut einzigartiger, cineastischer Sound, der direkt Kopfkino auslöst. Aber hören Sie selbst. Hier sind zwei weitere Stücke. Einmal mit griechischem Gesang und vorher das atmosphärische, instrumentale Kosmos. Musik

Thalassa, ein emotional packender Song aus der Feder von Sophia Roubati von ihrem Debütalbum Reflections mit der Stimme der griechischen Sängerin und Stimmkünstlerin Angeliki Tuvanaki sowie noch einmal dem Lautenspieler Alexandros Kapsokavadis. Eingespielt wurde das Album in gerade mal 4 Tagen in den Sierra Studios in Athen. Der Mix aus Instrumenten ist dabei ziemlich spektakulär. Neben 2 Saxophonen, Gitarre, Bass und Schlagzeug sorgen eine 10-köpfige Streichergruppe, Gesang und eine traditionelle Lafta, eine Laute aus Konstantinopel, für den besonderen Sound. Das Ergebnis ist ein genialer, zeitloser Mix aus Kammerorchester, Jazz und griechischem Folk, der alle Genregrenzen sprengt und mir sehr gut gefällt. Sie hören Lieder 3 Jazz, heute mit mediterranen Jazzklängen aus Griechenland. Und von Athen geht es jetzt auf eine zauberhafte griechische Insel im östlichen Ägäischen Meer. Sie ist der Geburtsort des Mathematikers Pythagoras und des Philosophen Epikur und vor allem bekannt für den dort hergestellten süßen Muskatwein. Genau, es geht nach Samos. Der hypnotische Opening-Track vom kürzlich erschienenen Album Impressions of Samos vom britischen Pianisten, Komponisten und Producer Greg Foad zusammen mit dem griechischen Saxophonisten und Bassklarinettisten Sokrates Votskos und dem Yorgos Papastreou. Flasaki.

Inzwischen sind wir in der Höhle angelangt, wo sich der berühmte Mathematiker und Philosoph Pythagoras einst vor der Verfolgung durch den Tyrannen Polykrates versteckt haben soll, an den Hängen des Kerkis-Massivs auf der griechischen Insel Samos. Die Höhle des Pythagoras, in the Cave of Pythagoras, so heißt diese atmosphärische Nummer vom Album Impressions of Samos. Greg Foad zusammen mit dem griechischen Saxophonisten und Bassklarinettisten Sokrates Votskos, der hier das wunderschöne Solo gespielt hat. Vielleicht in eben dieser Höhle, wer weiß. Das direkt auf Samos aufgenommene Album vermittelt ein starkes Gefühl für den Ort des Geschehens. Warme Rhodes-Akkorde, sanfte Klavierlinien und analoge Texturen treffen hier auf Bouzouki-Klänge, dezente Rhythmen und offene, weiträumige Arrangements. Das heißt, Hektik ist hier absolut fehl am Platz. Die Musik strahlt durchgehend eine ruhige, meditative Energie aus. Die Zusammenarbeit mit dem Yorgos Papas-Trio überzeugt gerade durch die Zurückhaltung. Jazz und griechische Einflüsse verweben sich hier auf ganz natürliche Weise. Impressions of Samos ist auf jeden Fall eines meiner absoluten Lieblingsalben in diesem Jahr. Es vereint genau all das, was mich persönlich an Musik berührt und bewegt. Eindringliche Melodien, hypnotische Rhythmen, Atmosphäre und viel Raum, in dem sich die Musik entfalten kann. Hier sind noch zwei Stücke von diesem wunderbaren Album. Das rhythmisch-melancholische Aikos Jefta und vorher eine Ode an einen spektakulären Strand, der sich vor allem durch seine dramatische Naturkulisse und die Kombination aus Meer und Süßwasser auszeichnet. Ein etwa 1 Kilometer langer Kieselstrand, der in einer geschützten Bucht liegt, umgeben von hohen, dichten, bewaldeten Klippen und Pinienwäldern. Potamie Beach. Direkt hinter dem Strand beginnt eine bewaldete Schlucht, die zu den berühmten Potamie-Wasserfällen führt. Der Weg dorthin ist ein beliebtes Abenteuer, denn er führt teilweise durch das fließende Bachbett. Greg Foad und Ode to Potamie Beach.

Musik von Fairweather Friends Records, einem kleinen und feinen Indie-Jazz-Label aus Thessaloniki. Dort erschien Ende des letzten Jahres das dritte Studioalbum vom ebenfalls in Thessaloniki ansässigen Jazz-Ensemble Jaco Trio. Woven heißt das Werk, zusammen mit zwei herausragenden Gastmusikern, James Wiley am Saxophon und dem griechischen renommierten Ney-Spieler Harris Lambrakis hier bei WDR 3 Jazz. Falls Sie sich fragen, was ist ein Ney-Spieler? Die Ney oder auch Nai ist eine traditionelle orientalische Längsflöte ohne Mundstück. Sie zählt zu den ältesten noch gespielten Musikinstrumenten der Welt und wird vor allem in der arabischen, persischen und türkischen Musik sowie im Sufismus gespielt und eben auch von Harris Lambrakis. Hier ist noch ein Stück mit diesem zauberhaften Instrument vom Album Woven, das Jaco Trio zusammen mit Harris Lambrakis und Sweet Lotus. Mhm.

Wir sind fast am Ende dieser Ausgabe von WDR 3 Jazz mit dem Thema mediterraner Jazz aus Griechenland angelangt. 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Zum Ausklang dieser Sendung gibt es Musik von einer Künstlerin, die ist seit vielen, vielen Jahren eine meiner persönlichen Lieblingsmusikerinnen aus Griechenland. Sie ist eine international gefeierte Komponistin und Pianistin und besonders für ihre atmosphärischen und melancholischen Filmmusiken bekannt. Allen voran für die Werke des berühmten griechischen Regisseurs Theo Angelopoulos. Ich sag nur The Beekeeper, einer der poetischsten Filme, den ich kenne, sehr zu empfehlen. Und davon stammt auch der folgende Titel. Eleni Karaendro und ein Stück vom ECM-Album Music for Films von 1991. Waltz and Farewell Theme. Mein Name ist Manuela Krause. Danke fürs Zuhören und Kei Loka Lokeri. Schönen Sommer.

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1: Mit Niklas Wandt. Schönen guten Abend. Für die heutige Sendung habe ich aktuelle Einspielungen von Posaunistinnen und Posaunisten ausgewählt. Trilogue Plus 15 heißt das liebevolle Tribut von Nils Wogram und der HR Big Band an Albert Mangelsdorf, den großen Innovator der Posaune, und seine historische Einspielung Trilogue. Mana heißt das neue Album der New Yorkerin Kalia Vandeveer. Eine sehr introspektive, persönliche Platte, auf der sie neben der Posaune auch alle weiteren Instrumente eingespielt hat. WDR-Jazzpreisträger Matthias Muche präsentiert gleich zwei neue Einspielungen, solo und mit seinem Posaunenensemble Bonecrusher. Klangwelten von bizarrer Schönheit. Densities heißt das Album von Bonecrusher, dieser Band aus 12 Posaunistinnen und Posaunisten und einem Perkussionisten. Hier ist das Stück Up and Down von Bonecrusher, das sich wie in Zeitlupe entfaltet.

0: faszinierende Klangskulpturen von beträchtlicher Fülle und mikrotonaler Detailverliebtheit. Up and Down von Bonecrusher, dem Ensemble um Posaunist Matthias Muche. In Bonecrusher spielen neben ihm noch 11 weitere Posaunisten und ein Perkussionist. Die gemeinsamen Glissandi der 12 Posaunen sind lustvoll ausgewalzt. Bei aller Strenge des Gestus ist doch auch die große Freude spürbar, die die Arbeit in einer so ungewöhnlichen Besetzung gemacht haben muss. Das Stück Up and Down stammt aus dem treffend betitelten Album Densities. Mitte April ist es erschienen. Und 2 Wochen später hat Matthias Muche noch ein Soloalbum nachgelegt. Trombone Alone heißt die Platte, aufgezeichnet in der Zionskirche in Matthias Muches alter Heimat Bielefeld. Verblüffend, was er der Posaune hier im hallreichen Raumklang der Kirche für Sounds entlockt. Atmen, Grummeln, Schmatzen, Pfeifen, tiefe Drones, durchdringende Schreie, metallisches Klackern und Stimmen imaginärer Kreaturen. Matthias Muche sieht die Posaune als Klangerzeuger im Raum. So simpel und doch so vielgestaltig. Muche nutzt seine Platzierung vor dem Mikrofon geschickt, um die Posaune durch das Stereofeld flackern zu lassen. Im Stück Beller klingt es zeitweilig danach, als sprächen mehrere Stimmen zugleich. Und tatsächlich ist die Performance auch noch untermalt von einem programmatischen Text von Anthony Moore, Musiker und Hochschullehrer an der Kölner KHM. Seine Stimme erklingt entkörpert und wird von den durchdringenden, hohen Frequenzen von Matthias Muches Posaune fast ein wenig an den Rand gedrängt.
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WDR 3 Jazz mit aktuellen Einspielungen von Posaunistinnen und Posaunisten. Matthias Muche setzt die Posaune hier als umfassenden Klangerzeuger ein, der den herkömmlichen Sound dieses Instruments oft weit hinter sich lässt und der an so vielen Stellen im Raum aufflackert, dass man Schwierigkeiten hat, ihn genau zu verorten. Ein Klangkaleidoskop. Beller von Matthias Muche aus seinem aktuellen Soloalbum Trombone Alone. Im Vergleich dazu setzt die junge US-Amerikanerin Kalia Vandeveer die Posaune traditioneller ein, als Melodieführer und für mehrstimmige Sätze, verwischt und in die Tiefe des Raums geöffnet mit Halleffekten. Schön nachzuvollziehen ist das auf ihrem aktuellen Album Mana, eine Solo-Einspielung von den Synthesizer-Atmosphären Piano und Stimme hin zu ihrem Hauptinstrument, der Posaune. Jazz, Ambient und Elektropop verschwimmen zu einem eigenwilligen Hybrid. Durchaus melancholische, schwermütige Klänge. Vielleicht liegt es daran, dass Kalia Vandeveer Musik auch als Heilmittel in der Auseinandersetzung mit der eigenen Vergangenheit benutzt, mit erlittenem Unrecht und traumatischen Situationen. Hier ist das wunderbar sehnsuchtsvolle Stück Waiting.

Waiting, ein zartes, sehnsuchtsvolles und auch merkwürdig verschwommenes Stück von Kalia Vandeveer aus ihrem Album Mana. Ambient, Modern Jazz und Spielarten des Indie, vor allem Dream Pop und Shoegaze kommen hier ganz organisch zusammen. Ich fühle mich beim Hören in diesen merkwürdigen Übergangsbereich zwischen Schlafen und Wachen versetzt. Dafür sorgen an vielen Stellen der Platte die konstant durchlaufenden, hallschweren Drones und mehrstimmigen Chöre der Posaune, die Kalia Vandeveer im Studio übereinander geschichtet hat. Es ist schon erstaunlich, was für eine klangliche Vielfalt sie der Posaune hier entlockt. Etwa im Stück Murmuray mit den sanften Fanfaren der Solostimme,

Sie hören WDR 3 Jazz, gerade verklungen Murmuray von Kalia Vandeveer, ein pastorales, weitläufiges Stück für eine Vielzahl von Posaunenspuren aus ihrem Soloalbum Mana. Die Posaune wurde schon in der Frühphase des Jazz eingesetzt und hat heute eine große Spieltradition und eine Ahnenreihe der Innovatoren. Der Frankfurter Albert Mangelsdorf war zweifellos einer von ihnen. Ein Musiker, der mit großem Fleiß und einem fast masochistischen Übepensum zu Werk ging und zu einem großen Virtuosen wurde. Mit seiner Geschwindigkeit, seiner Breite des Ausdrucks und auch seinem Humor ist der 2005 verstorbene Albert Mangelsdorf noch immer eine feste Referenz für Posaunistinnen und Posaunisten. Auch für Nils Wogram ist Mangelsdorf ein prägender Einfluss, am Instrument und auch als Komponist. Gemeinsam mit der HR Big Band unter Jim McNeely hat Nils Wogram ein liebevolles Tribut an Albert Mangelsdorf eingespielt. Trilogue Plus 15, A Tribute to Albert Mangelsdorf, heißt das Album. Der Ausgangspunkt dieser Musik steckt schon im Titel. Trilogue heißt das im Jahr 1976 bei den Berliner Jazztagen aufgenommene Album von Albert Mangelsdorf mit Bassist Jaco Pastorius und Drummer Alphonse Mouzon, zwei Stars der damaligen US-Szene des Jazzrock. Eine Aufnahme, die heute noch lebendig und frisch klingt. Mangelsdorfs Stücke sind hier eher Skizzen zum Einstieg in ausgedehnte Improvisationen. Jim McNeely dienten die Stücke und auch viele der improvisierten Motive dieser Aufnahme als Ausgangspunkte für seine Big Band Arrangements. Und auch Nils Wogram zitiert immer wieder Albert Mangelsdorf Soli. Die Mehrstimmigkeit durch Singen zusätzlicher Noten erzeugt, das virtuose, sprachhafte Spiel mit dem Dämpfer. Bassist Hans Klawischnik liefert ebenfalls einen belebenden Beitrag, analog zum großen Jaco Pastorius, aber mit deutlich kantigerem, zupackenderem Sound. Hier ist das Titelstück der Platte, Trilogue.

Es beginnt und endet mit dem grummeligen, mehrstimmigen Röhren der Posaune. Trilogue von Nils Wogram und der HR Big Band unter Jim McNeely. Ein Tribut an das gleichnamige Live-Album von Albert Mangelsdorf, dessen Themen und Improvisationen als Ausgangspunkt für die vielgestaltigen und spannenden Arrangements dienten. Zum Ende dieser Sendung noch einmal ein Sprung nach Nordrhein-Westfalen. Wir bleiben im Bereich der großen Klangkörper. Carla Köllner aus Essen hat kürzlich ihr Big Band-Album veröffentlicht. Eine Platte mit dem etwas lakonischen Titel Not Obsessed, but Kinda Into It. Nicht total begeistert, aber irgendwie angetan. So ließe sich das übersetzen. Die Anfang 30-jährige Carla Köllner hat zunächst Posaune und später auch das Schreiben für Big Band studiert und auch bereits mit der WDR Big Band zusammengearbeitet. An ihrem Stamminstrument, der Posaune, ist Carla Köllner auf ihrem neuen Album nicht zu hören. Dafür als ideenreiche Komponistin und Arrangeurin von Stücken für eine eigens zusammengestellte Big Band mit ganzen 23.

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1: Mit Odilo Klausnitzer, herzlich willkommen. Aufnahmen mit Sängerinnen und Sängern sind immer was Besonderes und sie passen nicht so ganz ins übliche Jazz-Gemüsesortiment. Jedenfalls, wenn die Stimme nicht nur instrumental eingesetzt wird, sondern solistisch und mit Text. Das gibt's heute mal geballt in WDR 3 Jazz. Sängerinnen und Sänger in neuen Aufnahmen, und zwar aus Deutschland, Europa und den USA. Es geht los mit einer wunderbaren Sängerin, die sich allerdings auf dem Albumcover gar nicht namentlich hervorhebt. Sie ist hier Teil eines kollektiven Trios namens Shadowlands. Das sind Robin Finker, Saxophon und Klarinette, Kit Downs, Klavier und Orgel und Lauren Kinseler, Gesang. Dies ist das Eröffnungsstück »My Life Had Stood«.

Das Trio Shadowlands mit My Life Had Stood, die Vertonung eines bekannten, aber auch rätselhaften Gedichtes von Emily Dickinson. Es geht darin, mal ganz grob gesagt, um die Aufstauung und Entfesselung großer innerer Kraft. Die musikalische Wahlheimat von Shadowlands ist ein Grenzgebiet zwischen freier Improvisation, Folk und Jazz. Manchmal spielt sich dabei alles um ganz klare und einfache Melodien herum ab, so wie hier eben in My Life Had Stood. Lauren Kinseler, die Sängerin, ist selber auf vielen Gebieten aktiv. Mit der Band Snow Poet, im Kern einem Duo-Projekt, macht sie zum Beispiel eine ganz herzergreifend schöne Art von Popmusik. Sie hat aber auch eine eigene Art entwickelt, abstrakt mit Silben und Worten zu improvisieren und zu experimentieren. Und seit 2023 ist sie festes Mitglied im ansonsten rein Kölner A Cappella-Ensemble Of Cabbages and Kings. Lauren Kinseler lebt in London, ist aber Irin und sie spricht und singt auch manchmal auf Irisch, zum Beispiel im nächsten Stück, Roisin Dubh. Kern des Stücks ist ein traditionelles irisches Lied, ein sogenannter Seán Nós-Gesang. So nennt man die ohne alle Begleitung vorgetragenen Melodien der gälischen Volksmusik. Roisin Dubh heißt übersetzt Dunkle Rose. Es ist eins der bekanntesten irischen Volkslieder. Ursprünglich war es ein Liebeslied, aber im übertragenen Sinne wird es heute auch als politische Hymne auf Irland verstanden. Musikalisch spielt sich hier wieder alles um die Melodie herum ab. Robin Finkel und Kid Downs lassen sie mit ihrer Begleitung leuchten.

Dieses Lied hier kennen Sie vielleicht. Wenn es jemals einen Hitsong gab, der aus dem Free Jazz hervorgegangen ist, dann war das dieser hier. The Creator Has a Master Plan. Zuerst gesungen und gespielt von Leon Thomas und Farrah Sanders 1969, später gecovert von Louis Armstrong über King Crimson bis zum Acid Jazzer Galliano. Diese Version hier kam von Justin Hicks. Er ist ein langjähriger Bandkollege von Michelle Ndigiocello und die war hier auch entscheidend beteiligt als Bassistin, als Backgroundsängerin und als Co-Produzentin. Das Lied hat ja eine sehr blauäugige Peace-and-Love-Botschaft und wenn der Background-Chor hier einsetzt, dann scheint das Ganze noch einen Dreh kitschiger zu werden. Aber das ist eine Finte. Der Text passt dann nämlich nicht mehr ganz dazu. Darin heißt es: Ich verstecke mich hinter deinen Problemen, auf dem Weg zur nächsten Illusion, in dieser Welt voll Hass bist du schon zu spät. Was auch immer das uns genau sagen will, nach Peace and Love klingt es jedenfalls nicht. Das Album von Justin Hicks enthält ansonsten lauter eigene Songs, kein Jazz, aber sehr schön und hörenswert, finde ich. Es heißt Man of Style, digital ist es schon Ende Februar erschienen, physisch wird es Ende des Sommers herauskommen. Hier ist WDR 3 Jazz mit aktuellen Vokalaufnahmen. Sprachlich und musikalisch geht es jetzt weit weg, nach Brasilien, aber personell in heimische Gefilde. Die nächste Musik kommt von der Kölner Sängerin Elsa Johanna Mohr und ihrem Duopartner Flavio Nunes, geboren in Sao Paulo, aber heute zu Hause in Düsseldorf. Es ist zwar ein Klischee, dass Samba-beeinflusste Musik aus Brasilien nach Sommer, Sonne und Leichtigkeit klingt, aber es ist ja wirklich so. Jedenfalls hier. Das Lied hat Johanna Mohr geschrieben, Jaguari.

Elsa Johanna Mohr, Gesang und ein bisschen Gitarre. Und Flavio Nunes, Gitarre und ein bisschen Gesang. Und beide auch ein bisschen Perkussion. Ein Stück aus ihrem neuen Album Am Julio im Juli. Und im Juli erscheint es auch. Es ist das zweite Album des Duos. Das erste ist 2023 in der Reihe Jazz Thing Next Generation erschienen. Elsa Mohr hat neben diesem Duo noch ein anderes Hauptprojekt, das A Cappella-Trio Lua. Mit dem hat sie 2023 den Deutschen Jazzpreis für das Vokalalbum des Jahres gewonnen. Bei Lua singt Elsa Johanna Mohr teilweise, im Duo mit Flavio Nunes fast ausschließlich auf Portugiesisch bzw. Brasilianisch. Und wenn Sie sich jetzt fragen, woher kann sie das so gut und woher kommt überhaupt das Feeling für brasilianische Musik? Dafür hat ein Jahr Schüleraustausch mit 16 die Saat gepflanzt, die dann üppig gediehen ist. Später dann hat Elsa Johanna Mohr neben Jazzgesang auch brasilianische Literaturwissenschaft studiert und sich praktisch intensiv mit brasilianischer Musik beschäftigt. Auf dem Album mit Flavio Nunes gibt es nicht nur Eigenkompositionen von ihr, sondern vor allem auch Stücke brasilianischer Singer-Songwriter, so wie zum Beispiel dieses Agua de Coco von Marcos Valli.

Água de Coco, ein Song geschrieben von Marcos Valli, ein brasilianischer Pianist, der schon in der frühen Zeit des Bossa Nova Anfang der 1960er Jahre aktiv war. Dieses Lied hat er aber, so viel ich finden konnte, erst 2004 geschrieben. Gesungen und gespielt haben es hier Elsa Johanna Mohr und Flavio Nunes. Ein Ausschnitt aus dem neuen, demnächst erscheinenden Album Am Julio. Wir bleiben musikalisch noch ein bisschen in Brasilien oder jedenfalls in musikalischer Nähe. Nicht Bossa Nova, aber Bossi Nova heißt das nächste Stück. Es kommt von Gabriel Cavassa.

Bossa Nova, die Sängerin Gabrielle Cavazza mit einem Stück aus ihrem Blue Note Debütalbum Diavola. Entspannter geht's kaum, aber auch kaum harmloser, finde ich. Wenn ich Ihnen jetzt allerdings mal sage, wer hier mitgewirkt hat, dann werden Sie vielleicht, so wie ich, mit den Ohren schlackern. Es ist eine 1A-Riege der zeitgenössischen Jazzszene in den USA. Jeff Parker, Gitarre, Larry Grenadier, Bass, Brian Blade, Schlagzeug. Den Pianisten Paul Cornish kann man bisher von Joshua Redman kennen und der spielt hier auch mit. Gabrielle Cavazza war selber auch schon mal auf einem Joshua Redman-Album zu hören und sie ist die Siegerin der Thelonious Monk Jazz Competition 2020. Das ist der wohl prestigeträchtigste Jazzwettbewerb der Welt. Aber all diese hochkarätigen Solisten haben mir gar kein Problem damit, sich extrem zurückzunehmen. Ich muss an ein bekanntes Zitat von Pat Metheny denken, dass der mal auf eine an Jazz-Prominenz nicht mehr zu toppende Begleitband um Joni Mitchell gemünzt hatte. Zitat Metheny: Das ist wie ein Ferrari, mit dem man dann nur einmal um den Block fahren darf. Aber ganz offenbar funktioniert das hier, dafür spricht der Erfolg. Diavola steht gerade auf Platz 11 der aktuell meistverkauften Jazzalben in Deutschland. Und dazu muss man sagen, unter den 10 davor ist überhaupt nur eine andere Neuerscheinung. Mich macht die Musik auf Dauer ein bisschen hibbelig, muss ich sagen. Der Gesang balanciert oft so bewusst an der Grenze zum Wegbrechen, als wäre Verletzlichkeit ein elegantes akustisches Accessoire. Es will subkutan wirken und ist darin aufdringlich. Meine Meinung, vielleicht hören Sie das ja ganz anders. Hier ist noch ein Stück aus dem Album, geschrieben 1969 von Burt Bacharach und Hal David, ein gekonnter Easy-Listening-Song. Hier sorgt Joshua Redman mit einem gekonnten Saxophonsolo für ein bisschen Jazz-Content.

WDR3 Jazz mit neuen Vokalaufnahmen. Das hier war die Sängerin Jill Puppert mit ihrer Band. Jazz-beeinflusster Pop oder auch umgekehrt poppiger Jazz. Sie selber nennt es New Urban Jazz. So heißt auch ihre Band, das New Urban Jazz Septet. Jill Puppert kommt aus Mannheim, da hat sie Jazz und Popgesang studiert und diesen Februar ihren Master gemacht. Ihr Debütalbum heißt Public Secret, also öffentliches Geheimnis. Das bezieht sich nicht auf ihren Geheimtipp-Status, sondern auf den persönlichen und geständnishaften Charakter ihrer Texte, sagt Jill Puppert. Der noch Geheimtipp-Status wird hoffentlich nicht lange anhalten. Wer es intensiver hören oder kaufen möchte, das Album ist über die Plattform Bandcamp erschienen. Jetzt zu einer Köln-Berliner Produktion, noch ein Debüt. Phoenix Love heißt dieses Projekt der Sängerin Dora Osterloh. Sie kommt aus Köln, lebt aber in Berlin und da hat sie auch die meisten ihrer Bandmitglieder gefunden. Es sind Keisuke Matsuno, Gitarre, und Simon German, E-Bass, beide zum Beispiel auch Sideman der Saxophonistin Charlotte Greve, und Lukas Akintaya, Schlagzeug, der wurde gerade mit einem deutschen Jazzpreis ausgezeichnet. Die einzige nach wie vor echte Kölnerin der Band ist die Altsaxophonistin Theresia Philipp. Der Bandname Phoenix Love bezieht sich auf die unvergängliche und wie ein Phönix sich immer erneuernde Natur des Einzigen, was letztlich wirklich wichtig ist, sagt Dora Osterloh, die Liebe. Dass das ein guter Kompass für die Spuren ist, die man im Leben hinterlassen will, darum geht es im Text des nächsten Liedes, To Leave a Trace on Something.

Die Band Phoenix Love um die Sängerin Dora Osterloh mit dem Eröffnungsstück des Albums And All I Have to Give. Es erscheint heute bei Boomslang Records. Zum Schluss nochmal ein bisschen Pop. Aber von der Frau, die diesen April als Künstlerin des Jahres mit dem Deutschen Jazzpreis ausgezeichnet worden ist, die Kölner Sängerin Rebecca Salomea Ziegler. Ihr Bandprojekt heißt einfach Salomea. Ambitionierter R&B, bei dem es auch Spaß macht, auf die Details zu hören, zum Beispiel die schönen E-Bass-Einwürfe von Oliver Lutz hier im nächsten Stück. Es heißt Midnight in Soho und ist eine gerade erschienene Single, ein Vorgeschmack auf das dieses Jahr kommende Album. Soweit Jazz auf WDR3. 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Mein Name ist Odilo Klausnitzer. Danke fürs Zuhören.

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1: Heute mit Thomas Mauer Mikrofon. Guten Abend und herzlich willkommen zum Jazz in WDR 3. Die WDR Big Band mit all ihren Aktivitäten steht im Mittelpunkt dieser Sendung. Ein neues Album des Jazzorchesters ist gerade erschienen, ein weiteres steht kurz vor der Veröffentlichung

Und außerdem ist die WDR Big Band noch in dieser Woche in der Philharmonie Köln live zu erleben. Beginnen möchte ich mit dem vor ein paar Tagen veröffentlichten Album Chrissy. Dieses Album ist so etwas wie eine Hommage an den langjährigen Posaunisten der Band, Dave Haller. Es enthält 8 Stücke, die über einen Zeitraum von mehr als 20 Jahren entstanden sind. Sie zeigen Dave Hallers vielseitige Qualitäten als Posaunist, Komponist und Arrangeur.

Die WDR-Big Band mit dem Stück Live, Love and Learn. Es stammt von John Haller, dem jüngeren Bruder von Dave, der es wiederum für die WDR-Big Band arrangiert hat. Wie sich hier schon andeutet, stammt Dave Haller aus einer musischen Familie, denn auch sein Vater war Musiker, ein professioneller Big Band-Trompeter. Dave Haller ist in England aufgewachsen und hat an der Royal Academy of Music in London studiert. Nach einem ersten Engagement beim BBC Radio Orchestra spielte er anschließend in Orchestern unter der Leitung von Leonard Bernstein, Quincy Jones oder Michel Legrand. Außerdem trat er mit so großen Stars wie Ella Fitzgerald und Bing Crosby auf. 1980 zog Dave Haller nach Köln, wo er einen Vertrag als Posaunist, Komponist und Arrangeur beim WDR-Tanzorchester unter Werner Müller erhalten hatte. Aus diesem Orchester entwickelte sich dann die WDR-Big Band, der er bis 2008 verbunden blieb. Als zweites Stück aus dem Album Chrissy habe ich eine Komposition ausgesucht, die Dave Haller geschrieben und arrangiert hat, Tying the Knot. Eine neuere Aufnahme unter anderem mit Rüd Breuls, Trompete, Jens Neufang, Baritonsaxophon und Billy Test, Klavier.

Tying the Knot, die WDR Big Band mit einer Komposition des Posaunisten Dave Hawler. Auch wenn die 8 Stücke aus dem Album Chrissy im großen Zeitraum zwischen 2000 und 2024 entstanden sind, wirken sie in der Summe als Album wie aus einem Guss. Die charakteristische Handschrift Dave Hawler